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1: Die Stirnhausratschen kommt am Donnerstag, den 18. Juni zum Strobelwirt nach Oberhausen. Sie singt im bayerischen Dialekt über Geschichten aus dem Leben, über ihren eigenen Mann, ihre erwachsenen Kinder, aber auch über ihre verzweifelte Suche nach einer Hautarztpraxis, die eine Kassenpatientin aufnimmt. Euch erwarten Lieder, Gedichte und Zwiegespräche, die mit viel Herz geschrieben werden. Los geht's um 20 Uhr. Eine Tour ins Herz des Karwendels. Die könnt ihr am Freitag, den 19. Juni machen. Start ist um 8 Uhr am Silvenstein-Stausee. Dann geht's durch die Bergwälder rein ins Krottenbachtal bis zum Delbsee und anschließend auf die Tölzer Hütte, wo ihr übernachtet. Begleitet werdet ihr von Bernd Ritschel, Vorstand des Bund Naturschutzes. Er steht euch mit seinem Wissen zur Seite. Außerdem betreut er euch auch fotografisch und hilft euch mit Rat und Tat für eure perfekten Landschaftsbilder. Die Tour wird organisiert vom Kreisbildungswerk Bad Tölz Wolfratshausen. Etwas Gutes für Körper und Geist tun und dabei den Blick auf Garmisch-Partenkirchen und die umliegende Bergwelt genießen. Das könnt ihr am Freitag, den 3. Juli, auf der Dachterrasse der Alpspitzbahn-Bergstation am Osterfelder Kopf. Beim Osterfelder Bergflex macht ihr eine Stunde Pilates oder Yoga. Anschließend könnt ihr im Osterfelder 2000 ein leckeres Vitalfrühstück genießen. Los geht's um 8.30 Uhr. Mehr Infos zu den Veranstaltungen und auch viele weitere, die findet ihr bei uns unter radiooberland.de bei Events.
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1: Ich bin Yves Simon. US-Präsident Trump hat die für heute Nacht angekündigten schweren Angriffe auf den Iran kurzfristig abgesagt. Er verweist auf angeblich kurz vor dem Durchbruch stehende Friedensverhandlungen. Als Ort für eine mögliche Vertragsunterzeichnung hat Trump Europa ins Spiel gebracht, wie er im Oval Office erklärt hat. Das iranische Regime dementiert allerdings Fortschritte und sieht kein Abkommen in greifbarer Nähe. SpaceX ist an die Börse gegangen und Bayerns Digitalminister Mehring warnt, dass Europa nicht einfach zuschauen darf, wie Firmen wie zum Beispiel SpaceX die digitale Infrastruktur aufbauen und dadurch immer mehr Einfluss gewinnen. Mehring fordert mehr Innovation und auch weniger Regulierung, damit Europa bei Schlüsseltechnologien wie zum Beispiel auch Raumfahrt und KI nicht von anderen abhängig ist. Schon vor dem Morgengrauen ziehen dunkle Wolken zu uns in den Freistaat herein, gerade aus dem Nordwesten und Westen, und die bringen auch Regen mit. Es wird richtig ungemütlich, weil dazu auch noch ein böig starker Wind pfeift teilweise. Wir messen gerade in Ochsenfurt in Unterfranken 12 Grad, Memmingen im Allgäu 10, Plattling in Niederbayern 8 Grad. Der ganze Tag heute, der Freitag, wird ungemütlich und immer wieder nass bei 13 bis 19 Grad. Erst ab dem Samstagnachmittag wird es dann freundlicher. Der Sonntag wird dann wieder einigermaßen schön.

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1: Ich bin Yves Simon. Die Fußballweltmeisterschaft in Mexiko, in den USA und Kanada ist offiziell eröffnet worden. Co-Gastgeber Mexiko ist am Abend mit einem 2:0-Sieg gegen Südafrika gestartet. Genau dasselbe Match hatte es auch zum Auftakt der WM 2010 gegeben, damals aber in Südafrika. Im Eröffnungsspiel in Mexico City gab es gleich 3 rote Karten, 2-mal für Südafrika, 1 für Mexiko. Vorher hatte es eine bunte Zeremonie im Aztekenstadion gegeben. Die deutsche Mannschaft greift dann am Sonntag ins Turnier ein gegen Curaçao. In der EU sind heute Nacht die strengeren Migrationsregeln der europäischen Asylreform in Kraft getreten. Dadurch sollen Schutzsuchende zwischen den Mitgliedsländern solidarischer verteilt werden und Asylverfahren schneller abgewickelt werden. Außerdem gelten neue Regeln für die sogenannten sicheren Herkunftsländer. Für uns berichtet aus Brüssel Dieter Ebeling.
2: Die neuen Regeln bedeuten Folgendes. Grundsätzlich wird an den EU-Außengrenzen kontrolliert. In Deutschland werden deswegen an den großen Flughäfen wie Berlin, Frankfurt, München oder Düsseldorf Zentren eingerichtet, in denen Migranten bleiben müssen. Und zwar dann, wenn sie aus Ländern mit einer Anerkennungsquote von weniger als 20% kommen. Oder wenn sie keine Papiere haben oder als Gefährder gelten. Dort können sie bis zu 3 Monate festgehalten werden.
1: Außerdem sollen Abschiebezentren außerhalb der EU entstehen, aber mit deren Einrichtung wird es noch ein bisschen dauern. Der britische Verteidigungsminister Healey ist zurückgetreten. Der Labour-Politiker kritisiert das Verteidigungsbudget, das für sein Ministerium von Premier Starmer geplant war. Er kritisiert das als deutlich zu niedrig für die momentane Sicherheitslage. Mit seinem Rücktritt erhöht Healey damit den Druck auf die Regierung. Neuer Verteidigungsminister wird der bisherige Staatsminister im Innenministerium Dan Jarvis. Bayerns Familienministerin Schärf hat das neue Kita-Gesetz verteidigt. Zuletzt hatte es Kritik gegeben, weil der 100-Euro-Beitragszuschuss für Eltern wegfällt. Schärf betont aber, der Zuschuss bleibt, aber er geht automatisch an die Kitas. Insgesamt erhöht der Freistaat seine Zuschüsse um 25%, heißt es. Uns erwartet ein Freitag, der wettertechnisch, sagen wir mal, einiges zu wünschen übrig lassen wird. Gerade ziehen von Nordwesten her Regenschauer in den Freistaat hinein und in Franken vor allem, da regnet es schon ganz ordentlich. Diese Schauer kommen aber langsam, aber sicher auch am Alpenrand an. Die Temperaturen gerade Coburg in Oberfranken 10 Grad, Nittenau in der Oberpfalz auch 10 und Geretsried in Oberbayern 9 Grad. Heute tagsüber nass und dazu auch noch ein böiger Wind, 13 bis 19 Grad, mehr wird es nicht. Erst am Sonntag wird es dann wieder deutlich sommerlicher. 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
1: Ich bin Yves Simon. In der EU sind heute Nacht die strengeren Migrationsregeln der europäischen Asylreform in Kraft getreten. Dadurch sollen Schutzsuchende zwischen den Mitgliedsländern solidarischer verteilt werden und Asylverfahren schneller abgewickelt werden. Außerdem gelten neue Regeln für die sogenannten sicheren Herkunftsländer. Für uns berichtet aus Brüssel Dieter Ebeling.
2: Die neuen Regeln bedeuten Folgendes. Grundsätzlich wird an den EU-Außengrenzen kontrolliert. In Deutschland werden deswegen an den großen Flughäfen wie Berlin, Frankfurt, München oder Düsseldorf Zentren eingerichtet, in denen Migranten bleiben müssen. Und zwar dann, wenn sie aus Ländern mit einer Anerkennungsquote von weniger als 20% kommen. Oder wenn sie keine Papiere haben oder als Gefährder gelten. Dort können sie bis zu 3 Monate festgehalten werden.
1: Außerdem sollen Abschiebezentren außerhalb der EU entstehen, aber mit deren Einrichtung wird es noch ein bisschen dauern. Bayerns Familienministerin Scharf hat das neue Kita-Gesetz verteidigt. Zuletzt hatte es Kritik gegeben, weil der 100-Euro-Beitragszuschuss für Eltern wegfällt. Scharf betont aber, der Zuschuss bleibt, aber er geht automatisch an die Kitas. Insgesamt erhöht der Freistaat seine Zuschüsse um 25%, heißt es. Uns erwartet ein Freitag, der wettertechnisch, sagen wir mal, einiges zu wünschen übrig lassen wird. Gerade ziehen von Nordwesten her Regenschauer in den Freistaat hinein und in Franken vor allem, da regnet es schon ganz ordentlich. Diese Schauer kommen aber langsam, aber sicher auch am Alpenrand an. Die Temperaturen gerade Coburg in Oberfranken 10 Grad, Nittenau in der Oberpfalz auch 10 und Geretsried in Oberbayern 9 Grad. Heute tagsüber nass und dazu auch noch ein böiger Wind, 13 bis 19 Grad, mehr wird es nicht. Erst am Sonntag wird es dann wieder deutlich sommerlicher. 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
1: Ich bin Yves Simon. Die Fußballweltmeisterschaft in Mexiko, in den USA und Kanada ist offiziell eröffnet worden. Co-Gastgeber Mexiko ist am Abend mit einem 2:0-Sieg gegen Südafrika gestartet. Genau dasselbe Match hatte es auch zum Auftakt der WM 2010 gegeben, damals aber in Südafrika. Im Eröffnungsspiel in Mexico City gab es gleich 3 rote Karten, 2-mal für Südafrika, 1 für Mexiko. Vorher hatte es eine bunte Zeremonie im Aztekenstadion gegeben. Die deutsche Mannschaft greift dann am Sonntag ins Turnier ein gegen Curaçao. In der EU sind heute Nacht die strengeren Migrationsregeln der europäischen Asylreform in Kraft getreten. Dadurch sollen Schutzsuchende zwischen den Mitgliedsländern solidarischer verteilt werden und Asylverfahren schneller abgewickelt werden. Außerdem gelten neue Regeln für die sogenannten sicheren Herkunftsländer. Für uns berichtet aus Brüssel Dieter Ebeling.
2: Die neuen Regeln bedeuten Folgendes. Grundsätzlich wird an den EU-Außengrenzen kontrolliert. In Deutschland werden deswegen an den großen Flughäfen wie Berlin, Frankfurt, München oder Düsseldorf Zentren eingerichtet, in denen Migranten bleiben müssen. Und zwar dann, wenn sie aus Ländern mit einer Anerkennungsquote von weniger als 20% kommen. Oder wenn sie keine Papiere haben oder als Gefährder gelten. Dort können sie bis zu 3 Monate festgehalten werden.
1: Außerdem sollen Abschiebezentren außerhalb der EU entstehen, aber mit deren Einrichtung wird es noch ein bisschen dauern. Der britische Verteidigungsminister Healey ist zurückgetreten. Der Labour-Politiker kritisiert das Verteidigungsbudget, das für sein Ministerium von Premier Starmer geplant war. Er kritisiert das als deutlich zu niedrig für die momentane Sicherheitslage. Mit seinem Rücktritt erhöht Healey damit den Druck auf die Regierung. Neuer Verteidigungsminister wird der bisherige Staatsminister im Innenministerium Dan Jarvis. Bayerns Familienministerin Scherf hat das neue Kita-Gesetz verteidigt. Zuletzt hatte es Kritik gegeben, weil der 100-Euro-Beitragszuschuss für Eltern wegfällt. Scherf betont aber, der Zuschuss bleibt, aber er geht automatisch an die Kitas. Insgesamt erhöht der Freistaat seine Zuschüsse um 25%, heißt es. In der Nacht hat sich ganz ordentlich Regen bei uns im Freistaat ausgebreitet. Der ist auch mittlerweile im Alpenraum angekommen und jetzt macht er sich weiter in Richtung Ostbayern. Die Temperaturen gerade: Schweinfurt in Unterfranken 12 Grad, Günzburg in Schwaben 11 und Passau in Niederbayern 8 Grad. Alles in allem wird der Freitag ein Tag, der, naja, eigentlich besser innen verbracht wird. Zumindest sollte man immer einen Schirm parat haben. 13 bis 19 Grad die Topwerte. Erst ab morgen Nachmittag wird es langsam aber sicher wieder ein bisschen schöner. Der Sonntag wird dann auch wieder deutlich wärmer.

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1: Ich bin Yves Simon. Der Bundesrat berät heute über gleich mehrere Gesetzesvorhaben. Unter anderem geht es um die Apothekenreform. Mit ihr sollen Leistungen wie zum Beispiel auch Impfungen direkt in den Apotheken möglich werden. Mehr Vorsorge und auch Tests. Es geht außerdem heute um besseren Schutz vor häuslicher Gewalt durch elektronische Fußfesseln für besonders gefährliche Täter. Und außerdem debattiert heute der Bundesrat über die umstrittenen Sparpläne bei den Gesundheitsausgaben. Die Erstklässler bei uns in Bayern sollen mehr Sportstunden bekommen. Momentan sind es nur 2 pro Woche. Das ist aber zu wenig, meint Kultusministerin Stolz. Sie will das deswegen nach oben korrigieren. In der Nacht hat sich ganz ordentlich Regen bei uns im Freistaat ausgebreitet. Der ist auch mittlerweile im Alpenraum angekommen und jetzt macht er sich weiter in Richtung Ostbayern. Die Temperaturen gerade: Schweinfurt in Unterfranken 12 Grad, Günzburg in Schwaben 11 und Passau in Niederbayern 8 Grad. Alles in allem wird der Freitag ein Tag, der, naja, eigentlich besser innen verbracht wird. Zumindest sollte man immer einen Schirm parat haben. 13 bis 19 Grad die Topwerte. Erst ab morgen Nachmittag wird es langsam aber sicher wieder ein bisschen schöner. Der Sonntag wird dann auch wieder deutlich wärmer.

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1: Ich bin Yves Simon. Guten Morgen. Die Fußball-Weltmeisterschaft läuft. Im Aztekenstadion in Mexico City ist am Abend der Startschuss gefallen. Der erste der drei Gastgeber Mexiko ist mit einem 2:0-Sieg gegen Südafrika ins Turnier eingestiegen. Thomas Bremser war für uns mit dabei. Er hat das Spiel und auch die Eröffnungsfeier beobachtet.
2: Ja, ich glaube, es war eine gute Entscheidung, dass das erste Spiel in Mexiko ausgetragen wird. Es war laut, bunt, musikalisch, viele Sombreros habe ich gesehen und natürlich Shakira. Nach einer langen Show dann endlich der Anpfiff und schon nach ein paar Minuten das erste Tor für die Gastgeber. Ein munterer Auftakt mit drei roten Karten und lauten Fans. Die Mexikaner werden uns noch viel Freude machen.
1: Heute steigt dann auch Kanada gegen Bosnien ein. Da gibt's dann in Toronto nochmal eine Feier und um 3 Uhr kommende Nacht auch noch eine in LA, wenn die USA ihr erstes Spiel haben. Seit Mitternacht gelten in der EU strengere Asylregeln. Die Reform soll dafür sorgen, dass Asylverfahren schneller ablaufen und abgelehnte Bewerber konsequenter abgeschoben werden. Länder mit besonders vielen Flüchtlingen bekommen Unterstützung von anderen EU-Staaten, zum Beispiel durch Geld oder die Aufnahme von Asylsuchenden. Menschen mit geringen Erfolgsaussichten müssen in Zukunft in speziellen Zentren an den Grenzen auf eine schnelle Entscheidung warten. Und auch in Deutschland entstehen solche Einrichtungen, zum Beispiel an den Flughäfen Berlin, München und Frankfurt. Das umstrittene Sparpaket der Bundesregierung für die Gesundheitsausgaben ist heute Thema im Bundestag und auch im Bundesrat. Der Entwurf soll die Krankenkassen um mindestens 16 Milliarden Euro entlasten und höhere Zusatzbeiträge verhindern. Geplant sind Ausgabenbremsen bei Praxen, Kliniken und der Pharmabranche und auch höhere Zuzahlungen für Versicherte. Eichenprozessionsspinner breiten sich in Bayern gerade wegen des warmen Wetters massiv aus und werden deswegen vielerorts zur Plage. Städte wie Nürnberg, Würzburg und Coburg lassen die gefährlichen Raupen momentan mit Spezialgeräten von Eichen entfernen, weil ihre kaum sichtbaren Brennhaare starke Allergien und auch Atembeschwerden bei Menschen auslösen können.
3: Ja, es ist zu kühl für diese Jahreszeit. Das kann man einfach nicht anders sagen. Aktuell 9 Grad bei euch in Garmisch-Partenkirchen und 10 sind es im Moment in Polling und Hubifingen. Heute bis zu 17 Grad, aber immer wieder zu der Sonne auch kräftige Schauer. Vor allem so im Vormittagsbereich. Da kommt wenn am meisten runter. Der 3-Tage-Trend. Also den Samstagmorgen, den müssen wir unbedingt ausnutzen. Das wird ein wunderschöner Tag mit 27 Grad und ganz, ganz viel Sonne. Der Sonntag wird zwar auch mild, aber da kann es immer wieder regnen. Und so starten wir dann auch in die neue Woche rein. Ich denke, dass wir so richtige Sommertemperaturen dann wieder ab Dienstag, Mittwoch nächste Woche kriegen.
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3: Guten Morgen ins Auto. Wer jetzt unterwegs ist, hat freie Fahrt. Alles in Ordnung, kommt gut an, aber bitte nicht zu schnell. Es wird kontrolliert in Penzberg, in der Seeshaupter Straße, in Fahrhand, in der Ortsdurchfahrt und Murnau in der Weindorfer Straße an den Schulen. Und wenn noch irgendwo was ist, dann sagt mir Bescheid und schickt mir eine WhatsApp ins Studio. Die Nummer gibt's auf radiooberland.de. Dankeschön.
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3: Freut euch aufs Wochenende. Das glaube ich, egal was ihr vorhabt. Vielleicht haben die Kinder ein Fußballturnier, ihr wollt baden gehen oder einfach nur mal draußen im Garten werkeln. Nicht mehr lange, dann ist es soweit. Radio Oberland ist an eurer Seite mit den größten Songs aller Zeiten. Schönen guten Morgen.

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1: Der Sommer 2026 fängt ja jetzt erst richtig an. 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
1: Ich bin Yves Simon. Guten Morgen. Seit Mitternacht gelten in der EU strengere Asylregeln. Die Reform soll dafür sorgen, dass Asylverfahren schneller ablaufen und abgelehnte Bewerber konsequenter abgeschoben werden. Länder mit besonders vielen Flüchtlingen bekommen Unterstützung von anderen EU-Staaten, zum Beispiel durch Geld oder die Aufnahme von Asylsuchenden. Menschen mit geringen Erfolgsaussichten müssen in Zukunft in speziellen Zentren an den Grenzen auf eine schnelle Entscheidung warten. Und auch in Deutschland entstehen solche Einrichtungen, zum Beispiel an den Flughäfen Berlin, München und Frankfurt. Eichenprozessionsspinner breiten sich in Bayern gerade wegen des warmen Wetters massiv aus und werden deswegen vielerorts zur Plage. Städte wie Nürnberg, Würzburg und Coburg lassen die gefährlichen Raupen momentan mit Spezialgeräten von Eichen entfernen, weil ihre kaum sichtbaren Brennhaare starke Allergien und auch Atembeschwerden bei Menschen auslösen können.
2: Unser Radio Oberland-Wetter, es ist zu kühl für diese Jahreszeit und das kriegen wir auch heute wieder mit 9 Grad aktuell in Krün und in Wallgau, 10 sind es in Weilheim. Heute bisschen Sonne, aber auch immer wieder Regen, teils kräftig mit dabei bei maximal 16, 17 Grad. Der 3-Tage-Trend, tollster Tag der Woche mit morgen der Samstag. Da können wir auf jeden Fall baden gehen oder Eis essen bei 27 Grad. Ihr werdet merken, dass dann gescheiter Wind weht, weil sich die Wetterlage jetzt langsam ändert. Der Sonntag, der ist auch bei 25 Grad okay, aber es kann immer wieder dann mal regnen. Hochfalk kommt dann zu uns und bringt dann ab Mitte nächster Woche richtig Sommertemperatur.
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2: Jetzt freie Fahrt auf den Straßen für alle Frühaufsteher. Bitte fahrt angepasst in Murnau an der Weindorfer Straße, Steingarten an der B17, Fachhandortsdurchfahrt und Penzberg in der Seeshaupter Straße. Und für mehr Blitzer und alles, was sonst noch im Oberland so abgeht, in unserer bayerischen Oberland-App seht ihr es.
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2: Es ist Freitag, die Weltmeisterschaft läuft in den USA, Kanada und Mexiko und das erste Spiel der Deutschen dann am Sonntag um 19 Uhr gegen Curaçao. 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Guten Morgen!

Ihr kennt sie, diese Tage, wo bei der Arbeit einfach ein paar Dinge nicht so laufen, wie sie sollten. Aber das hat natürlich, je nachdem, was man so arbeitet, verschiedene Auswirkungen. Die Panne der Woche ist für mich definitiv der Kieslaster, der am Mittwoch eigentlich das komplette Oberland lahmgelegt hat. Was ist passiert? Landkreis Garmisch-Partenkirchen, ein 59-Jähriger, fährt einen Kieslaster und hat leider die Heckklappe nicht gut genug gesichert und jetzt verliert der während der Fahrt große Steine auf der B2, bei Eschenlohe, bei Ohlstadt war es. Es war auf der A95 und das hat bis in den späten Vormittag zu absolutem Vollchaos gesorgt. Meine Frau stand Ewigkeiten auf der Autobahn, kam nicht vor und zurück. Plötzlich sind dann Bagger auf die Autobahn gefahren, weil die Steine abtransportieren mussten, weil das konnte man so einfach sonst nicht. Und das hat sich bis in den Vormittag reingezogen. So viele sind zu spät gekommen oder mussten ihre Termine canceln. Ich meine, hat ja nicht mit Absicht gemacht, gell? Aber das ist schon eine wilde Geschichte. Deswegen für alle, die vielleicht auch heute wieder einen LKW fahren, einfach bitte vielleicht vom Losfahren nochmal checken, ob hinten wirklich alles zur ist, gell? Einen schönen Start in den Freitag wünscht Radio Oberland.

0: Ich sag's immer wieder, die Leute im Oberland sind ganz besonders und engagieren sich und stehen auch auf, wenn was nicht funktioniert. Jetzt gibt's einen großen Protest für eine ganz besondere Wirtschaft in unserer Heimat. Mehr dazu um 6.
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1: Mit Max Strowitzki, guten Morgen. Und mit uns gibt's das Wichtigste aus dem Oberland immer zuerst. Ein ganz besonderes Stück Heimat könnte bald verschwinden. Was mit dem Berggasthof Gugelhör bei Hagen passiert, ist weiter unklar. Noch gehört er dem Freistaat, könnte aber bald verkauft werden. Dagegen bildet sich Widerstand. Heute findet eine Protestwanderung zum Gugelhör statt. Mitorganisatorin Maria Schecker hat uns erklärt, was das Kleinod so besonders macht.
2: Das Gugelhör ist weit mehr als eine Bergwirtschaft. Es ist ein Stück Heimat, ein beliebtes Ausflugsziel mit einzigartigem Bergblick und zugleich ein wichtiger Ort für die Landwirtschaft. Mit der Nachzucht gefährdeter Nutzterrassen, wie beispielsweise das Murnauer Werdenfelser Rind.
1: Gewandert wird um 19 Uhr von Hagen zum Gugelhör. Damit soll gezeigt werden, wie wichtig der Ort für die Menschen hier ist, sagt Checker. Gleichzeitig hofft sie, dass das auch in München wahrgenommen wird. Der Blick auf Bayern, Deutschland und die Welt. Co-Gastgeber Mexiko hat einen perfekten Start in die Fußball-Weltmeisterschaft hingelegt. Die Mexikaner haben gegen Südafrika mit 2:0 gewonnen. Zuvor hatte es im Aztekenstadion von Mexiko-Stadt eine große Eröffnungsshow gegeben. Andreas Sosa Caprios berichtet aus Mexico City.
3: Es war eine authentische Fiesta Mexicana, ein großes mexikanisches Fest. Mexiko besiegte Südafrika mit 2:0 im Auftaktspiel. Der Jubel der Fans kannte keine Grenzen. Zum Auftakt traten Shakira und weitere Latino-Stars bei der Eröffnungsshow auf. Schauspielerin Salma Hayek begrüßte die Fans im Stadion. Trotz der Sorgen vor schlechtem Wetter fiel während des Spiels kein einziger Tropfen Regen.
1: Deutschland startet am Sonntag gegen WM-Neuling und Underdog Curaçao. In der EU gelten seit Mitternacht deutlich schärfere Asylregeln. Die Reform soll schnellere Verfahren, mehr Abschiebungen und weniger Weiterwanderung innerhalb der EU bringen und sieht einen Solidaritätsmechanismus für Länder mit vielen Ankünften vor. Künftig sollen Schutzsuchende mit geringen Bleibechancen an den Außengrenzen beschleunigte Verfahren in speziellen Einrichtungen durchlaufen. Solche Zentren entstehen auch an deutschen Flughäfen wie Berlin, München und Frankfurt. In den USA steht heute der größte Börsengang der Geschichte an. Der Raumfahrtkonzern SpaceX von Elon Musk will mehr als 555 Millionen Aktien zu je $135 ausgeben. Wegen der hohen Nachfrage könnten Emissionsbanken zusätzlich bis zu 83 Millionen Papiere kaufen. Dann würde SpaceX rund $86 Milliarden einnehmen und Musk zum ersten Billionär der Welt machen. Das war alles Wichtige aus der Heimat, Bayern, Deutschland und der Welt um kurz nach 6.
4: Euer Freitag wird heute etwas nass werden. Regenwahrscheinlichkeit bei um die 40% den ganzen Tag über mit maximal 16 Grad. Und davon haben wir 10 erreicht in Murnau im Obermarkt und 9 in Raisting. Der 3-Tage-Trend. Morgen wird super. 27 Grad. Ihr merkt vielleicht, dass morgen doch immer wieder mal ein kräftiger Wind dabei ist, weil sich eben jetzt die Wetterlage ändert. Der Sonntag auch. Richtig schön, es kann der ein oder andere kurze Schauer mit dabei sein, sonst aber um die 25 Grad. Und die neue Woche, ja, die startet dann vielleicht etwas kühler, aber Mitte nächster Woche stellen wir dann wieder richtig auf Sommer um.
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4: Freie Fahrt. Seehausen, die Seestraße, Peiting von Schongau kommend, Penzberg, Seeshaupterstraße, Fachhandortsdurchfahrt und Murnau-Weindorfer Straße. Und wenn noch irgendwo einer ist, schickt mir eine WhatsApp ins Studio. Die Nummer auf radiooberland.de. Danke.
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4: Freitag, der 12. Schön, dass ihr mit dabei seid. Und ich bin mir ziemlich sicher, dass Thomas jetzt am Wochenende wieder ziemlich viel mit seinen Kolleginnen und Kollegen zu tun hat. Denn er ist Ranger in den Ammergauer Alpen. Und warum der Arbeitsalltag manchmal so ärgerlich ist für ihn, das erzählt er uns nach Roxette und Twisted Sister mit We're Not Gonna Take It. Guten Morgen.

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1: Unsere Natur ist wunderschön, aber sie muss auch geschützt werden. Und einer, der das macht, ist der Thomas. Du bist jetzt im 7. Jahr Ranger in den Ammergauer Alpen. Guten Morgen.
2: Ja, einen wunderschönen guten Morgen, Radio Oberland.
1: Wie sieht dein Arbeitsalltag aus als Ranger?
2: Also mein Arbeitsalltag ist eigentlich so, dass ich nur draußen bin. Also wir sind ja mittlerweile zu sechst. Aber es gibt ganz viel Büroarbeit bei uns, ganz viele Förderanträge, das werden ja immer mehrer. Dann machen wir Freiwilligenprojekte, das macht meine Kollegin, wo sie das ins Leben gerufen hat, habe ich gesagt, du, das wird doch nichts, wer glaubst du, dass freiwillig zum Arbeiten kommt? Ich habe einen total Teil, das ist wirklich so, kann man im Internet nachschauen, da kann man sich das raussuchen, wo man gern helfen möchte. Also der hat einen Stamm von fast 90 Leuten, das Toll. Ist echt der Wahnsinn. Mhm. Und ich bin eigentlich nur draußen, kümmert mich um Beschilderung, hauptsächlich Besucherlenkung. Das heißt, wir haben Wildschongebiete, Schutzgebiete, einfach Aufklärung, Sommer wie Winter, während Leute halt einfach in Flächen reingehen oder an Wildfütterung gehen, was im Winter natürlich ganz extrem ist, dass man es einfach aufklärt und sagt, was sind die Folgen, wenn du jetzt an die Fütterung hingehst? Ja, weiß ich nicht. Ja, du verbrennst praktisch das Wild, das springt raus, steht im Wald drin, traut sich nicht mehr zurückkommen, verbeißt den Wald. Der Waldbesitzer sagt, dein Wild hat mir mein Wald zusammenbissen. Im Endeffekt ist dann so, dass das Wild mehr bejagt wird, weil es ja mehrer Schaden macht. Und das ist eigentlich das nur, weil Leute unvernünftig sein und sie nicht unterhalten. Also man möchte niemanden aussperren, aber es ist einfach so, dass man auf manche Sachen einfach Rücksicht nehmen muss.
1: Weißt du, was ich glaube? Dass die meisten Leute machen sich da gar keinen Gedanken drüber, dass sie, wenn sie jetzt abseits der Wege laufen, vielleicht im Brutvogel sein Nest kaputt machen oder wie du sagst, die Rehe verdrängen oder ihre Hunde nicht eingelernt haben. Hast du das Gefühl, dass die Leute weniger nachdenken über unsere Umwelt?
2: Das Umweltbewusstsein wächst schon, das ist so. Aber es gibt immer Unbelehrbare und es gibt wirklich viele, wo du sagst, gerade jetzt, wenn das Vogelbrut wieder hochgeht, also es geht ja der Schnee weg und der größte Teil unserer heimischen Vögel ist ein Bodenbrüter und wenn halt der Hund einmal stöbert, dann tut er das Gelege ausfrieren oder irgendein anderer Vogel oder Raubtier schnappt sich nachher die Eier und das ist natürlich schon um jeden Vogel, wo wir haben, schaut drum. Und es gibt halt viele Leute, die musst einfach aufklären, musst sagen, bitte häng deinen Hund rein, du musst dementsprechend argumentieren und dann geht das auch. Und manchmal gibt es halt einfach den einen Hund an und 20 Meter weiter lassen sie ihn wieder laufen. Das sind halt einfach unbelehrbar, es ist einfach traurig so. Wie ich immer sage, mir möchte kein irgendwas verbieten oder sonst was, aber es ist einfach so, es gibt so gewisse Regeln und da soll man sich halt einfach dran halten.
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0: Radio Oberland ist der Sender, der euch immer sagt, was für euch gerade wichtig ist. Am Sonntag ist Weltblutspendetag. Es ist ein Thema, das viele nicht auf dem Schirm haben, das aber so wichtig ist. Vor allem jetzt im Sommer haben die Kliniken wirklich große Probleme, weniger Blutspender. Denn da sind einige verreist, unterwegs, man hat natürlich dauernd andere Sachen im Kopf. Aber die Arbeit, die macht in den Kliniken keine Sommerpause, sagt Patrick Noe, Pressesprecher beim Blutspendedienst vom BRK.
1: Die meisten Blutkonserven werden entgegen vieler Meinungen eben nicht für Unfälle benötigt. Das ist natürlich auch eine beachtliche Anzahl. Allerdings, das meiste wird in der Krebstherapie, wird bei chronisch kranken Mitmenschen gebraucht. Danach folgen Operationen, Transplantationen.
0: Das habe ich nicht gewusst. Blutkonserven sind auch nicht lange haltbar. Und damit es nicht zu Engpässen kommt, braucht man halt regelmäßig neue Spender.
1: Im Prinzip zieht sich das durch alle Altersgruppen. Wir haben ja von 18 aufwärts viele Blutspenderinnen und Blutspender. Aber natürlich sind vor allem jetzt jüngere Generationen gefragt, ganz einfach auch deshalb, die Generation der Babyboomer scheidet so langsam als Spenderinnen und Spender aus, weil sie beispielsweise Medikamente einnehmen müssen oder Vorerkrankungen haben, die mit der Blutspende nicht mehr kompatibel sind. Wir brauchen jetzt bei der Blutspende den Generationswechsel.
0: Traut euch, ich habe es auch schon ein paar Mal gemacht. Es ist ein kleiner Pieks, aber man erreicht halt damit dann wirklich was Großes.
1: Vielleicht auch einfach mal auf einen Termin vorbeischauen, sich das alles angucken. Die gute Nachricht ist, bei uns wird niemand auf dem Stuhl festgekettet, bis der letzte Tropfen draußen ist, sondern beim kleinsten Anzeichen von Unwohlsein wird die Spende natürlich sofort abgebrochen. Es sind ganz tolle Kolleginnen und Kollegen vor Ort, die sind hervorragend ausgebildet.
0: Also vielen Dank an alle, die regelmäßig zur Blutspende gehen und an alle, die natürlich da auch ehrenamtlich mithelfen. 6.18 Uhr mit Radio Oberland am Freitag. Guten Morgen.

0: Guten Morgen, 6.22 Uhr. Es ist Freitag mit den schönsten Geschichten aus unserer Heimat. Jeden Morgen hier bei mir in der Show. Und das finde ich wirklich toll, denn es engagieren sich jetzt Menschen für eine ganz besondere Wirtschaft. Und alles, was ihr dazu wissen müsst und wie man da mitmachen kann, heute um 6.30 Uhr gleich.
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1: Um 6.30 Uhr mit Max Strowitzki. Guten Morgen. Was passiert mit dem Google-Hör bei Hagen? Der einzigen Außenstelle des Haupt- und Landesgestüts Schweiganger droht der Verkauf durch den Freistaat. Soweit darf es aber nicht kommen, sagt Maria Schecker. Sie ist eine der Organisatorinnen einer Protestwanderung zum Google-Hör, die heute um 19 Uhr in Hagen startet. Was sie damit erreichen wollen?
2: Mit der Wanderung wollen wir zeigen, wie wichtig das Google-Hör den Menschen in unserer Region ist. Und wir hoffen gleichzeitig, dass dieses gemeinsame Signal auch in München wahrgenommen wird und die Verantwortlichen die Bedeutung dieses Ortes erkennen.
1: Wie viele Menschen letztlich mitwandern, sei noch unklar, sagt Checker. Die Resonanz auf die Aktion sei aber durchwegs positiv. Wie sicher bin ich wirklich im Wasser? Das können wir ab morgen bei den Schwimmabzeichentagen testen. Die bundesweite Aktion bietet Menschen, egal welchen Alters, auch die Gelegenheit, ein Schwimmabzeichen zu erwerben. Sicher schwimmen zu können bedeutet mehr, als sich nur über Wasser zu halten, sagt der Präsident des Bundesverbands zur Förderung der Schwimmausbildung, Christian Landsberg. Das Seepferdchen markiert nur den Einstieg in das Schwimmenlernen. Die Schwimmabzeichen Silber und Gold bescheinigen weitergehende Fähigkeiten. Am 21. Juni können angehende Wasserratten ihr Abzeichen an der DLRG Wasserrettungsstation in Pöcking ablegen. Ein Ort, an dem Kinder spielen, Familien verweilen oder auch Senioren ins Gespräch kommen können. In Murnau wird heute Spatenstich für die neue Spiel- und Begegnungsstätte im Längenfeldweg gefeiert. Die inklusive Anlage ist Teil der Strategie des Marktes, ein inklusives und integratives Murnau weiterzuentwickeln, teilt die Gemeinde mit. Die Kosten für das Projekt belaufen sich auf rund 310.000 Euro. Die Hälfte davon wird durch Fördermittel finanziert. Noch einmal alles reinwerfen für den Traum vom Bezirksliga-Aufstieg. Der Lenkrieser SC steht vor dem alles entscheidenden Rückspiel im Kampf um einen Platz in der Bezirksliga. Morgen ist der SV München West zu Gast. Dabei gilt es, den Rückstand aus dem Hinspiel zu egalisieren. Unter der Woche verlor Lenkries in München mit 0:2. Anpfiff im Isar-Stadion in Lenkries ist morgen um 15 Uhr. Das waren die Oberland-Nachrichten. 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
3: Danke Max, zu eurem Radio Oberland Wetter. Und da kommt heute schon noch immer wieder ein bisschen Regen runter, den ganzen Tag über. Aktuell messen wir 10 Grad in Murnau im Obermarkt und in Mittenwald sind es 9. Heute bis zu 16 Grad. Am wärmsten wird es wahrscheinlich in Weilheim. Der 3-Tage-Trend. Morgen schönster Tag der Woche. Nutzt ihn aus. 27 Grad. Der Sonntag auch mit viel Sonne, dichtere Wolken im Mix. Es kann immer mal wieder schauern. Und der Montag, der geht etwas kühler los.
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3: Guten Morgen auf die Straßen. Zu euch ins Auto passt alles. Freie Fahrt.
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3: Seehausen-Seestraße, Peiting von Schongau kommend, Penzberg-Seeshaupter Straße, Fahrrandortsdurchfahrt und Murnau-Weindorfer Straße. Wenn noch einer fehlt, dann schickt mir eine WhatsApp ins Studio. Die Nummer gibt's auf radiooberland.de. Ihr kriegt garantiert eine persönliche Antwort zurück. Dankeschön.
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3: Wir starten ins Wochenende mit einem der allergeilsten 80er überhaupt für mich. Cheap Trick und I want you to want me. Guten Morgen.
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Achtung, liebe Autofahrer, hier ist Radio Oberland A96 München. Zwischen Oberpfaffenhofen und Gilching ist jetzt gerade ein Unfall passiert. Hier ist noch nichts gesichert, hier liegen auch Gegenstände auf der Fahrbahn. Bitte fahrt hier vorsichtig und kommt gut an. Guten Morgen.

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1: Der Sommer 2026 fängt ja jetzt erst richtig an. Und was gehört mit dazu? Klar, ein Besuch im Biergarten. Und wir stellen euch die schönsten in unserer Heimat vor. Diese Woche schauen wir beim Klosterwirt Polling vorbei. Gelegen im Klosterdorf Polling zwischen Weilheim und Peißenberg. Und diesen Biergarten mit der dazugehörigen Wirtschaft gibt's offiziell seit 1498. Also seit mehr als 500 Jahren. Man muss sich vorstellen, Christopher Columbus hat da gerade erst Amerika entdeckt. Die Familie Süß betreibt den Biergarten seit dem Sommer 2020. Uralte Kastanien.

0: Kastanien spenden im Hochsommer, kühlen Schatten. Am Wochenende gibt's Live-Musik, von Blasmusik bis Blues ist alles mit dabei. Und es gibt insgesamt 400 Plätze. Was gibt's außer Bier, Limo und Wasser? Ja, traditionelle bayerische Biergartenspezialitäten. Und legendär ist die Karskreiner Currywurst. Und das Beste für euch, wir haben für euch ein Radio-Oberland-Gericht rausgehandelt. Also Wurstsalat oder Obertsdarm mit Riesenbreze für 11,11 Euro. Hunger? Durst? 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
1: Also

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1: Hier ist Radio Oberland. Freitag, der 12. Und ihr glaubt nicht, was ich in einer Gruppe gefunden habe. Die gibt's bei Facebook. Da treffen sich Menschen, die rund um Murnau leben. Und da hat eben jemand ein Anliegen gepostet, weil er was verloren hat. Und ich lese euch jetzt einfach nur mal den Text vor. Ich erfinde nichts dazu. Ich lasse aber auch nichts weg. Also. Okay, ich hab's gleich. Jetzt. Ich habe meinen Ring verloren. Inschrift ist, Anführungsstriche, kleiner Arsch, Anführungsstriche, irgendwo zwischen Uffing und Murnau, Ende März, ist mir sehr wichtig. Ich meine, wenn du, da steckt ja eine Geschichte dahinter, ne? Die Inschrift des Ringes ist kleiner A, Punkt, Punkt, Punkt. Gibt's einen zweiten Ring, wo dann drin steht, großer A, Punkt, Punkt, Punkt. Warum hat man das überhaupt da eingravieren lassen? Und wo ist dieser Ring? Also ich hoffe, der taucht wieder auf. Wenn ihr mehr Informationen habt zu dieser Geschichte, dann könnt ihr mir gerne eine WhatsApp schreiben. Die Nummer gibt's auf radiooberland.de. 7:11. Hier sind Bon Jovi und Bad Medicine. Guten Morgen, schönen Start in den Freitag.

0: 7 vor 7 mit Radio Oberland. Achtung bitte nochmal auf der A96 Richtung München bei Oberpfaffenhofen. Unfall, mehrere Autos beteiligt, Gegenstände auf der Fahrbahn. Noch ist hier nichts gesichert. Fahrt in dem Bereich bitte ganz besonders vorsichtig. Und der Markus hat einen brandneuen Blitzer reingeschickt. Und zwar steht der in Oderding beim Autohaus. Hier wird kontrolliert. Und das sind die spannenden News aus unserer Heimat. Um 7 erfahrt ihr, warum Menschen für eine ganz besondere Wirtschaft eine Protestwanderung veranstalten.
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3: Mit Max Strowitzki, guten Morgen. Und mit uns gibt's das Wichtigste aus dem Oberland immer zuerst. Verschwindet bald ein ganz besonderer Ort in unserer Heimat? Dem Berggasthof Gugelhör bei Hagen droht das aus. Denn der aktuelle Besitzer, der Freistaat Bayern, könnte die Außenstelle des Landesgestüts Schweiganger verkaufen. Gegen die möglichen Pläne findet heute eine Protestwanderung zum Hof statt. Denn dem Oberland würde ein ganz besonderer Ort verloren gehen, sagt Mitorganisatorin Maria Schecker.
4: Dann verlieren wir nicht nur eine Gaststätte, wir verlieren einen wichtigen Treffpunkt für unsere Einheimischen und Gäste. Ein Baustein unserer touristischen Infrastruktur und einen besonderen Ort mit landwirtschaftlicher Bedeutung.
3: Mit der Protestwanderung wollen Schecker und ihre Mitstreiter zeigen, wie wichtig der Ort den Menschen in der Region ist. Los geht's um 19 Uhr in Hagen. Der Blick auf Bayern, Deutschland und die Welt. Südkorea ist erfolgreich in die Fußball-WM gestartet. In Guadalajara in Mexiko gewann das Team am frühen Morgen unserer Zeit gegen Tschechien mit 2:1. Dabei bogen die Koreaner einen Rückstand um. Zuvor hatte am Abend Co-Gastgeber Mexiko in Mexiko-Stadt das Eröffnungsspiel gegen Südafrika mit 2:0 gewonnen. Im Aztekenstadion gab es eine bunte Eröffnungsfeier, unter anderem mit Popstar Shakira. Der Rekordbörsengang von Elon Musks Weltraumfirma SpaceX ist vollzogen. Das Unternehmen verkaufte rund 555 Millionen Aktien zum Ausgabepreis von $135 und nahm damit 75 Milliarden Dollar ein. Jetzt kommt die Aktie in den Handel. Musk wird mit dem Börsengang der erste Mensch mit einem Vermögen von mehr als einer Billion Dollar. Die Affäre um einen bezahlten Posten beim FC Bayern hat wohl ein Nachspiel für Münchens Altoberbürgermeister Reiter. Die Regierung von Oberbayern hat ein Disziplinarverfahren gegen den SPD-Mann eingeleitet, berichtet unter anderem der Münchner Merkur. Es bestehe der Verdacht, dass Reiter gegen Vorschriften des Beamtenrechts verstoßen habe. Das war alles Wichtige aus der Heimat, Bayern, Deutschland und der Welt um kurz nach 7.
5: Euer Start in Richtung Wochenende ist etwas nass und das ist den ganzen Tag heute der Fall. Aktuell messen wir 11 Grad bei euch in Polling, 10 sind's in Mittenwald und in Garmisch-Partenkirchen. Heute immer wieder Regen möglich, das Ganze bei 16 Grad. Der Regen hört wahrscheinlich so ab dem frühen Nachmittag auf, ab 15 Uhr. Dann bleibt es wahrscheinlich erstmal trocken, aber so ein richtig schöner Freitag wird es nicht. Der Drei-Tage-Trend morgen, toll, 27 Grad, ganz, ganz viel Sonne. Der Sonntag bei um die 24 Grad mit ein paar mehr Wolken. Der Montag startet etwas kühler, Mitte der Woche stellen wir dann wieder voll auf Sommer um.
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5: Eine wichtige Meldung von der A96 Richtung München. Ab Oberpfaffenhofen. Vorsicht, da ist ein Unfall passiert. Hier ist noch nichts gesichert. Hier liegen überall Gegenstände auf der Fahrbahn. Bitte passt hier auf. Neuester Blitzer von Markus Oderding beim Autohaus Seehausen, Seestraße, Peiting von Schongau kommend, Penzberg, Seeshaupter Straße, Fachhandortsdurchfahrt und Monau-Weindorfer Straße an den Schulen. Wenn noch irgendwo einer fehlt, dann in unserer bayerischen Oberland-App einfach direkt auf Knopfdruck melden. Da seht ihr alles, was für den Alltag im Oberland wichtig ist.
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5: Kurz nach 7, freue mich, dass ihr mit dabei seid. Jeden Morgen geht's um das, was euch bewegt und um eure Geschichten. Gleich lernt ihr Thomas kennen. Er ist Ranger in den Ammergauer Alpen, kümmert sich um unsere Umwelt und warum er schon mit einem Anwalt bedroht wurde, das hört ihr nach den Rolling Stones und Phil Collins.

0: 11 Minuten nach 7, eins ist klar, jeden Morgen hier bei mir bei Radio Oberland gibt's die schönsten Geschichten aus unserer Heimat.
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0: Und wir lernen uns besser kennen. Heute Ranger Thomas aus den Ammergauer Alpen. Du bist die ganze Zeit draußen, jeden Tag eigentlich.
2: Eigentlich jeden Tag, ja.
0: Du musst ja Konstitution haben wie ein Viech, oder?
2: Das war recht.
0: Aber das muss ja eigentlich, ist doch super, wo andere nur auf dem Bürostuhl festgeklebt sind und Rückenschmerzen haben. Du bist jeden Tag an der frischen Luft.
2: Das stimmt. Also es ist wirklich ein toller Job. Und es ist schön, wenn man sich auf die Heimat engagieren kann. Es ist nicht immer einfach. Es gibt auch viele Leute, die wirklich uneinsichtig sind und manche beschweren sich dann auch und manche drohen da dann mit dem Anwalt.
0: Die Geschichte mit dem Anwalt interessiert mich. Was war da los, dass die jemand mit einem Anwalt gedroht hat?
2: Also wir haben ein Nachtparkverbot bei uns im ganzen Naturschutzgebiet oder Naturpark. Das heißt, von 22 Uhr abends bis 5 Uhr morgens ist einfach Parkverbot. Und ich bin auf Nacht unterwegs, ich starte dann meistens um 8:30 fahre dann einfach meine Strecken ab, ich weiß auch, wo die Autos stehen. Klopf dann, stell mir vor, wer ich bin, sag, was ich verkehrt gemacht habe und was er seit für Strafen nach sich zieht. Und das zieht halt einmal 350 Euro nach sich.
0: Ui, okay.
2: Was eigentlich denkt, dass das noch viel zu wenig ist, aber gut. Da gibt's viele, die einfach sagen, haben wir nicht gewusst, wir fahren wieder. Du musst dir einen Ausgleichsplatz dann irgendwo vermitteln, das wäre dann in Unterammergau. Da haben wir einen, da können sie stehen bleiben, kostet 3 Euro, können Klo benutzen, Duschen benutzen. Und da gibt's halt welche, die sagen, du hast mir gar nichts zum Sagen.
0: Wirklich?
2: Ja, und dann gibt es halt eine Diskussion. Und wichtig ist einfach, dass man ruhig bleibt und erklär es ihm, was ich verkehrt gemacht habe. Erklär es ihm halt dann nochmal. Und du hast mir gar nichts zum Sagen und du hörst von meinem Anwalt und dann bist du ja. Und das muss man sich dann schon auch anhören. Und dann muss man sagen, ganz klar, dann holen wir Polizei, dann die wir das vor Ort klären. Ja, dann hol doch Polizei. Das ist ja gar kein Thema nicht. Und wie gesagt, du wirst von mir noch hören und dein Betrieb auch. Und mein Anwalt wird es schon regeln. Sag ja, dann wird es der Anwalt schon regeln. Es ist natürlich nichts mehr gekommen danach, aber es ist immer so, dass manche Leute wirklich explodieren. Andere sagen dann wieder, ich tue nur meine Fahrtüchtigkeit wiederherstellen. Das heißt ja, wenn du eigentlich müde wirst, darfst du stehen bleiben und deine Fahrtüchtigkeit wiederherstellen. Sag ich, aber du bist ja nicht die letzten 10 Minuten oder Viertelstunden müde worden, sondern das ist ein schleichender Prozess. Sag ich, und ihr seid in der sogenannten Bringschuld. Also hat die Polizei gesagt, das heißt, wenn ich heute hinfahre, es muss nicht alles mit Schildern geregelt sein, weil Schildern haben wir eh nur, sondern muss sich selber informieren, was darf ich und was darf ich nicht. Und das ist eigentlich ganz einfach. Und andere gibt's wieder, ja, sagen, ja, jetzt habe ich aber schon 2 Heavy getrunken. Dann wäre ich der Letzte, der was sagt, du musst wegfahren. Weil wenn dann was passiert, dann heißt ja, du hast ja gesagt, du musst. Sag ich, das mache ich nicht. Ich weise nur darauf hin. Was sie dann draußen machen, ist eher eine Sache. Und ich fahre dann meistens nach 11 vielleicht die Runde auch einmal. Und wenn er dann nochmal an der Torte steht, dann dokumentiere ich es. Und es kriegt dann Polizei. Und es zieht dann doch eine Anzeige nach sich.
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0: Auf geht's, Kippen sammeln. Guten Morgen, hier ist Radio Oberland. Wir sagen euch immer, was los ist in unserer Heimat. Morgen in Garmisch-Partenkirchen, Kippenfreitag. Das heißt, ehrenamtliche Helfer ziehen durch den Markt und sammeln weggeworfene Zigarettenstummel ein. Mit dabei ist auch Ferdinand Brunnenmeier, er organisiert das Ganze.
1: Ja, es ist so, dass wir mittlerweile eine Gruppe von 16 Helferinnen und Helfern haben. Wir treffen uns dann in der Regel an einem ausgemachten Platz und wir ziehen dann mit Eimern, Greifern und in Warnwesten durch die Gemeinde. Und das haben wir bisher im Garmischer Zentrum als auch im Partenkirchner Zentrum 5-mal gemacht.
0: Mhm, bei den letzten Treffen sind rund 34.000 Zigarettenstummel zusammengekommen. Die liegen besonders vor Geschäften, auf Parkplätzen, in der Fußgängerzone. Was viele aber nicht wissen, schon eine weggeworfene Kippe kann unglaublich viel Wasser verschmutzen.
1: Das Problem ist eben, dass so ein Kunststofffilter von den Kippen, die werden nämlich nicht abgebaut, sondern die zersetzen sich mit der Zeit zu Mikroplastik und eine einzige Zigarettenkippe vergiftet da 40 bis 60 Liter vom Wasser. Und dadurch gelangen einfach toxische Giftstoffe und vor allem halt das Mikro- und Nanoplastik in unsere Böden, Flüsse und auch in die Meere.
0: Und das kann ja irgendwie niemand wollen. Also ich finde das Wahnsinn und toll, dass ihr das macht, lieber Ferdinand und alle anderen. Dankeschön, wer mithelfen möchte. Morgen 15 Uhr zum Brunnen am Bahnhofsvorplatz in Garmisch-Partenkirchen. 2 Stunden geht's, danach gibt's ja Brotzeit für alle. Super, super schöne Aktion finden wir von Radio Oberland. Guten Morgen mit John Farnham und You're the Voice. 7:20 Uhr.

0: 7.23 Uhr, hier ist Radio Oberland, guten Morgen, ja, die ersten spannen jetzt die Schirme auf hier in Murnau, es regnet, heute mit maximal 16 Grad, Achtung bitte, Staupunkt Nummer 1 ist gerade die A96 Richtung München, es hat zwischen Wörthsee und Gilching heftig gekracht und da lagen vorhin auch Gegenstände auf der Fahrbahn, jetzt ist die Autobahn in Richtung München gesperrt und hier verliert ihr aktuell 40 Minuten, also wer kann, der fährt hier weiträumig drumrum. Und ein schönes Thema in unseren News gleich, viele Menschen werden nämlich heute um 19 Uhr eine Wanderung machen für eine ganz besondere Wirtschaft, warum, das hört ihr um 19:30.
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1: Um 7.30 Uhr mit Max Strowitzki. Guten Morgen. Das Google-Hör bei Hagen ist ein beliebter Treffpunkt, sowohl bei Einheimischen als auch bei Touristen. Bald könnte der Berggasthof verschwinden, denn es droht der Verkauf durch den Freistaat Bayern. Dagegen hat sich Widerstand gebildet. Mit einer Protestwanderung heute Abend soll gezeigt werden, wie wichtig der Ort den Menschen ist. Dazu Mitorganisatorin Maria Schecker.
2: Das Google-Hör ist wirklich ein besonderer Ort für das gesamte Blaue Land. Und ich wünsche mir, dass die Zukunft von Google-Hör nicht hinter verschlossenen Türen entschieden wird, sondern gemeinsam mit den Menschen, die diesen Ort schätzen und erhalten wollen.
1: Schecke hofft, dass die Wanderung auch in München wahrgenommen wird und die Verantwortlichen die Bedeutung des Orts erkennen. Die Wanderung startet um 19 Uhr in Hagen. Am Wochenende findet wieder die große ADFC-Radsternfahrt in und um München statt. Unter dem Motto »Die Zukunft fährt Rad« radeln am Sonntag tausende Teilnehmer in insgesamt 14 Demozügen aus München und dem Umland auf autofreien Straßen zum Königsplatz. Dort findet anschließend eine zentrale Kundgebung statt. Höhepunkt ist dabei die gemeinsame Fahrt auf dem gesperrten Mittleren Ring. Startpunkte gibt's unter anderem in Tutzing, Herrsching und Wolfratshausen. Im Mittelpunkt steht diesmal die Sicherheit der Kinder im Straßenverkehr. Die Brunnenkopfhütte im Ammergebirge ist ein beliebtes Ausflugsziel in den Bergen. Jetzt darf sie sich über eine besondere Auszeichnung freuen. Vom Deutschen Alpenverein wird sie heute mit dem Umweltgütesiegel ausgezeichnet, wie der DRV mitteilt. Das Gütesiegel erhalten Berghütten für einen verantwortungsvollen, ressourcenschonenden und zukunftsfähigen Hüttenbetrieb. 3 Monate sind die Kommunalwahlen im Oberland bereits her, aber dieses Wochenende wird nochmal gewählt. Sowohl in Habach als auch in Andorf geht die Bürgermeisterwahl in die letzte Runde. Spannend dürften die beiden Entscheidungen allerdings eher nicht werden. Bei beiden Wahlen gibt es jeweils nur einen Kandidaten. Dennoch hätten die Bürger zumindest die Möglichkeit, auch andere Namen auf die Wahlzettel zu schreiben. Das waren die Oberland-Nachrichten. 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
3: Lieber Max, danke für den Nachrichtenüberblick und damit zu eurem Radio Oberland-Wetter. Im Obermarkt in Murnau laufen alle mit dem Schirm durch oder mit der Regenjacke. Heute wird es wahrscheinlich immer wieder regnen, aktuell bei 11 Grad hier vom Studio und 10 sind es bei euch in Krün und Greinau. Bis zu 16 Grad kriegen wir heute und der Regen hört so um 15 Uhr, denke ich, in den meisten Teilen des Oberlands auf. Dann bleibt es erst einmal trocken, der 3-Tage-Trend. Morgen wird's super. Morgen ein richtig schöner Samstag. Nutzt ihn aus. 27 Grad. Der Sonntag, Sonne, dichtere Wolken im Mix bei 25. Windig ist es. Das werdet ihr wahrscheinlich merken. Und der Montag startet etwas kühler.
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3: Guten Morgen, einziger dicker Stau gerade auf der A96 in Richtung München. Unfall zwischen Oberpfaffenhofen und Gilching. Eine Spur gesperrt, nichts Schlimmeres passiert. Da ist wieder mal ein Aquaplaning-Unfall passiert. Jemand ist da weggerutscht und in die Leitplanke geschlittert, aber eben nicht so wild in Anführungsstrichen. Deswegen trotzdem noch ein Zeitverlust von 20 Minuten. Haltet hier weiter durch.
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3: Und die Kathi hat gerade noch gemeldet, zwischen Steingaden und Lechbruck, Unfall und Verkehrsbehinderungen. Das ist gerade reingekommen, bitte passt auf. Es wird kontrolliert. In Oderding bei der Ammerbrücke, Seehausen-Seestraße, Peiting von Schongau kommend, Penzberg-Sees-Haupterstraße und Murnau-Weindorfer-Straße an den Schulen. Wenn noch irgendwo einer ist, in unserer bayerischen Oberland-App seht ihr alles, was für den Alltag im Oberland wichtig ist und da könnt ihr Blitzer immer direkt auf Knopfdruck melden. Dankeschön und ihr hört jetzt einen der schönsten 80er, China in Your Hands, kurz nach 7:30. Guten Morgen.

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1: 50 Jahre Glendleiten wird am Samstag, den 20. und Sonntag, den 21. Juni im Freilichtmuseum in Großweil gefeiert. Beim Festwochenende erwartet euch ein buntes Programm für die ganze Familie mit Panoramakran, Ständen der Groß- und Kleinweiler Vereine, Kinderkarusselle, Mitmachaktionen und es gibt am Sonntag einen einmaligen Rekordversuch. Zwischen 10 und 11:30 Uhr bilden Auszubildende, Unternehmen, Betriebe, Schulen, Partner und Unterstützer gemeinsam eine symbolische Menschenkette, um die längste Menschenkette der Ausbildungsberufe zu bilden. Anlagenmechaniker, Elektroniker oder Azubis im dritten Lehrjahr können am Freitag, den 26. Juni, einen Blick hinter einen modernen Handwerksbetrieb werfen. Wechner Haustechnik in Peiting lädt euch zu einem besonderen Bewerbungsabend ein. Bei einem Rundgang durch das Firmengebäude und Lagerhallen bekommt ihr spannende Einblicke in moderne Arbeits- und Projektabläufe sowie einen lockeren Austausch mit dem Team. Dazu gibt's Grillen, Getränke, gute Gespräche in entspannter Atmosphäre. Außerdem bekommt

alle Teilnehmer unter anderem eine Aufwandsentschädigung von 50 Euro. Seit fast 50 Jahren ist die Spider-Murphy-Gang schon unterwegs. Am Freitag, den 19. Juni, könnt ihr sie live bei den Söcheringer Festtagen sehen. Und das ist wirklich immer ein Erlebnis. Und das ist noch nicht alles. Xindl sind auch mit dabei im Festzelt. Die Mundart-Rockband steht für handgemachten, geradlinigen Rock mit viel Druck und Humor. 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

Ihr kennt sie, diese Tage, wo bei der Arbeit einfach ein paar Dinge nicht so laufen, wie sie sollten. Aber das hat natürlich, je nachdem, was man so arbeitet, verschiedene Auswirkungen. Die Panne der Woche ist für mich definitiv der Kieslaster, der am Mittwoch eigentlich das komplette Oberland lahmgelegt hat. Was ist passiert? Landkreis Garmisch-Partenkirchen, ein 59-Jähriger, fährt einen Kieslaster und hat leider die Heckklappe nicht gut genug gesichert und sie jetzt verliert der während der Fahrt große Steine auf der B2, bei Eschenlohe, bei Ohlstadt war es, es war auf der A95 und das hat bis in den späten Vormittag zu absolutem Vollchaos gesorgt. Meine Frau stand Ewigkeiten auf der Autobahn, kam nicht vor und zurück. Plötzlich sind dann Bagger auf die Autobahn gefahren, weil die Steine abtransportieren mussten, weil das konnte man so einfach sonst nicht. Und das hat sich bis in den Vormittag reingezogen. So viele sind zu spät gekommen oder mussten ihre Termine canceln. Ich meine, hat ja nicht mit Absicht gemacht, gell? Aber das ist schon eine wilde Geschichte. Deswegen für alle, die vielleicht auch heute wieder einen LKW fahren, einfach bitte vielleicht vom Losfahren nochmal checken, ob hinten wirklich alles zur ist, gell? Einen schönen Start in den Freitag wünscht Radio Ober.

0: 7 Minuten vor 8, hier ist Radio Oberland. Schönen guten Morgen. Neuester Blitzer steht in Weilheim Richtung Deutenhausen, vom Konrad gemeldet. Längster Stau ist im Moment auf der A96 Richtung München. Ab Oberpfaffenhofen ist es schon sehr zäh, da hat es vorhin einen Unfall gegeben. Die Feuerwehr regelt hier den Verkehr, war auch eine Spur gesperrt, weil ihr verliert hier immer noch 20 Minuten. Und die schönsten Geschichten aus unserer Heimat. Denn es gibt heute Abend eine besondere Wanderung. Alles für eine Wirtschaft, die es vielleicht so kein zweites Mal gibt. Mehr dazu um 8 in den Radio Oberland Nachrichten.
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2: Mit Max Strowitzki, guten Morgen. Und mit uns gibt's das Wichtigste aus dem Oberland immer zuerst. Was passiert mit dem Google-Hör bei Hagen? Der einzigen Außenstelle des Haupt- und Landesgestüts Schweiganger droht der Verkauf durch den Freistaat. Soweit darf es aber nicht kommen, sagt Maria Schecker. Sie ist eine der Organisatorinnen einer Protestwanderung zum Google-Hör, die heute um 19 Uhr in Hagen startet. Was sie damit erreichen wollen?
3: Mit der Wanderung wollen wir zeigen, wie wichtig das Google-Hör den Menschen in unserer Region ist. Und wir hoffen gleichzeitig, dass dieses gemeinsame Signal auch in München wahrgenommen wird und die Verantwortlichen die Bedeutung dieses Ortes erkennen.
2: Wie viele Menschen letztlich mitwandern, sei noch unklar, sagt Checker. Die Resonanz auf die Aktion sei aber durchwegs positiv. Der Blick auf Bayern, Deutschland und die Welt. Die Fußball-Weltmeisterschaft läuft. Zumindest in Mexiko hat der Ball schon gerollt. Am frühen Morgen unserer Zeit gewann Südkorea gegen Tschechien mit 2:1. Zuvor gab es das große Eröffnungsspiel in Mexiko statt. Co-Gastgeber Mexiko besiegte Südafrika mit 2:0 in einer Partie mit gleich 3 roten Karten. Heute Abend steigt mit Kanada der nächste Gastgeber ins Turnier ein. Ab 21 Uhr geht's gegen Bosnien-Herzegowina. Und heute Nacht ab 3 Uhr dann das Team der größten Ausrichternation USA gegen Paraguay. Seit Mitternacht gelten in der EU deutlich schärfere Asylregeln. Die Reform des Systems GEAS ist in Kraft getreten. Unter anderem soll es effizientere Verfahren an den Außengrenzen und mehr Abschiebungen geben. Um die Reform war jahrelang gerungen worden. Das Bahnprojekt Stuttgart 21 entwickelt sich ja immer mehr zur unendlichen Geschichte von Pleiten, Pech und Pannen. Dazu hat sich jetzt der Vorsitzende des Verkehrsausschusses, der Grünpolitiker Al-Wazir, im ZDF geäußert.
4: Dass jetzt daraus Stuttgart 31 wird, das ist geradezu ein Treppenwitz. Es ist richtig, dass die Bahn investiert, aber man sieht an Projekten wie Stuttgart 21, dass man einerseits ins Bestandsnetz viel zu wenig investiert hat in den letzten Jahrzehnten. Und wenn man dann neu gebaut hat, was ja auch nötig und richtig ist, dann hat man solche Projekte wie Stuttgart 21 gemacht, wo im Prinzip ja alle Vorhersagen der Kritiker dieses Projektes im Nachhinein eingetreten sind.
2: Kürzlich kam ja die Meldung, dass Stuttgart 21 unter anderem wegen falsch verlegter Kabel erst frühestens Ende 2031 fertig werden soll. Das war alles Wichtige aus der Heimat, Bayern, Deutschland und der Welt um kurz nach 8.
5: Ja, ein bisschen warten müssen wir auch noch auf den Sommer. Guten Morgen, hier ist das Radio Oberland. Wetter aktuell 12 Grad und immer wieder Regen. Je nachdem, wo wir im Oberland sind, mal ein bisschen mehr, mal ein bisschen weniger. Aktuell regnet es bei euch in Weilheim und in Murnau, Garmisch-Partenkirchen auch immer wieder bis 15 Uhr. Dann hört das Ganze auf. 16 Grad sind heute die Maxi-Werte. Der 3-Tage-Trend. Morgen stellen wir auf Sommer um. Und das solltet ihr echt ausnutzen, das Wetter. Morgen 27 Grad und ganz viel Sonnenschein. Der Sonntag 25 Grad, mehr Wolken und ein Wind, der dazukommt. Der Montag startet dann etwas kühler. Und wenn ihr jetzt fragt, wann kommt denn endlich mal wieder länger Sommer? Ab Mitte nächster Woche.
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5: Zwei Unfälle, die ihr im Blick behalten solltet. Einmal zwischen Steingaden und Lechbruck. Hier Behinderungen und die A96 in Richtung München. Mal wieder das Sorgenkind, mal wieder ein Aquaplaning-Unfall. Und zwar bei Gilching. Hier mittlerweile dicker Stau. Die Feuerwehr regelt den Verkehr. Ihr verliert 25 Minuten. Und an den üblichen Stellen im Oberland, wo immer Berufsverkehr ist, auch heute Morgen wieder 5 Minuten extra solltet ihr mitnehmen. Weilheim Richtung Deutenhausen ist neu. Dann haben wir einen Seehausen in der Seestraße. Außerdem Weilheim Richtung Oderding bei der Ammerbrücke im 70er-Bereich. Peiting von Schongau kommend, Penzberg, sie ist Hauptstraße, Fachhandortsdurchfahrt und Murnau bei den Schulen. Wenn noch irgendwo einer ist, dann schreibt mir schnell eine WhatsApp ins Studio, die Nummer auf radiooberland.de. Dankeschön. 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Gut.
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0: 12 Minuten nach 8. Guten Morgen. Der Sender, der euch immer sagt, was im Oberland alles los ist. Radio Oberland am Freitag, gleich mit Robbie Williams und viel.
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0: Heute erzählt uns Ranger Thomas, was ihn bewegt.
2: Das ist ein Riesenthema. Da haben wir letzten Sommer auch berichtet, dass Leute im Wald, also es ist Wahnsinn eigentlich, mir fehlen da die Worte, die machen da Feuer, die lassen ihr ganzes Zeug einfach liegen. Was erlebst du da?
3: Also was Feuer machen anbelangt, es bin ja 65 Jahre alt und wo wir halt einfach Kinder waren, wir haben halt einfach Feier gemacht. Wir haben Kartoffelbraten, wir haben Würstel gegrillt und das war halt immer ein Highlight. Mittlerweile geht's halt einfach nicht mehr so und es geht mir wirklich hart, wenn ich irgendwo unterwegs bin und der Papa macht mit seinen Kindern irgendwo Feuer und ich werde Würstel grillen. Und das ist ein Naturschutzgebiet und nur sagen, du, ich möchte zusammenpacken und möchte gehen. Oder mit den Kindern draußen übernachten, in der Wildnis zelten, das ist wirklich was Wunderschönes. Das geht mir dann schon hart, wenn ich sage, dass du ihm jetzt zusammenpacken und jetzt wieder gehen. Aber die sind doch einsichtig und auch die Kinder gegenüber, das haut wirklich gut hin. Aber es ist wirklich so, dass sie oft alles wegschmeißen. Also ich war mit RTL unterwegs, wir wollten eine Geschichte machen über Nachtparke. Die waren allerdings schon nachher, wir kommen drei da, sage ich, es hilft nichts, ich muss zum Zähne kommen, aus viel Zeit haben sie nicht. Sag ich, dann machen wir das Thema Müll. Und dann sind wir die ganzen Plätze so abgefahren, habe ihnen halt gesagt, wo das Papier liegt, wo sie alles wegschmeißen. Und dann sind an einem Parkplatz 8 Autoreifen gelegen. Und man möchte eigentlich meinen, wer zu uns kommt, der ist sehr naturverbunden. Und es gibt immer wieder welche, die stehen natürlich mit dem Wohnmobil umeinander, ist ja schön, wenn man eins hat. Aber da hat man ein Wohnmobil für 80, 100.000 Euro oder nur teurer, dann steht man gesperrt die Straßen drinnen, dann tut man Müll und das Auto rein und wenn man wegfährt, lässt man liegen. Dann kommt natürlich der Fuchs irgendwann einmal, reißt die Tüten auf und dann liegt der ganze Müll kreuz und quer umeinander. Und da finde ich es dann schon gerecht, wenn die Leute dann so unvernünftig sind, dann zirkt es einfach Anzeige hinter sich. Das lasse ich einfach nicht vermeiden und es werden jetzt nicht mehr mehrere, es war so in der Pandemie, da ist das explodiert. Leute war gesperrt, Österreich hast du nicht rüber können, die haben Betonblöcke nicht gelegt und dann haben sie das alles bei uns komprimiert. Und dann haben sie gesehen, wie schön das eigentlich bei uns ist. Und dann sind die natürlich nicht auf Österreich gefahren, sondern sind ja bei uns stehen geblieben.
2: Was kostet denn das, wenn ich, so wie du jetzt gerade erzählt hast, ich lasse jetzt meinen Müllsack unterm Wohnmobil liegen und fahre einfach weg? Was muss ich da latzen?
3: Meistens erwischt das ja nicht, das ist das Problem. Also es gibt Anzeige, das macht nachher das Landratsamt. Aber du musst dann zuerst einmal feststellen, wer war es. Und es ist immer schwierig, wenn du den nicht gleich gesehen hast und das nachweisen kannst, ist es fast unmöglich. Ich weiß nicht, was die Strafe hinter sich zieht, aber
2: wahrscheinlich gesagt, nicht
3: es
2: genug.
3: Ist schwierig. Wahrscheinlich nur, genau. Aber es ist halt schwierig, dass man da unterwischt.
2: Aber es ist schade, dass die Leute das Bewusstsein einfach nicht haben, weil sie fahren dahin, weil es so schön ist. Und wenn alle einfach, es ist ein blöder Spruch, aber wenn es alle machen würden, brauchst du da nicht mehr hinfahren, weil es ausschaut wie Hulle.
3: Genau so ist es.
2: Schade eigentlich.
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Guten Morgen, hier ist Radio Oberland. Ich wünsche euch einen ganz, ganz schönen Start in den Tag. Und alles rund um die Weltmeisterschaft bekommt ihr natürlich jeden Morgen hier bei mir in der Show. Gestern ja das Auftaktspiel. Es war schon echt ganz schön wild, oder? Was da los war zwischen Mexiko und Südafrika. 3 rote Karten. Absoluter Rekord gab es noch nie in einem WM-Eröffnungsspiel. Und auch technische Probleme haben den Fans ein bisschen die Laune versaut, muss man sagen. Was war bitteschön beim ZDF los? Da sitzen die alle in einer Runde und reden ewig lange und dann ist kurz vor der Eröffnungsfeier und dann verabschieden sie sich in die Werbung. Und dann ist schon die Hälfte der großen Konzerte rum, als sie aus der Werbung wieder rauskommen. Also das war vom Timing her eine Vollkatastrophe, liebes ZDF. Und wer Magenta TV hatte, der hat sich auch ein bisschen gewundert, denn die hatten riesen Tonschwierigkeiten. Also die eigentlichen Kommentatoren, die man eigentlich hören wollte, nämlich Wolf-Christoph Fuß und Robert Andrich, die hat man gar nicht gehört über weite Strecken. Dafür hat man aber die Mexikaner super verstanden. Ist nur blöd, wenn man kein Spanisch spricht. Also das war irgendwie auch nicht so wie gedacht. Was auf jeden Fall mega Spaß macht, ist unser großes Radio Oberland WM-Tippspiel. Falls ihr euch noch nicht angemeldet habt, dann macht das jetzt noch schnell. 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Vielen Dank an dieser Stelle. Alle Infos gibt's auf unserer Homepage.

0: 8:23 Uhr mit Radio Oberland geht's Richtung Wochenende. Schönen guten Morgen. All das, was euch bewegt. Bewegung ist ein gutes Stichwort. Es gibt heute eine ganz besondere Wanderung am Abend für eine Wirtschaft, die es so vielleicht kein zweites Mal gibt. Und das Kloster Ettal startet die Alpenakademie. Mehr dazu um 8:30 Uhr in den Radio Oberland Nachrichten.
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1: Um 8.30 Uhr mit Max Strowetzki. Guten Morgen. Verschwindet bald ein ganz besonderer Ort in unserer Heimat? Dem Berggasthof Gugelhör bei Hagen droht das aus. Denn der aktuelle Besitzer der Freistadt Bayern könnte die Außenstelle des Landesgestüts Schweiganger verkaufen. Eine klare Aussage des Freistaats zum Verkauf liege zwar nicht vor, es gebe aber viele Gerüchte und Sorgen, sagt die Murnauer Gemeinderätin Maria Schecker. Gegen die möglichen Pläne findet heute eine Protestwanderung zum Hof statt. Damit wollen Schecker und ihre Mitstreiter zeigen, wie wichtig der Ort den Menschen in der Region ist. Dem Oberland würde ein ganz besonderer Ort verloren gehen, so Schecker. Los geht's um 19 Uhr in Hagen. Das Kloster Ettal startet das Projekt Alpenakademie. Mit einer umfassenden Machbarkeitsstudie soll geprüft werden, wie sich der Bildungsstandort über die kommenden Jahrzehnte tragfähig weiterentwickeln lässt. Dazu der Vorsitzende der Freien Wähler im Landtag, Florian Streibl aus Oberammergau.
2: Die Studie wird jetzt dann in Auftrag gegeben und sollte so innerhalb von einem Jahr zu einem Ergebnis führen. Also ich hoffe, dass 2027 ein Ergebnis vorliegt, das dann umgesetzt werden kann, so dass die Alpenakademie dann im Jahr 2030 zum 700-jährigen Jubiläum von Ettal seine Arbeit beginnen kann.
1: Im Zentrum stehe dabei eine Alpenakademie im benediktinischen Geist mit internationaler Reichweite in der Erwachsenenbildung, die auch das Benediktinergymnasium als moderne Alpenschule stärken und weiterentwickeln soll. Ein Ort, an dem Kinder spielen, Familien verweilen oder auch Senioren ins Gespräch kommen können. In Murnau wird heute Spatenstich für die neue Spiel- und Begegnungsstätte im Lengenfeldweg gefeiert. Die inklusive Anlage ist Teil der Strategie des Marktes, ein inklusives und integratives Murnau weiterzuentwickeln, teilt die Gemeinde mit. Die Kosten für das Projekt belaufen sich auf rund 310.000 Euro. Die Hälfte davon wird durch Fördermittel finanziert. Try before buy. Also erst testen, dann kaufen. Das ist die Devise beim Sub-Testival am Starnberger See morgen. Im Südbad Tutzing haben alle, die sich für Stand-Up-Paddling interessieren, die Möglichkeit, sich beraten zu lassen und das Material auch gleich mal auf dem See auszuprobieren. Dazu gibt's auch noch eine Sub-Challenge mit Preisverleihung. Auch wer schon ein Board besitzt, kann vorbeikommen und sich Tipps von den Experten holen. Das waren die Oberland-Nachrichten. 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
3: Danke Max, euer Radio Oberland-Wetter ist heute noch einmal nass. Aktuell haben wir 12 Grad bei euch in Bad Tölz und in Geretsried. 11 sind es in Garmisch-Partenkirchen. Der Regen geht so bis zum Nachmittag. Das Ganze heute bei 16 Grad. Der 3-Tage-Trend. Morgen, schönster Tag der Woche. Nutzt ihn auf jeden Fall aus. 27 Grad, viel, viel Sonnenschein. Einschmieren nicht vergessen. Der Sonntag wird dann 25 Grad warm, Sonne und dichte Wolken im Mix. Der Montag startet etwas kühler.
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3: Servus und schönen guten Morgen auf die Straßen. Bitte fahrt vorsichtig. Es sind schon mehrere Aquaplaning-Unfälle passiert auf der A96. Und ich meine, die A95 ist ja auch immer so ein Hotspot. Wer jetzt unterwegs ist, der braucht etwas länger noch zwischen Steingaden und Lechbruck nach einem Unfall. Und in Starnberg ist Berufsverkehr.
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3: Wallem Richtung Deutenhausen und bei der Ammerbrücke im 70er-Bereich. Seehausen-Seestraße, Peiting von Schongau kommend nach dem Ortseingang, Penzberg, Seeshaupterstraße, B17 Steingaden Richtung Trauchgau und Murnau, Weindorfer Straße ist auch noch mit dabei. Fehlt noch was? Dann schreibt mir eine WhatsApp direkt hier ins Studio. Ihr kriegt eine persönliche Antwort zurück. Die Nummer gibt's auf radiooberland.de. Und als dieser Song zum ersten Mal im Radio lief, haben wir unter eine D-Mark für den Liter Super gezahlt, haben Musik auf Kassetten gehört und Mixtapes gemacht und die 80er genossen. Hier sind Heart und These Dreams bei Radio Oberland. Schönen Freitag.

8.43 Uhr. Guten Morgen. Hier ist Radio Oberland. Diese Geschichte, also da möchte ich gerne einfach mehr dazu wissen. Das gibt's doch überhaupt gar nicht. Ich habe was gesehen bei Social Media. Da gibt's eine Gruppe, die heißt What's On in Murnau. Und da unterhalten sich eben Menschen über das, was so in Murnau passiert und ist eine Community. Und da hat eben gestern jemand was gepostet. Ich muss euch das, entschuldigt meine Wortwahl, aber ich muss es euch genauso vorlesen, wie es da steht. Das ist wichtig. Achtung, ich habe meinen Ring verloren. Inschrift ist, kleiner Arsch, irgendwo zwischen Uffing und Murnau, Ende März, ist mir sehr wichtig. Also ich habe so viele Fragen dazu. Also erstens, Ring verlieren, das ist immer blöd. Das ist natürlich nicht schön, ist ja emotional wahrscheinlich wichtig. Nur die Inschrift, kleiner Punkt. Also ich würde schon gern wissen, warum man das reingravieren lässt. Und Frage auch, gibt es einen anderen Ring, wo vielleicht großer Punkt eingraviert ist? Oder also wenn jemand was weiß, würde mich sehr interessieren, was hier passiert ist und mehr zu dieser Geschichte. Das ist wirklich toll. 8.44 Uhr, schönen Start in den Freitag mit Radio Oberland und Amy Winehouse und Back to Black.

Vor kurzem habe ich wieder mit einem Mann aus England gesprochen, den ich zufällig getroffen habe. Und der hat mir erzählt, bei euch ist es so schön, wie haltet ihr das eigentlich aus? Also ihr lebt wirklich im Paradies, das waren genau seine Worte. Fand ich so toll, weil im Alltag vergisst man das manchmal. Und dass es so schön bleibt, ja, da können wir alle was dafür tun. Und genau dafür gibt's heute sogar eine ganz besondere Wanderung, weil eine Wirtschaft, eine ganz besondere, vielleicht verschwinden würde. Und das wäre sehr, sehr schade. Mehr dazu hört ihr um 9 in den Radio Oberland Nachrichten.

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3: Mit Max Strowitzki, guten Morgen. Und mit uns gibt's das Wichtigste aus dem Oberland immer zuerst. Ein ganz besonderes Stück Heimat könnte bald verschwinden. Was mit dem Berggasthof Gugelhör bei Hagen passiert, ist weiter unklar. Noch gehört es dem Freistaat, könnte aber bald verkauft werden. Dagegen bildet sich Widerstand. Heute findet eine Protestwanderung zum Gugelhör statt. Mitorganisatorin Maria Schecke hat uns erklärt, was das Kleinod so besonders macht.
4: Das Gugelhör ist weit mehr als eine Bergwirtschaft. Es ist ein Stück Heimat, ein beliebtes Ausflugsziel mit einzigartigem Bergblick und zugleich ein wichtiger Ort für die Landwirtschaft. Mit der Nachzucht gefährdeter Nutzterrassen, wie beispielsweise das Murnauer Werdenfelser Rind.
3: Mit der Wanderung soll gezeigt werden, wie wichtig der Ort für die Menschen hier ist, sagt Checker. Gleichzeitig hofft sie, dass das auch in München wahrgenommen wird. Der Blick auf Bayern, Deutschland und die Welt. Die Fußball-WM läuft. Der Ball ist zumindest in Mexiko schon gerollt und es sind die ersten Tore gefallen. Am frühen Morgen unserer Zeit gewann Südkorea gegen Tschechien mit 2:1. Zuvor besiegte Co-Gastgeber Mexiko im Eröffnungsspiel Südafrika mit 2:0. Heute Abend und in der Nacht steigen die anderen beiden Gastgeber ins Turnier ein. Kanada trifft um 21 Uhr auf Bosnien-Herzegowina und dann heute Nacht um 3 ist Anstoß beim ersten Spiel der Mannschaft der zentralen WM-Ausrichternation USA gegen Paraguay. Asylreform in der Europäischen Union. Die neuen Regeln sind seit heute in Kraft. Vorgesehen sind effizientere Verfahren an den Außengrenzen. Das bedeutet, dass es auch an den deutschen Flughäfen Asylgrenzverfahren geben wird. Außerdem sind sogenannte Return-Hubs in Drittstaaten geplant. SpaceX feiert den größten Börsengang der Geschichte. Das Weltraumunternehmen von Elon Musk hat den Verkauf von rund 656 Millionen Aktien zum Ausgabepreis von $135 bestätigt. Damit nimmt SpaceX rund 75 Milliarden Dollar ein. Mit dem Börsengang wird Musk der erste Billionär. Das war alles Wichtige aus der Heimat, Bayern, Deutschland und der Welt um kurz nach 9.
5: Guten Morgen, euer verregnetes Radio Oberland Wetter. Aktuell messen wir im Untermarkt in Murnau 13 Grad, 14 sind's bei euch in Hugelfing und 12 in Krün. Heute mit viel Regen, der so ab 15 Uhr langsam nachlässt. 16 Grad, mehr kriegen wir heute nicht, viele Wolken. Der Tag morgen wird aber toll, da freuen wir uns alle auf einen richtig schönen Sommer. Samstag mit bis zu 27 Grad, Sonntag auch noch warm bei 25, aber mehr Wolken. Und der Montag startet etwas kühler. Und wenn ihr jetzt fragt, wann kommt denn das nächste Mal wieder richtig Sommer? Ab Mittwoch nächster Woche und dann auch länger.
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5: Schaut alles gut aus. Freie Fahrt in Richtung Wochenende. Aber ihr wollt ja nicht geblitzt werden. In Weilheim Richtung Deutenhausen, in Seehausen, in der Seestraße, in Peiting von Schongau kommend, Penzbergsees Haupter Straße, Fachhandortsdurchfahrt und Murnau in der Weindorfer Straße. Ist noch irgendwo einer? In unserer bayerischen Oberland-App könnt ihr Blitzer immer auf Knopfdruck melden, dann sehen's alle. Danke.
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5: Es ist einfach schön, dass ihr mir jeden Morgen erzählt, was euch bewegt. Wir lernen uns besser kennen. Heute ist es Ranger Thomas, der immer draußen in den Ammergauer Alpen unterwegs ist und unsere Natur beschützt. Was er da alles erlebt und seine schönsten Momente. Nach Roxette und Kim Wilde, die 80er mit You Came. Guten Morgen.

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1: Unsere Natur ist wunderschön, aber sie muss auch geschützt werden. Und einer, der das macht, ist der Thomas. Du bist jetzt im 7. Jahr Ranger in den Ammergauer Alpen. Guten Morgen.
2: Ja, einen wunderschönen guten Morgen, Radio Oberland.
1: Lass uns über schöne Sachen reden. Was ist für dich der schönste Moment bei deinem Job?
2: Also der allerschönste Moment ist jeden Tag, wenn man gesund aufstehen kann und wenn man rausgehen kann. Jeder Tag ist anders, das Licht fällt anders ein. Es regnet. Von der Natur hast du mehr, wenn es schlecht Wetter ist. Wir haben ja viel geschützte Vögel, also unsere Raufußhühner, Auerhahn, Birkhahn, wenn du am Berg unterwegs bist und in der Früh wirklich schlecht Wetter ist und sonst keiner, dann siehst du einmal einen Auerhahn oder Auerhenne. Dann, wenn der Birkhahn zum Beizen anfängt, das ist sowas von traumhaft schön. Und es ist genauso schön, wenn man Räder vorspringen sieht oder wenn das Rotwild an der Wildfütterung steht und das von Weitem mit anschauen kann, welche Ruhe das die haben und wie gelassen das sie sind, wenn man die in Ruhe lässt. Also jeder Tag ist anders und jeder Tag ist unterschiedlich.
1: Hast du auch mal eine gefährliche Situation? Also gibt es denn überhaupt Wölfe in den Ammergauer Alpen zum Beispiel?
2: Es gibt natürlich Wölfe in den Ammergauer Alpen. Ich habe schon oft Spuren gesehen, aber gesehen habe ich noch nie einen.
1: Das ist ja eigentlich Wahnsinn. Oder du bist jeden Tag draußen und hast selber noch nie einen gesehen.
2: Nein, ich habe
1: noch
2: nie
1: einen gesehen. Weil die so scheu sind.
2: Ganz genau. Also die gehen ja Leute wirklich aus dem Weg. Das ist ein Riesenthema. Der Thema Wolf, ich habe da eine persönliche Meinung dazu, werde ich aber jetzt nicht äußern, weil da kann man sich nur in den Nesseln setzen.
1: Ja,
2: es gibt viele Befürworter, es gibt viele Gegner und da muss man die Balance halten.
1: Mhm. Bären schon mal gesehen? Gibt's das, dass einer durchzieht?
2: Also wo der Bruno da war, das haben wir die Medien total zerfetzt und zerrissen. Das war natürlich ungut. Bin ja aus Graswang. Dass also einfach die Leute gekommen sind, habt ihr was gesehen? Dass oft Leute nicht mehr vors Haus ausgegangen sind, weil die so ekelhaft waren. Und mittlerweile hat man daraus gelernt, also wenn sie irgendwo auf einer Kamera drum haben und sonst was, dann ist das Stillschweigen, das wird intern, wird darüber geredet, das wird nicht mehr nach außen drungen.
1: Mhm. Okay, ja, spannend. Also da steckt ganz, ganz viel drin und ich glaube, wir haben alle gelernt, unsere Natur ist so schützenswert und auch teilweise so sensibel. Vielleicht denkt der ein oder andere das nächste Mal beim Wandern einfach an dich, was du machst, wie wichtig die Arbeit ist und nimmt einfach sein Zeigsel wieder mit und benimmt sich einfach respektvoll, oder?
2: Ganz genau. Also respektvoll, das geht eigentlich schon, wenn es Gruppen sind, dann schreiben wir miteinander. Ist ja schön, wenn man Spaß hat. Aber ich muss nicht im Wald miteinander schreien, ich kann mich normal auch miteinander unterhalten. Und wichtig war natürlich, was ich mit hinausbringe, voll, das kann ja Larry damit haben, nicht mehr. Weil das gar gewichtet ist und dann kann ich es anständig entsorgen und dann ist die Sache aufgeräumt. Mhm. Also das war schon Appell an alle, die bei uns kommen, sind alle herzlich willkommen und jeder soll sich ein bisschen an die Regeln halten, damit die Natur so bleibt, wie sie bei uns ist und damit sie unsere Viecher wohlfühlen und Leute wohlfühlen. Das ist ganz wichtig.
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1: Um 9.30 Uhr mit Max Strowitzki. Guten Morgen. Das Google-Hör bei Hagen ist ein beliebter Treffpunkt sowohl bei Einheimischen als auch bei Touristen. Bald könnte der Berggasthof verschwinden, denn es droht der Verkauf durch den Freistaat Bayern. Dagegen hat sich Widerstand gebildet. Mit einer Protestwanderung heute Abend soll gezeigt werden, wie wichtig der Ort den Menschen ist. Dazu Mitorganisatorin Maria Schecker.
2: Das Google-Hör ist wirklich ein besonderer Ort für das gesamte Blaue Land. Und ich wünsche mir, dass die Zukunft von Google-Hör nicht hinter verschlossenen Türen entschieden wird, sondern gemeinsam mit den Menschen, die diesen Ort schätzen und erhalten wollen.
1: Die Wanderung startet um 19 Uhr in Hagen. Wie sicher bin ich wirklich im Wasser? Das können wir ab morgen bei den Schwimmabzeichentagen testen. Die bundesweite Aktion bietet Menschen, egal welchen Alters, auch die Gelegenheiten, ein Schwimmabzeichen zu erwerben. Das Seepferdchen markiert nur den Einstieg in das Schwimmenlernen. Die Schwimmabzeichen Silber und Gold bescheinigen weitergehende Fähigkeiten. Am 21. Juni können angehende Wasserratten ihr Abzeichen an der DLRG-Wasserrettungsstation in Pöcking ablegen. 3 Monate sind die Kommunalwahlen im Oberland bereits her, aber dieses Wochenende wird nochmal gewählt. Sowohl in Habach als auch in Andorf geht die Bürgermeisterwahl in die letzte Runde. Spannend dürften die beiden Entscheidungen allerdings eher nicht werden. Bei beiden Wahlen gibt es jeweils nur einen Kandidaten. Dennoch hätten die Bürger zumindest die Möglichkeit, auch andere Namen auf die Wahlzettel zu schreiben. Sie sehen schlecht aus und schädigen dazu auch noch die Umwelt. In Garmisch-Partenkirchen befreit die Initiative Kippenfreitag die Gemeinde am Wochenende wieder von achtlos weggeworfenen Zigarettenstummeln. Was das Problem mit den Kippenstummeln ist, erklärt Organisator Ferdinand Brunnenmeier.
3: Das Problem ist eben, dass so ein Kunststofffilter von den Kippen, die werden nämlich nicht abgebaut, sondern die zersetzen sich mit der Zeit zu Mikroplastik und eine einzige Zigarettenkippe vergiftet da 40 bis 60 Liter vom Wasser. Und dadurch gelangen einfach toxische Giftstoffe und vor allem halt das Mikro- und Nanoplastik in unsere Böden, Flüsse und auch in die Meere.
1: Wer mithelfen möchte, Treffpunkt ist am Samstag um 15 Uhr am Brunnen am Bahnhofsvorplatz in Garmisch-Partenkirchen. Das waren die Oberland-Nachrichten. 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
4: Danke, lieber Max, und wir schauen auf euer verregnetes Radio Oberland-Wetter heute mal wieder. Die Natur braucht's. Das ist ein kleiner Trost. Und wir haben auch keine Probleme mit Heuschnupfen und Gießen müssen wir heute auch nicht. Und es ist ja auch schon morgen wieder vorbei, aber der Reihe nach. Also aktuell gerade 13 Grad bei euch gemessen in Egelfing und 12 in Garmisch-Partenkirchen. Heute Regen bis zum Nachmittag bei maximal 16 Grad. Morgen wird's super. Nutzt bitte, wenn es irgendwie geht, diesen Samstag aus. Der wird richtig schön sommerlich mit 27 Grad. Der Sonntag etwas kühler mit mehr Wolken. Der Wind übrigens frischt auf, das werdet ihr schon merken. Und ja, der Montag startet etwas kühler.
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4: Guten Morgen auf die Straßen, alles frei.
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4: Weilheim Richtung Deutenhausen, Seehausen Seestraße, Peiting von Schongau kommend, Penzberg Seeshaupter Straße, Fahrrand Ortsdurchfahrt und Murnau die Weindorfer Straße. Sind viele, wenn noch einer dazukommt, dann schickt mir eine WhatsApp im Studio. Die Nummer gibt's auf radiooberland.de. Und mit Gitarren aus den 90ern, einem One-Hit-Wonder von Edwin Collins und AC/DC geht's ein bisschen besser in Richtung Wochenende.

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1: Zum 90. Firmenjubiläum öffnet die Firma Elektro Hofmann in Garmisch-Partenkirchen am Samstag die Tore. Beim Tag der offenen Werkstatttür könnt ihr mitfeiern. Dazu gibt's Infos über Photovoltaikanlagen, E-Mobilität und vieles mehr. Für die Kinder Hüpfburg, Glücksrad. Für gemütliche Stimmung sorgt die Chorzeitmusik. Außerdem kommt der Erlös des Glücksrades sowie die Speisen und Getränke der Bergwacht Garmisch-Partenkirchen zugute. Sonntag, 21. Juni, erwartet euch ein gemütlicher musikalischer Biergartenabend beim Strobelwirt in Oberhausen. Das Quartett Donau 4 Musikanten unterhält euch mit Flügel und Tenorhorn, Tuba, Akkordeon und Alphorn. Los geht's um 17:30 Uhr bei schönem Wetter im Biergarten, wenn's regnet, im Saal. Etwas Gutes für Körper und Geist tun und den Blick auf Garmisch-Partenkirchen und die umliegende Bergwelt genießen, das könnt ihr am Freitag, den 3. Juli, auf der Dachterrasse der Alpspitzbahn-Bergstation am Osterfelder Kopf. 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
3: Ich bin Moritz Einzel. Schnellere Asylverfahren, mehr Abschiebungen, mehr Solidarität in Europa. Das sind die Ziele der EU-Asylreform, die heute in Kraft getreten ist. Vorgesehen sind effizientere Verfahren an den Außengrenzen der Europäischen Union. Was das für die Grenzkontrollen in Deutschland bedeuten könnte, hat Innenminister Dobrindt im ZDF-Interview erklärt.
4: Wir werden jetzt sehen, wie GEAS anläuft, wenn GEAS funktionsfähig ist, die Zahlen zurückgehen. Wenn an den Außengrenzen der Schutz funktioniert, dann ist auch sukzessive ein Fall der Binnengrenzkontrollen möglich.
3: Vorgesehen sind auch sogenannte Return-Hubs in Drittstaaten. Deutschland sei dazu in Gesprächen mit Ländern, die in Frage kommen, so Dobrindt. Der Bundesrat berät heute über einen besseren Schutz von Betroffenen vor häuslicher Gewalt. Die Neuregelung sieht vor, dass Gerichte Täter dazu verpflichten können, eine elektronische Fußfessel zu tragen. Außerdem entscheidet die Länderkammer über die Apothekenreform und die Senkung der Luftverkehrssteuer. Für das neue Förderprogramm für Elektroautos sind in den ersten 3 Wochen schon mehr als 50.000 Anträge eingegangen. Diese Zahl hat Bundesumweltminister Schneider genannt. Der SPD-Politiker sagte, die neue Förderung für E-Autos wirke. Die meisten Anträge würden für vollelektrische Autos gestellt. Die Höhe des staatlichen Zuschusses kann bis zu 6.000 Euro betragen. Die Fußball-WM in den USA, Mexiko und Kanada ist losgegangen. Im Aztekenstadion von Mexiko-Stadt gab es am Abend eine bunte Eröffnungsshow mit den Musikstars Shakira und Burner Boy. Anschließend gewann Mexiko das Eröffnungsspiel gegen Südafrika mit 2:0. Und im zweiten Spiel des Weltturniers besiegte Südkorea am frühen Morgen unserer Zeit Tschechien mit 2:1.
5: Und wir schauen aufs aktuelle Wetter im Oberland und auf die Temperaturen. Bad Heilbrunn aktuell 11 Grad, in Raisting sind es 12 Grad und heute gibt's viele Wolken, kaum Sonne, Wind und dazu kann's immer wieder regnen. So geht's durch den Freitag. Die Höchsttemperaturen liegen bei 16 Grad. Morgen, da wird's aber richtig schön. Der 3-Tage-Trend, viel Sonne und bis zu 27 Grad. Dazu bleibt's windig, auch am Sonntag. Da aber weiterhin sonnig mit dichten Wolken im Mix, vereinzelt auch Schauer. Montag schaut's ähnlich aus. Da gehen die Temperaturen dann auch wieder leicht runter auf bis zu 23 Grad.
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5: Alles gut, ihr habt freie Fahrt durchs Oberland. Geblitzt wird auf der Bundesstraße zwischen Hugelfing und Oberhausen, in Monatshausen im 30er-Bereich, in Weilheim Richtung Deutenhausen, in Seehausen in der Seestraße, in Peiting von Schongau kommend und in Penzberg in der Seeshaupter Straße. Da steht auch noch einer. Und wenn ihr noch was gesehen habt, Staus, Blitzer oder Unfälle, ruft uns doch gerne an oder schickt uns eine WhatsApp ins Studio. Die Nummer, die findet ihr unter radiooberland.de oder ihr könnt auch unsere bayerische Oberland-App benutzen.
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5: Mein Name ist Alexandra Zentile und ihr hört Radio Oberland am Freitag, den 12. Juni um kurz nach 10. Wir bringen euch rein ins Wochenende. Es dauert noch ein bisschen, aber wir verkürzen euch die Zeit mit Musik und den größten Songs aller Zeiten. Und jetzt für euch Kenny Loggins, Danger Zone.

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1: Um 10.30 Uhr mit Max Strowitzki. Grüß Gott. Was passiert mit dem Google-Hör bei Hagen? Der einzigen Außenstelle des Haupt- und Landesgestüts Schweiganger droht der Verkauf durch den Freistaat. Soweit darf es aber nicht kommen, sagt Maria Schecker. Sie ist eine der Organisatoren einer Protestwanderung zum Google-Hör, die heute um 19 Uhr in Hagen startet. Was sie damit erreichen wollen?
2: Mit der Wanderung wollen wir zeigen, wie wichtig das Google-Hör den Menschen in unserer Region ist. Und wir hoffen gleichzeitig, dass dieses gemeinsame Signal auch in München wahrgenommen wird und die Verantwortlichen die Bedeutung dieses Ortes erkennen.
1: Wie viele Menschen letztlich mitwandern, sei noch unklar, sagt Checker. Die Resonanz auf die Aktion sei aber durchwegs positiv. Am Wochenende findet wieder die große ADFC-Radsternfahrt in und um München statt. Unter dem Motto »Die Zukunft fährt Rad« radeln am Sonntag tausende Teilnehmer in insgesamt 14 Demozügen aus München und dem Umland auf autofreien Straßen zum Königsplatz. Dort findet anschließend eine zentrale Kundgebung statt. Höhepunkt ist dabei die gemeinsame Fahrt auf dem gesperrten Mittleren Ring. Startpunkte gibt's unter anderem in Tutzing, Herrsching und Wolfratshausen. Im Mittelpunkt steht diesmal die Sicherheit der Kinder im Straßenverkehr. Seine Märchenschlösser sind inzwischen Teil des UNESCO-Welterbe und locken Besucher aus aller Welt auch zu uns ins Oberland. Um seinen Tod ranken sich nach wie vor Mythen und Legenden. Morgen jährt sich der Todestag von König Ludwig II. Zum 140. Mal. Um das Andenken des Märchenkönigs zu bewahren, findet morgen wieder der alljährliche Gedenkgottesdienst bei der Votivkapelle in Berg statt. Außerdem startet das Starnberger Museum am Sonntag eine Ausstellung über die letzten Tage des Monarchen. Murnau feiert den Christopher Street Day. Zum zweiten Mal findet morgen die Veranstaltung in der Marktgemeinde statt. Um 15.30 Uhr findet im Kurpark eine Kundgebung statt. Im Anschluss zieht ein Demozug über die Bahnhofstraße, Reschstraße, Pechmannstraße und dann vom Rathaus die Fußgängerzone hoch, bevor es am Griesbräu wieder Richtung Kurpark geht. Dabei geht es vor allem um die Anerkennung der Rechte sexueller Minderheiten. Dazu findet im Kurpark auch ein Straßenfest mit Infoständen statt. Das waren die Oberland-Nachrichten. 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
3: Und wir schauen aufs aktuelle Wetter im Oberland und aufs Thermometer. Benedikt Beuern aktuell 11 Grad, in Oberau sind es ebenfalls 11 Grad. Und mit vielen Wolken, Wind und dazu Regen geht's heute ins Wochenende, in den Freitag. Die Höchsttemperaturen, die liegen bei 16 Grad. Morgen, da wird's dann aber richtig schön. Auf den Tag können wir uns freuen, der 3-Tage-Trend. Morgen am Samstag viel Sonne und bis zu 27 Grad. Dazu bleibt es aber windig, genauso am Sonntag. Da aber weiterhin sonnig, mit dichten Wolken im Mix und vereinzelten Schauern. Montag schaut's dann ähnlich aus wie am Sonntag. Da gehen die Temperaturen aber dann wieder leicht runter auf bis zu 23 Grad.
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3: Alles gut, ihr habt freie Fahrt im Oberland.
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3: Geblitzt wird auf der Bundesstraße zwischen Hugelfing und Oberhausen, in Monatshausen im 30er-Bereich, in Weilheim Richtung Deutenhausen, in Seehausen in der Seestraße, in Peiting von Schongau kommend und dann noch Penzbergsees Hauptstraße. Da steht auch noch einer. Und wenn ihr noch was gesehen habt, Staus, Blitzer oder Unfälle, dann ruft uns doch gerne an oder schickt uns eine WhatsApp ins Studio. Die Nummer, die findet ihr unter radiooberland.de oder ihr könnt auch unsere bayerische Oberland-App benutzen.
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3: Schön, dass ihr mit dabei seid an diesem Freitag, den 12. Juni um kurz nach 10:30. Mein Name ist Alexandra Zentile und wir begleiten euch durch den Vormittag rein ins Wochenende und wir verkürzen euch die Wartezeit mit Musik und den größten Songs aller Zeiten. Und jetzt für euch Mr. Broken Wings.

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2: Ich bin Oliver Urbanke. Die Asylreform der EU ist in Kraft getreten und Bundesinnenminister Dobrindt ist zufrieden. Vorgesehen ist ja vor allem mehr Ordnung an den Außengrenzen, auch mit Migrationszentren an den großen deutschen Flughäfen. Dobrindt dazu im ZDF.
3: Wir haben immer vom Schutz an den Außengrenzen gesprochen. Der wird jetzt deutlich gehärtet und dazu gehören diese schnellen Verfahren, die wir an den Außengrenzen etablieren. Etwas, was lange gewollt ist, jetzt endlich Realität wird.
2: Dobrindt hofft außerdem bis Jahresende auf eine erste Vereinbarung mit einem Nicht-EU-Land über Rückkehrzentren. Wegen eines Polizeieinsatzes am Hamburger Flughafen ist der Sicherheitsbereich des Airports geräumt worden. Alle Passagiere hätten den Bereich hinter den Sicherheitskontrollen verlassen müssen, sagte ein Sprecher der Bundespolizei. Auch Menschen, die bereits in den Maschinen drin waren, mussten danach wieder aussteigen. Was genau vorgefallen ist, ist bislang nicht bekannt. Für das neue Förderprogramm für Elektroautos sind in den ersten drei Wochen schon mehr als 50.000 Anträge eingegangen. Diese Zahl hat Bundesumweltminister Schneider genannt. Der SPD-Politiker sagte, die neue Förderung für E-Autos wirke. Die meisten Anträge würden für vollelektrische Autos gestellt. Die Höhe des staatlichen Zuschusses kann bis zu 6.000 Euro betragen. Die Affäre um einen bezahlten Posten beim FC Bayern hat wohl ein Nachspiel für Münchens Altoberbürgermeister Reiter. Die Regierung von Oberbayern hat ein Disziplinarverfahren gegen den SPD-Mann eingeleitet, berichtet unter anderem der Münchner Merkur. Es bestehe der Verdacht, dass Reiter gegen Vorschriften des Beamtenrechts verstoßen habe. In Ecuador soll Bier während der Fußball-WM günstiger werden. Präsident Noboa hat angekündigt, die sogenannte Sondergenusssteuer vorübergehend auszusetzen. Der Bierpreis in dem südamerikanischen Land soll um mehr als 20% sinken. Ecuador ist der dritte WM-Gruppengegner der deutschen Mannschaft, die jetzt aber erstmal am Sonntag gegen Curaçao ins Turnier startet.
4: Und wir schauen aufs aktuelle Wetter im Oberland und aufs Thermometer. Oberammergau 11 Grad, in St. Heinrich sind es 12 Grad und mit vielen Wolken, Wind und dazu auch immer wieder Regen geht's durch diesen Freitag. Die Höchsttemperaturen liegen bei 16 Grad. Morgen, da wird's dann aber richtig schön, der 3-Tage-Trend, viel Sonne und bis zu 27 Grad. Dazu bleibt es morgen aber weiterhin windig und das auch am Sonntag, da dann weiterhin sonnig mit dichten Wolken und vereinzelt Schauer. Montag ähnlich, da gehen die Temperaturen dann auch wieder leicht runter. Bis zu 23 Grad.
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4: Alles gut, der Verkehr rollt und ihr habt freie Fahrt. Geblitzt wird in Hugelfing bei der Bushaltestelle. Auf der B472 zwischen Hugelfing und Oberhausen beidseitig. Dann in Monatshausen im 30er-Bereich, in Weilheim Richtung Deutenhausen, in Seehausen in der Seestraße und in Peiting von Schongau kommend. Wenn ihr noch was gesehen habt, Stausblitzer oder Unfälle, ruft uns doch gerne an oder schickt uns eine WhatsApp ins Studio. Die Nummer, die findet ihr unter radiooberland.de oder ihr könnt auch unsere bayerische Oberland-App benutzen. 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Schönen Vormittag wünsche ich euch. Mein Name ist Alexandra Zentile und ihr hört Radio Oberland am Freitag, den 12. Juni, 11:04 haben wir es jetzt genau. Und jetzt hier für euch, wir spielen für euch die größten Songs aller Zeiten und jetzt für euch George Michael.

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1: Um 11.30 Uhr mit Max Strowitzki. Grüß Gott. Naturschutz, Biodiversität und ökologische Landwirtschaft. All das vereint der Naturpark Ammergauer Alpen im Landkreis Garmisch-Partenkirchen. Das alles dazu auch noch mit Tourismus zu kombinieren, gelingt hier sehr gut, findet die Fraktionsvorsitzende der Grünen im Landtag Katharina Schulze. Deswegen muss es geschützt werden.
2: Hier kommt alles zusammen. Naturschutz gepaart mit ökologischer Landwirtschaft, Naherholungsgebiet und vor allem ganz viel Biodiversität. Und in Zeiten, wo täglich unzählige Arten sterben, sind es hier ein Hotspot für die Artenvielfalt. Das gilt es zu schützen und das gilt es zu hegen und zu pflegen.
1: Es sei Aufgabe der Politik, solche Naturparks finanziell zu unterstützen, so Schulze. Verschwindet bald ein ganz besonderer Ort in unserer Heimat? Dem Berggasthof Gugelhör bei Hagen droht das aus. Denn der aktuelle Besitzer, der Freistaat Bayern, könnte die Außenstelle des Landesgestüts Schweiganger verkaufen. Eine klare Aussage des Freistaats zum Verkauf liege zwar nicht vor, es gebe aber viele Gerüchte und Sorgen, sagt die Murnauer Gemeinderätin Maria Schegger. Gegen die möglichen Pläne findet am Abend eine Protestwanderung zum Hof statt. Damit wollen Schegger und ihre Mitstreiter zeigen, wie wichtig der Ort den Menschen in der Region ist. Die Hoffnung ist, dass die Wanderung auch in München wahrgenommen wird und die Verantwortlichen die Bedeutung des Orts erkennen. Denn im Oberland würde ein ganz besonderer Ort verloren gehen, so Schegger. Los geht's um 19 Uhr in Hagen. Ein Ort, an dem Kinder spielen, Familien verweilen oder auch Senioren ins Gespräch kommen können. In Murnau wird zur Stunde Spatenstich für die neue Spiel- und Begegnungsstätte im Längenfeldweg gefeiert. Die inklusive Anlage ist Teil der Strategie des Marktes, ein inklusives und integratives Murnau weiterzuentwickeln, teilt die Gemeinde mit. Die Kosten für das Projekt belaufen sich auf rund 310.000 Euro. Die Hälfte davon wird durch Fördermittel finanziert. Noch einmal alles reinwerfen für den Traum vom Bezirksliga-Aufstieg. Der Lenkrieser SC steht vor dem alles entscheidenden Rückspiel im Kampf um einen Platz in der Bezirksliga. Morgen ist der SV München West zu Gast. Dabei gilt es, den Rückstand aus dem Hinspiel zu egalisieren. Unter der Woche verlor Lenkries in München mit 0:2. Anpfiff im Isarstadion in Lenkries ist morgen um 15 Uhr. Das waren die Oberland-Nachrichten. 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
3: Und wir schauen aufs aktuelle Wetter im Oberland und auf die Temperaturen. Igelfing 12 Grad, genauso wie in Bad Tölz und mit vielen Wolken, Wind und auch Regen geht's durch diesen Freitag. Die Höchsttemperaturen liegen bei 16 Grad. Morgen, da schaut's aber wieder ganz anders aus. Da wird's richtig schön, der 3-Tage-Trend. Morgen also am Samstag viel Sonne und bis zu 27 Grad. Dazu bleibt es aber windig, auch am Sonntag. Und Sonntag dann weiterhin sonnig mit dichten Wolken im Mix und vereinzelt Schauern. Montag sieht's ähnlich aus. Da gehen die Temperaturen dann aber leicht runter auf bis zu 23 Grad in der Spitze.
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3: Alles gut, ihr habt freie Fahrt durchs Oberland.
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3: Geblitzt wird in Landsberg am Lech in der Schwiftinger Straße, in Hugelfing bei der Bushaltestelle, dann auf der Bundesstraße zwischen Hugelfing und Oberhausen da beidseitig, in Monatshausen in der Ortsdurchfahrt im 30er-Bereich, in Weilheim Richtung Deutenhausen und in Seehausen in der Seestraße. Habt ihr noch was gesehen, Stausblitzer oder Unfälle, dann ruft uns doch gerne an oder schickt uns eine WhatsApp ins Studio. Die Nummer, die findet ihr unter radiooberland.de oder ihr könnt auch unsere bayerische Oberland-App benutzen und da findet ihr auch unser WM-Tippspiel, also reinschauen lohnt sich. Schön, dass ihr mit dabei seid. Mein Name ist Alexandra Zentile und ihr hört Radio Oberland am Freitag, den 12. Juni. Ich wünsche euch einen schönen Vormittag. Wir haben es jetzt kurz nach 11:30 Uhr.

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3: Ich bin Oliver Urbanke. Am Hamburger Flughafen ist der Sicherheitsbereich wegen eines Polizeieinsatzes geräumt worden. Alle Passagiere, die schon durch die Sicherheitskontrolle durch waren oder bereits im Flugzeug saßen, mussten wieder raus, teilt ein Polizeisprecher mit. Betroffen von der Sperrung ist der Sicherheitsbereich. Die Flüge verspäten sich aktuell wohl um mehrere Stunden. Betroffene von häuslicher Gewalt sollen besser geschützt werden. Dafür will der Bundesrat den Weg für eine elektronische Fußfessel bei besonders gefährlichen Tätern freimachen. Das Gesetz orientiert sich an einem Modell aus Spanien. Zoe Tassovali berichtet.
4: Die Idee dahinter, die Polizei soll nicht erst eingreifen, wenn ein Täter schon vor der Tür steht. Trägt er eine elektronische Fußfessel, können verbotene Annäherungen früh erkannt und es kann früh eingegriffen werden. In besonders gefährlichen Fällen sollen Betroffene auf Wunsch sogar ein eigenes Gerät bekommen, das vor einer Annäherung warnt.
3: Schnellere Asylverfahren an den europäischen Außengrenzen und ein Mechanismus, durch den Geflüchtete besser in den EU-Ländern verteilt werden können. Diese deutlich verschärften Migrationsregeln gelten seit heute in der EU. Menschen, die wenig Aussichten auf Asyl haben, sollen so schneller wieder abgeschoben werden können. Von Hilfsorganisationen und Kirchen kommt Kritik. Sie warnen vor weniger Rechten und längerer Haft an den EU-Außengrenzen. In der Stahlindustrie stehen die Maschinen heute größtenteils still. Die IG Metall hat zu Demonstrationen aufgerufen. In Berlin und Völklingen gehen die Menschen unter dem Motto "Stahl hat Zukunft bei uns" auf die Straßen. Gefordert werden unter anderem Maßnahmen, um die Stahlproduktion klimafreundlich umzubauen und Arbeitsplätze zu erhalten. Eine Frau in Niederbayern hat gestern Abend einen Blitzeinschlag unbeschadet überstanden. Die 33-Jährige saß während eines Gewitters auf der überdachten Terrasse eines Mehrfamilienhauses im Kreis Rottal-Inn. Der Blitz schlug in den Kamin ein, fuhr durchs Wohnzimmer und trat schließlich auf der Terrasse aus, direkt neben der Frau. Wand und Boden wurden beschädigt, die Frau erlitt einen Schock, blieb ansonsten aber unverletzt.
5: Und wir schauen aufs aktuelle Wetter im Oberland und aufs Thermometer. Mittenwald aktuell 11 Grad, in Altenstadt sind es 12 Grad und mit vielen Wolken, Wind und immer wieder Regen geht's durch diesen Freitag. Die Höchsttemperaturen liegen bei 16 Grad. Morgen, da wird's aber schöner. Der Drei-Tage-Trend, morgen viel Sonne und bis zu 27 Grad. Dazu bleibt es windig, auch am Sonntag, da aber dann weiterhin sonnig mit dichten Wolken im Mix. Vereinzelt weiterhin Schauer am Sonntag. Montag ähnlich, da gehen die Temperaturen dann aber auch leicht runter auf 23 Grad.
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5: Länger braucht ihr aktuell auf der B11A Wolfratshausen Richtung Münsing zwischen Gelting und der A95. Hier staut es sich einen Kilometer und ihr habt einen Zeitverlust von bis zu 12 Minuten aktuell. Geblitzt wird in Landsberg am Lech in der Schwiftinger Straße, in Hugelfing bei der Bushaltestelle, dann auf der B472 zwischen Hugelfing und Oberhausen, in Monatshausen in der Ortsdurchfahrt und in Weilheim Richtung Deutenhausen. Da steht auch noch einer und wenn ihr noch was gesehen habt, Staus, Blitzer oder Unfälle, ruft uns doch gerne an oder schickt uns eine WhatsApp ins Studio. Die Nummer, die findet ihr unter radiooberland.de oder ihr könnt auch unsere bayerische Oberland-App benutzen.
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5: Mein Name ist Alexandra Zentile und ihr hört Radio Oberland am Freitag, den 12. Juni um kurz nach 12. Schön, dass ihr mit dabei seid. Wir verkürzen euch die Wartezeit aufs Wochenende mit Musik und den größten Songs aller Zeiten von KISS, von R.E.M. und von AHA, Take On Me für euch auf Radio Oberland.

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1: Um 12.30 Uhr mit Max Strowitzki. Grüß Gott. Ursprüngliche Wälder, raue und schroffe Berge, Moore, bunte Wiesen und wildes Wasser. All diese verschiedenen Landschaften finden sich im Naturpark Ammergauer Alpen. Die Fraktionsvorsitzende der Grünen im Landtag, Katharina Schulze, hat dem Park jetzt einen Besuch abgestattet. Naturschutz, Biodiversität und ökologische Landwirtschaft. Hier komme alles zusammen, sagt Schulze.
2: Hier im Naturpark gelingt es sehr, sehr gut. Man hat den Naturschutz und gleichzeitig ist hier die Möglichkeit, Tourismus zu erleben. Landwirtinnen und Landwirte können hier ebenfalls ihre Flächen bewirtschaften. Und das ist doch eigentlich die große Zukunft, dass man nicht gegeneinander arbeitet, sondern miteinander.
1: Deswegen sei es auch die Aufgabe der Politik, solche Naturparks finanziell und ressourcenmäßig zu unterstützen. Wie sicher bin ich wirklich im Wasser? Das können wir ab morgen bei den Schwimmabzeichentagen testen. Die bundesweite Aktion bietet Menschen, egal welchen Alters, auch die Gelegenheit, ein Schwimmabzeichen zu erwerben. Sicher schwimmen zu können, bedeutet mehr, als sich nur über Wasser zu halten, sagt der Präsident des Bundesverbandes zur Förderung der Schwimmausbildung, Christian Landsberg. Das Seepferdchen markiert nur den Einstieg in das Schwimmenlernen. Die Schwimmabzeichen Silber und Gold bescheinigen weitergehende Fähigkeiten. Am 21. Juni können angehende Wasserratten ihr Abzeichen an der DLRG-Wasserrettungsstation in Pöcking ablegen. Seine Märchenschlösser sind inzwischen Teil des UNESCO-Welterbes und locken Besucher aus aller Welt auch zu uns ins Oberland. Um seinen Tod ranken sich nach wie vor Mythen und Legenden. Morgen jährt sich der Todestag von König Ludwig II. Zum 140. Mal. Um das Andenken des Märchenkönigs zu bewahren, findet morgen wieder der alljährliche Gedenkgottesdienst bei der Votivkapelle in Berg statt. Außerdem startet das Starnberger Museum am Sonntag eine Ausstellung über die letzten Tage des Monarchen. Try before buy, also erst testen, dann kaufen. Das ist die Devise beim Sub-Festival am Starnberger See morgen. Im Südbad Tutzing haben alle, die sich für Stand-Up-Paddling interessieren, die Möglichkeit, sich beraten zu lassen und das Material auch gleich mal auf dem See auszuprobieren. Dazu gibt's auch noch eine Sub-Challenge mit Preisverleihung. Auch wer schon ein Board besitzt, kann vorbeikommen und sich Tipps von den Experten holen. Das waren die Oberland-Nachrichten. 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
3: Und wir schauen aufs aktuelle Wetter im Oberland und aufs Thermometer. Mittenwald 11 Grad, in Altenstadt sind es 12 Grad und mit vielen Wolken, Wind und auch immer wieder Regen geht's heute durch diesen Freitag. Die Höchsttemperaturen liegen bei 16 Grad. Morgen, da wird's aber richtig schön, der 3-Tage-Trend. Viel Sonne und bis zu 27 Grad. Dazu bleibt es windig, auch am Sonntag und da dann weiterhin sonnig mit einem Mix aus dichten Wolken und vereinzelt dann auch Schauer am Sonntag. Montag sieht's ähnlich aus. Da gehen die Temperaturen dann aber leicht runter. Die Höchsttemperaturen liegen da dann bei 23 Grad circa.
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3: Länger braucht ihr aktuell auf der B11A Wolfratshausen Richtung Münsing. Zwischen Gelting und der Auffahrt zur A95 staut es sich knapp 2 Kilometer und ihr habt einen Zeitverlust von knapp 15 Minuten aktuell. Ansonsten ist auch noch viel los auf der B2 in Weilheim in Starnberg und auf der B472 in Bad Tölz, auf der B23 in Garmisch-Partenkirchen. Hier überall stockt es und ihr habt einen Zeitverlust von ein paar Minuten.
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3: Geblitzt wird in Landsberg am Lech in der Schwiftinger Straße, in Hugelfing bei der Bushaltestelle, auf der B472 zwischen Hugelfing und Oberhausen, dann in Weilheim Richtung Deutenhausen, in Seehausen in der Seestraße, in Peiting von Schongau kommend und in Penzberg in der Seeshaupter Straße. Da steht auch noch einer. Und wenn ihr noch was gesehen habt, Staus, Blitzer oder Unfälle, ruft uns doch gerne an oder schickt uns eine WhatsApp ins Studio. Die Nummer, die findet ihr unter radiooberland.de oder ihr könnt auch unsere bayerische Oberland-App benutzen.
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3: Mein Name ist Alexandra Zentile und ihr hört Radio Oberland am Freitag, den 12. Juni um kurz nach 12:30. Schön, dass ihr mit dabei seid. Mit uns geht's gut durch diesen Freitag Richtung Wochenende. Mit uns und den größten Songs aller Zeiten von Paul Young, Freddie Mercury und von Ray Parker Jr.

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2: Ich bin Oliver Urbanke. Entwarnung am Hamburger Flughafen. Dass der Sicherheitsbereich teilweise geräumt werden musste, hatte ein Mann verschuldet, der nach eigenen Angaben aus Versehen den Notknopf gedrückt hatte. Alle Passagiere, die schon durch die Sicherheitskontrolle durch waren oder bereits im Flugzeug saßen, mussten wieder raus. Aufgrund des Vorfalls könnte es weiterhin bei Abflügen zu Verzögerungen kommen. Das neue staatliche Förderprogramm für E-Autos kommt bei Verbraucherinnen und Verbrauchern gut an. In den ersten 3 Wochen sind nach Angaben vom Umweltminister Schneider mehr als 50.000 Anträge eingegangen, die meisten davon für vollelektrische Fahrzeuge. Wie hoch die Zuschüsse ausfallen, hängt von Fahrzeug, Einkommen und Familiengröße ab. Maximal 6.000 Euro Zuschuss sind möglich. In der EU gelten seit Mitternacht deutlich schärfere Asylregeln. Sie sollen etwa schnellere Asylverfahren und konsequentere Abschiebungen ermöglichen. Lea Marciulat hat die Einzelheiten.
3: Die meisten Migranten kommen über Italien und Griechenland nach Europa und auch über Spanien. Und an diesen Außengrenzen wird es Asylschnellverfahren geben. So soll zügiger klar werden, ob ein Mensch in der EU bleiben kann oder nicht. Doch die 3 Länder können nicht für alle Ankommenden die Asylverfahren übernehmen. Deutschland wird in Zentren, etwa an Flughäfen, die Asylanträge zügig prüfen.
2: Die Suche nach einem vermissten Schwimmer im Main ist beendet, mit einem traurigen Ergebnis. Die Polizei hat die Leiche des 23-Jährigen gefunden. Der Mann wollte den Fluss durchschwimmen und ist dabei aus unklaren Gründen in Not geraten und untergegangen. Mehr als 100 Einsatzkräfte haben nach ihm gesucht. Die Polizei geht von einem tragischen Unfall aus. Hinweise auf ein Verbrechen gibt es nicht. Starke Quote zum Auftakt der Fußball-WM im deutschen Fernsehen. Das Eröffnungsspiel zwischen Mexiko und Südafrika haben gestern Abend im ZDF im Schnitt etwas mehr als 10 Millionen Menschen gesehen. Nicht eingerechnet sind die Zuschauerzahlen von Magenta TV, wo der 2:0-Erfolg von Mexiko ebenfalls lief. Heute Abend steigt der nächste Gastgeber ins Turnier ein. Kanada trifft um 21 Uhr auf Bosnien-Herzegowina.
4: Und wir schauen aufs aktuelle Wetter im Oberland und aufs Thermometer. Eurasburg 12 Grad, genauso wie in Andechs. Ansonsten gibt's heute viele Wolken, Wind und immer wieder Regen. So geht's durch diesen Freitag. Die Höchsttemperaturen liegen bei 16 Grad. Morgen, da wird das Wetter aber richtig schön, der 3-Tage-Trend. Morgen am Samstag viel Sonne und bis zu 27 Grad. Dazu bleibt es windig, auch am Sonntag. Der Sonntag dann weiterhin sonnig, mit dichteren Wolken im Mix und vereinzelt auch Schauern. Montag, die neue Woche, startet dann ähnlich. Da gehen die Temperaturen dann aber leicht runter auf maximal 23 Grad.
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4: In Wolfratshausen hat es einen Raubüberfall auf ein Juweliergeschäft gegeben. Darum besteht hier aktuell erhöhte Polizeipräsenz in Wolfratshausen und in der näheren Umgebung. Die Fahndung läuft aktuell auch. Und hier staut es sich auch aktuell auf der B11A. Das ist bei der Autobahnauffahrt. Hier habt ihr aktuell einen Zeitverlust von knapp 15 Minuten. Also deswegen, hier ist aktuell einiges los. Ansonsten aber, ja, gute Fahrt weiterhin. Geblitzt wird in Hugelfing bei der Bushaltestelle, in Weilheim Richtung Deutenhausen. Dann in Seehausen in der Seestraße steht auch einer, genauso wie in Peiting von Schongau kommend, in Penzberg in der Seeshaupterstraße und in Fachhand in der Ortsdurchfahrt. Wenn ihr noch was gesehen habt, Staus, Blitzer oder Unfälle, dann ruft uns doch gerne an oder schickt uns eine WhatsApp. Die Nummer, die findet ihr unter radiooberland.de oder ihr könnt auch unsere bayerische Oberland-App benutzen. Hier findet ihr übrigens auch unser WM-Tippspiel, also reinschauen lohnt sich auf jeden Fall. 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Schönen Freitag wünsche ich euch. Mein Name ist Alexandra Zentile und ihr hört Radio Oberland. Wir haben den 12. Juni kurz nach 1 und wir begleiten euch mit den größten Songs aller Zeiten und jetzt für euch Foreigner.

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1: Mit Max Strowitzki und den Oberland-Nachrichten des Tages. Ein ganz besonderes Stück Heimat könnte bald verschwinden. Was mit dem Berggasthof Gugelhör bei Hagen passiert, ist weiter unklar. Noch gehört es dem Freistaat, könnte aber bald verkauft werden. Dagegen bildet sich Widerstand. Heute findet eine Protestwanderung zum Gugelhör statt. Mitorganisatorin Maria Schecker hat uns erklärt, was das Kleinod so besonders macht.
2: Das Gugelhör ist weit mehr als eine Bergwirtschaft. Es ist ein Stück Heimat, ein beliebtes Ausflugsziel mit einzigartigem Bergblick und zugleich ein wichtiger Ort für die Landwirtschaft. Mit der Nachzucht gefährdeter Nutzterrassen, wie beispielsweise das Murnauer Werdenfelser Rind.
1: Mit der Wanderung soll gezeigt werden, wie wichtig der Ort für die Menschen hier ist, sagt Schecker. Gleichzeitig hofft sie, dass das auch in München wahrgenommen wird. Die Wanderung beginnt um 19 Uhr in Hagen. Das Kloster Ettal startet das Projekt Alpenakademie. Mit einer umfassenden Machbarkeitsstudie soll geprüft werden, wie sich der Bildungsstandort über die kommenden Jahrzehnte tragfähig weiterentwickeln lässt. Dazu der Vorsitzende der Freien Wähler im Landtag, Florian Streibel aus Oberammergau.
3: Die Studie wird jetzt dann in Auftrag gegeben und sollte so innerhalb von einem Jahr zu einem Ergebnis führen. Also ich hoffe, dass 2027 ein Ergebnis vorliegt, das dann umgesetzt werden kann, so dass die Alpenakademie dann im Jahr 2030 zum 700-jährigen Jubiläum von Ettal seine Arbeit beginnen kann.
1: Im Zentrum stehe dabei eine Alpenakademie im benediktinischen Geist mit internationaler Reichweite in der Erwachsenenbildung, die auch das Benediktiner-Gymnasium als moderne Alpenschule stärken und weiterentwickeln soll. 3 Monate sind die Kommunalwahlen im Oberland bereits her, aber dieses Wochenende wird nochmal gewählt. Sowohl in Habach als auch in Antorf geht die Bürgermeisterwahl in die letzte Runde. Spannend dürften die beiden Entscheidungen allerdings eher nicht werden. Bei beiden Wahlen gibt es jeweils nur einen Kandidaten. Dennoch hätten die Bürger zumindest die Möglichkeit, auch andere Namen auf die Wahlzettel zu schreiben. In beiden Gemeinden gab es im März keine offiziell aufgestellten Kandidaten, die Wahlen endeten ohne Ergebnis. Noch einmal alles reinwerfen für den Traum vom Bezirksliga-Aufstieg. Der Lenkrieser SC steht vor dem alles entscheidenden Rückspiel im Kampf um einen Platz in der Bezirksliga. Morgen ist der SV München West zu Gast. Dabei gilt es, den Rückstand aus dem Hinspiel zu egalisieren. Unter der Woche verlor Lenkries in München mit 0:2. Anpfiff im Isarstadion in Lenkries ist morgen um 15 Uhr. Das waren die Oberland-Nachrichten. 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
4: Und wir schauen aufs aktuelle Wetter im Oberland und aufs Thermometer. Wessobrunn 12 Grad, in Garmisch-Partenkirchen sind es 13 Grad und der Freitag, da haben wir viele Wolken heute, Wind und immer wieder Regen. Die Höchsttemperaturen, die liegen bei 16 Grad. Aber morgen, da wird's richtig schön, der 3-Tage-Trend. Morgen viel Sonne und bis zu 27 Grad, dazu bleibt es windig. Das auch am Sonntag, da dann weiterhin sonnig mit dichten Wolken im Mix und auch vereinzelten Schauern. Montag geht's dann ähnlich weiter wie am Sonntag, da gehen die Temperaturen schon dann aber leicht runter, maximal 23 Grad sind da dann in der Spitze drin.
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4: Es gab einen Raubüberfall auf ein Juweliergeschäft in Wolfratshausen. Deswegen ist hier aktuell viel los, viel Polizei. Die Fahndung läuft aktuell und ihr braucht aktuell auch länger, wenn ihr auf der B11 unterwegs seid. In beiden Richtungen staut es sich hier und habt einen Zeitverlust von knapp 20 Minuten. Ansonsten auch in Starnberg auf der B2. Hier staut es sich aktuell auch und ihr habt einen Zeitverlust von knapp 10 Minuten.
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4: Die neuesten Blitzer stehen in Hugelfing bei der Bushaltestelle, in Weilheim Richtung Deutenhausen, in Seehausen in der Seestraße, in Peiting von Schongau kommend, in Penzberg in der Seeshaupterstraße und in Fahrrand in der Ortsdurchfahrt. Da steht auch noch einer und wenn ihr noch was gesehen habt, Staus, Blitzer oder Unfälle, dann ruft uns doch gerne an oder schickt uns eine WhatsApp ins Studio. Die Nummer, die findet ihr unter radiooberland.de oder ihr könnt auch unsere bayerische Oberland-App benutzen. 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Mein Name ist Alexandra Zentile und ihr hört Radio Oberland am Freitag, am 12. Juni. Ich wünsche euch einen schönen Nachmittag. Schön, dass ihr mit dabei seid. Wir haben es jetzt kurz nach 2:30.

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3: Ich bin Oliver Urbanke. Gut 21 Millionen Rentnerinnen und Rentner haben ab Juli etwas mehr Geld auf dem Konto. Der Bundesrat hat der Erhöhung der monatlichen Bezüge um 4,24% zugestimmt. Tanja Wagner berichtet.
4: Bei einer Standardrente und 45 Beitragsjahren macht die Erhöhung ein monatliches Plus von knapp 78 Euro aus. Damit steigen die Renten stärker als die Inflation. Bundesarbeitsministerin Baas sprach im Vorfeld dann auch von einer spürbaren Anpassung. Gleichzeitig betonte sie, dass ordentliche Renten kein Luxus sein dürften, sondern eine Frage der Leistungsgerechtigkeit.
3: Was der Bundesrat heute außerdem beschlossen hat: Gerichte dürfen bei häuslicher Gewalt den Tätern zukünftig eine elektronische Fußfessel aufzwingen. So sollen Annäherungsverbote besser kontrolliert und Opfer besser geschützt werden. Zudem können Familiengerichte Täter dazu verpflichten, an einem Gewaltpräventionskurs teilzunehmen. Wer gegen seine Auflagen verstößt, kann darüber hinaus härter bestraft werden. Wenige Stunden nachdem der Sicherheitsbereich am Hamburger Flughafen gesperrt worden war, sind die Sicherheitskontrollen wieder geöffnet. Das teilte eine Sprecherin des Airports mit. Ein Teil des Flughafens war am Morgen geräumt worden, weil ein Mann wohl aus Versehen einen Sicherheitsbereich betreten hatte. Sie wiegen gerade einmal 10 Kilo und sind kleiner als ein Handgepäckskoffer. 5 Kleinstsatelliten will Bayern in den nächsten Wochen von den USA aus ins All schicken. Von dort aus sollen sie alle 3 Tage Bilder und Daten vom Freistaat liefern. Etwa für Hochwasserprognosen, die Land- und Forstwirtschaft und den Katastrophenschutz. Die ersten Bilder wird's aber erst in ein paar Monaten geben. Die richtig große Kohle mit Fanartikeln machen. Diesen Plan wollten Betrüger bei der Fußball-WM umsetzen. Zollfahnder haben in Hongkong rund 230.000 gefälschte Trikots, Fußbälle und Fußballschuhe sichergestellt, im Wert von umgerechnet mehr als 17 Millionen Euro. Die Artikel sollten von China aus in die USA, Mexiko und Kanada transportiert werden. Dort wird die WM ausgetragen.
5: Und wir schauen aufs aktuelle Wetter im Oberland und auf die Temperaturen. Bichl 13 Grad, in Peißenberg sind es 14 Grad, 16 Grad, das sind so die Höchsttemperaturen heute. Dazu gibt es viele Wolken, Wind und auch immer wieder Regen. Und genau, Höchsttemperaturen 16 Grad, aber morgen, da wird es dann richtig schön, da können wir uns freuen. Der 3-Tage-Trend am Samstag, also morgen viel Sonne und bis zu 27 Grad. Dazu bleibt es windig, auch am Sonntag. Da dann also am Sonntag sonnig mit dichteren Wolken im Mix und vereinzelten Schauern. Am Montag schaut es da ähnlich aus, da gehen die Temperaturen dann aber leicht runter auf bis zu 23 Grad.
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5: In Wolfratshausen hat es einen Raubüberfall auf ein Juweliergeschäft gegeben. Hier läuft ein großer Polizeieinsatz mit Fahndung. Deswegen ist hier aktuell viel los. Auf der B11 in beiden Richtungen staut es sich. Hier habt ihr einen Zeitverlust von bis zu 15 Minuten. Ansonsten Vorsicht, wenn ihr auf der B2 unterwegs seid. Am Ausgang des Tunnel Oberraus in Richtung Fahrrand liegen Fahrzeugteile auf der Straße, Radkappen und mehrere scharfkantige kleine Plastikteile sind hier. Also hier bitte auch vorsichtig. Vorsichtig außerdem auch auf der A96 in Richtung Lindau. In Höhe Gilching besteht hier ebenfalls Gefahr durch Gegenstände auf der Fahrbahn. Der rechte Fahrstreifen ist blockiert wegen einem Regenschirm, den da jemand vergessen hat. Geblitzt wird in Hugelfing bei der Bushaltestelle, in Weilheim Richtung Deutenhausen, in Seehausen in der Seestraße, in Peitingen von Schongau kommend, in Penzberg in der Seeshaupterstraße und in Fahrrand in der Ortsdurchfahrt. Da steht auch noch einer und wenn ihr noch was gesehen habt, Staus, Blitzer oder Unfälle, dann ruft uns doch gerne an oder schickt uns eine WhatsApp. Die Nummer findet ihr unter radiooberland.de oder ihr könnt auch unsere bayerische Oberland-App benutzen.
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5: Schönen Nachmittag wünsche ich euch. Mein Name ist Alexandra Zentile und ihr hört Radio Oberland am Freitag, den 12. Juni. Wir haben es jetzt genau 5 Minuten nach 2. Schön, dass ihr mit dabei seid.

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1: Mit Max Strowitzki und den Oberland-Nachrichten des Tages. Ursprüngliche Wälder, raue und schroffe Berge, Moore, bunte Wiesen und wildes Wasser. All diese verschiedenen Landschaften finden sich im Naturpark Ammergauer Alpen. Die Fraktionsvorsitzende der Grünen im Landtag, Katharina Schulze, hat dem Park jetzt einen Besuch abgestattet. Naturschutz, Biodiversität und ökologische Landwirtschaft, hier komme alles zusammen, so Schulze.
2: Hier im Naturpark gelingt es sehr, sehr gut. Man hat den Naturschutz und gleichzeitig ist hier die Möglichkeit, Tourismus zu erleben. Landwirtinnen und Landwirte können hier ebenfalls ihre Flächen bewirtschaften. Und das ist doch eigentlich die große Zukunft, dass man nicht gegeneinander arbeitet, sondern miteinander.
1: Deswegen sei es auch die Aufgabe der Politik, solche Naturparks finanziell und ressourcenmäßig zu unterstützen. Wie sicher bin ich wirklich im Wasser? Das können wir ab morgen bei den Schwimmabzeichentagen testen. Die bundesweite Aktion bietet Menschen, egal welchen Alters, auch die Gelegenheit, ein Schwimmabzeichen zu erwerben. Sicher schwimmen zu können, bedeutet mehr, als sich nur über Wasser zu halten, sagt der Präsident des Bundesverbandes zur Förderung der Schwimmausbildung, Christian Landsberg. Das Seepferdchen markiert nur den Einstieg in das Schwimmenlernen. Die Schwimmabzeichen Silber und Gold bescheinigen weitergehende Fähigkeiten. Am 21. Juni können angehende Wasserratten ihr Abzeichen an der DLRG Wasserrettungsstation in Pöcking ablegen. Am Wochenende findet wieder die große ADFC-Radsternfahrt in und um München statt. Unter dem Motto »Die Zukunft fährt Rad« radeln am Sonntag tausende Teilnehmer in insgesamt 14 Demozügen aus München und dem Umland auf autofreien Straßen zum Königsplatz. Dort findet anschließend eine zentrale Kundgebung statt. Höhepunkt ist dabei die gemeinsame Fahrt auf dem gesperrten Mittleren Ring. Startpunkt gibt's unter anderem in Tutzing, Herrsching und Wolfratshausen. Im Mittelpunkt steht diesmal die Sicherheit der Kinder im Straßenverkehr. Ein Ort, an dem Kinder spielen, Familien verweilen oder auch Senioren ins Gespräch kommen können. In Murnau ist heute Spatenstich für die neue Spiel- und Begegnungsstätte im Längenfeldweg gefeiert worden. Die inklusive Anlage ist Teil der Strategie des Marktes, ein inklusives und integratives Murnau weiterzuentwickeln, teilt die Gemeinde mit. Die Kosten für das Projekt belaufen sich auf rund 310.000 Euro. Die Hälfte davon wird durch Fördermittel finanziert. Das waren die Oberland-Nachrichten. 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
3: Und wir schauen aufs aktuelle Wetter im Oberland und aufs Thermometer. Münsing aktuell 13 Grad, in Böbingen sind es 14 Grad. Ansonsten ist es ein Tag mit vielen Wolken, Wind und immer wieder Regen. Die Höchsttemperaturen liegen bei 16 Grad. Morgen, da wird's dann aber richtig schön, der 3-Tage-Trend. Morgen am Samstag viel Sonne und bis zu 27 Grad. Dazu bleibt es auch morgen windig und auch am Sonntag, da dann aber weiterhin sonnig mit dichten Wolken im Mix und vereinzelten Schauern. Montag, die neue Woche startet ähnlich, da gehen die Temperaturen aber leicht zurück. Die Höchsttemperaturen liegen da dann bei maximal 23 Grad.
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3: Vorsicht, wenn ihr auf der B2 im Tunnel Oberau unterwegs seid. Am Ausgang in Richtung Fahrhand liegen Teile auf der Straße, Radkappen und mehrere scharfkantige kleine Plastikteile. Außerdem auch auf der A96 München Richtung Lindau. In Höhe Gelching liegt ein Regenschirm und der rechte Fahrstreifen ist blockiert.
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3: Geblitzt wird in Weilheim Richtung Deutenhausen, Seehausen-Seestraße, Peiting von Schongau kommend, Penzberg in der Seeshaupterstraße, Fahrrand in der Ortsdurchfahrt und in Steingaden Richtung Trauchgau. Da steht auch noch einer und wenn ihr noch was gesehen habt, Staus, Blitze oder Unfälle, dann ruft uns doch gerne an oder schickt uns eine WhatsApp ins Studio. Die Nummer, die findet ihr unter radiooberland.de oder ihr könnt auch unsere bayerische Oberland-App benutzen.
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3: Mein Name ist Alexandra Zentile und ihr hört Radio Oberland am Freitag, den 12. Juni um kurz nach 2:30. Schön, dass ihr mit dabei seid. Ich wünsche euch einen schönen Nachmittag.

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3: Ich bin Oliver Urbanke. Apotheken sollen künftig mehr Leistungen anbieten können. Eine entsprechende Reform hat den Bundesrat passiert. Künftig sollen Apotheken unter anderem Angebote zur Vorsorge und Früherkennung machen. Außerdem sollen sie mehr Schutzimpfungen anbieten können. Die Länderkammer billigte außerdem den Einsatz elektronischer Fußfesseln bei häuslicher Gewalt und die Rentenerhöhungen ab Juli. Das Sparpaket von Gesundheitsministerin Wagen für die gesetzlichen Krankenkassen ist im Bundestag debattiert worden. Wagen will mehr als 16 Milliarden Euro einsparen.
4: Mit dem Gesetz wollen wir verhindern, dass die Beitragssätze immer weiter steigen. Und es ist ja kein Selbstzweck. Wir wollen die Bürger entlasten und wir wollen, dass die Unternehmen mehr Planungssicherheit haben, statt von immer weiter steigenden Sozialbeiträgen ausgebremst zu werden.
3: Rednerinnen und Redner der Opposition kritisieren die Pläne als Rundum-Kahlschlag und Kettensägenreform. Das neue staatliche Förderprogramm für E-Autos kommt bei den Verbraucherinnen und Verbrauchern gut an. In den ersten drei Wochen sind nach Angaben des Umweltministeriums mehr als 50.000 Anträge eingegangen, die meisten davon für vollelektrische Fahrzeuge. Wie hoch die Zuschüsse ausfallen, hängt von Fahrzeug, Einkommen und Familiengröße ab. Maximal 6.000 Euro Zuschuss sind möglich. Schnellere Asylverfahren und konsequentere Abschiebungen. Die sind in der EU jetzt durch die schärferen Asylregeln möglich, die seit heute gelten. Zukünftig soll so zügiger klar werden, ob ein Mensch in der EU bleiben kann oder nicht. Menschenrechtler kritisieren die neuen Regeln. Sie befürchten, dass die Rechte von Geflüchteten deutlich eingeschränkt werden. Die bayerischen Winzerinnen und Winzer freuen sich über eine gute Ernte im vergangenen Jahr. Das Statistische Landesamt hat mitgeteilt, dass im vergangenen Jahr mehr als 380.000 Hektoliter Wein gewonnen worden seien, gut 22% mehr als 2024. Bei mehr als der Hälfte handelt es sich um Qualitätswein mit Prädikat.
5: Na, das klingt doch gut. Dann gratulieren wir doch mal. Schauen wir aufs Wetter. Wein ist ja auch immer so eine Wettersache. Deswegen funktioniert es bei uns hier nicht so richtig gut. Heute viele Wolken, viel Grau in Grau, wenig bis nix an Sonne, leichter Regen, maximal 15 Grad. Heute Abend und heute Nacht dann 16 bis 11 Grad. Das wird also leicht milder, erst einmal. Und ziemlich wolkig und es kann auch heute Nacht ein bisschen regnen. Der Drei-Tage-Trend fürs Oberland. Morgen, Samstag, Wochenende, pünktlich. Viel Sonne, paar meist lockere Wolken, 27 Grad. Sonntag einiges an Sonne, aber auch dichtere Wolken mit dabei. Vereinzelt Schauer und 25. Montag dann auch Sonne und dichtere Wolken im Mix. Örtlich Schauer, 23 Grad.
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5: 3 nach 3. Servus Autofahrer. Achtung B2 Mittenwald-Weilheim. Zwischen Mittenwald und der B11 bei Krün. Der Fahrstreifen blockiert. Hier Gefahr. Da hat's gekracht. Eine Unfallstelle. Es kommt zu Stau und Verkehrsbehinderungen in beiden Fahrtrichtungen. B472 zwischen Ortseingang Bad Tölz und der B13 Bad Tölz Ost. Hier haben wir Stau und stockenden Verkehr. Und in Starnberg blinkt's rot. Es ist viel los. Bereich München und Hauptstraße. Der Rest ist okay. Dauerbaustellen online. Radiooberland.de. Fotos, B17 Steingaden, auswärts Richtung Trauchgau, Farchand, Ortsdurchfahrt, Penzberg, Seeshaupterstraße, Peiting einwärts aus Richtung Schongau kommend, Seehausen auf der Seestraße und der letzte für den Moment steht Weilheim Richtung Deutenhausen. Alles übrigens Blitzeranhänger. Updates? Gerne, gerne, freuen wir uns drüber. Ich bin Simon Fritzenschaft. Servus, freue mich, dass ich euch mit dabei habe heute an diesem Freitagnachmittag. Mach mal Wochenend-Countdown.

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1: Am 19.06. wäre eine Fotobergtour mit Alpinist und Naturfotograf Bernd Ritschel zum Delbsee und zur Tölzer Hütte. Das ist eine Zweitagestour, wo ihr unglaublich viel mitbekommt, seht und lernt. Am 20.06. dann ist Zeit für das Valley Greenup. Coole Idee, der Naturpark Ammergauer Alpen putzt sich raus, macht sich sauber, draußen wandern und nebenbei Müll sammeln. Coole Aktion, schade aber, dass man sowas überhaupt machen muss. Also packt mal an, helft mit. Und noch was für den 20. und dann auch für den 21.06. 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

0: Radio Balland, Freitagnachmittag 20 nach 3 durch und ein ganz besonderes Stück Heimat könnte bald verschwinden. Es geht ums Google-Hör, was der Stand der Dinge ist und vieles mehr gibt's gleich in den nächsten Oberland-Nachrichten um 3:30. Dann darf er wieder ran hier, der Nachrichtenkollege heute. Den ganzen Tag, auch den heutigen Nachmittag, Max Strowitzki.
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1: Mit Max Strowitzki und den Oberland-Nachrichten des Tages. Ein ganz besonderes Stück Heimat könnte bald verschwinden. Was mit dem Berggasthof Gugelhör bei Hagen passiert, ist weiter unklar. Noch gehört es dem Freistaat, könnte aber bald verkauft werden. Dagegen bildet sich Widerstand. Heute findet eine Protestwanderung zum Gugelhör statt. Mitorganisatorin Maria Schecker hat uns erklärt, was das Kleinod so besonders macht.
2: Das Gugelhör ist weit mehr als eine Bergwirtschaft. Es ist ein Stück Heimat, ein beliebtes Ausflugsziel mit einzigartigem Bergblick und zugleich ein wichtiger Ort für die Landwirtschaft. Mit der Nachzucht gefährdeter Nutzterrassen, wie beispielsweise das Murnauer Werdenfelser Rind.
1: Mit der Wanderung soll gezeigt werden, wie wichtig der Ort für die Menschen hier ist, sagt Schecker. Gleichzeitig hofft sie, dass das auch in München wahrgenommen wird. Die Wanderung beginnt um 19 Uhr in Hagen. Das Kloster Ettal startet das Projekt Alpenakademie. Mit einer umfassenden Machbarkeitsstudie soll geprüft werden, wie sich der Bildungsstandort über die kommenden Jahrzehnte tragfähig weiterentwickeln lässt. Dazu der Vorsitzende der Freien Wähler im Landtag, Florian Streibel aus Oberammergau.
3: Die Studie wird jetzt dann in Auftrag gegeben und sollte so innerhalb von einem Jahr zu einem Ergebnis führen. Also ich hoffe, dass 2027 ein Ergebnis vorliegt, das dann umgesetzt werden kann, so dass die Alpenakademie dann im Jahr 2030 zum 700-jährigen Jubiläum von Ettal seine Arbeit beginnen kann.
1: Im Zentrum stehe dabei eine Alpenakademie im benediktinischen Geist mit internationaler Reichweite in der Erwachsenenbildung, die auch das Benediktiner-Gymnasium als moderne Alpenschule stärken und weiterentwickeln soll. 3 Monate sind die Kommunalwahlen im Oberland bereits her, aber dieses Wochenende wird nochmal gewählt. Sowohl in Habach als auch in Antorf geht die Bürgermeisterwahl in die letzte Runde. Spannend dürften die beiden Entscheidungen allerdings eher nicht werden. Bei beiden Wahlen gibt es jeweils nur einen Kandidaten. Dennoch hätten die Bürger zumindest die Möglichkeit, auch andere Namen auf die Wahlzettel zu schreiben. In beiden Gemeinden gab es im März keine offiziell aufgestellten Kandidaten. Die Wahlen endeten ohne Ergebnis. Noch einmal alles reinwerfen für den Traum vom Bezirksliga-Aufstieg. Der Lenkrieser SC steht vor dem alles entscheidenden Rückspiel im Kampf um einen Platz in der Bezirksliga. Morgen ist der SV München West zu Gast. Dabei gilt es, den Rückstand aus dem Hinspiel zu egalisieren. Unter der Woche verlor Lenkries in München mit 0:2. Anpfiff im Isarstadion in Lenkries ist morgen um 15 Uhr. Das waren die Oberland-Nachrichten. 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
4: Danke dir, Max. Schau mal wieder aufs Wetter. Leider heute viele Wolken, wenig bis gar nichts an Sonne. Immer wieder leichter Regen, maximal 15 Grad heute Abend und heute Nacht. Es wird glatt, noch ein bisschen milder. 16, aber dann später bis 11 Grad geht's runter. Wolkig und es kann auch hier immer wieder mal ein bisschen regnen. Der 3-Tage-Trend fürs Oberland. Morgen am Samstag Hochsommer, viel Sonne, meist paar nur lockere Wolken. Bis 27 Grad. Sonntag dann auch einiges an Sonne, aber schon ein paar Wolken mehr dabei, können auch ein bisschen dichter ausfallen. Vereinzelt Regen angesagt, aber die Temperaturen trotzdem okay. 25 Grad. Montag dann Sonne-Wolken-Mix, örtlich Schauer, 23 Grad.
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4: 3:30, Servus auf die Straßen. Achtung, B2 Mittenwald-Weilheim zwischen Mittenwald immer noch und der B11 bei Grün in beiden Richtungen Vollsperre. Rettungsfahrzeuge vor Ort, dort läuft eine Unfallaufnahme. Und dann haben wir noch Starnberg, rote Pfeile, viel los Richtung Wochenende, Bereich Münchner und Hauptstraße. Das wär's. Der Rest Dauerbaustellen immer online, radiooberland.de.
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4: Achtung, Blitzeranhänger, 6 Stück, Weilheim Richtung Deutenhausen, Seehausen auf der Seestraße, Peiting, einwärts aus Richtung Schongau, Penzberg, Seeshaupterstraße von Iffeldorf kommend, Farchand, Ortsdurchfahrt und last but not least, B17 Steingarten auswärts Richtung Trauchgau. Updates gerne einfach durchrufen oder WhatsAppen. Ich bin Simon Fritzenschaft, servus, grüß euch, ab Richtung Wochenende. Ich habe ja gestern, dank des 2:0 der Mexikaner, beim WM-Eröffnungsspiel gegen Südafrika meine ersten Punkte im Tippspiel geholt. Da geht noch mehr. Und da gehen auch noch mehr Mitspieler. Ihr könnt und solltet noch mitmachen. Wie es geht, sage ich euch gleich. Nach Chesney Hawks und George Michael. Zusammen mit Elton John. Was für eine Nummer. Don't let the sun go down on me.

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1: Die WM läuft. Gastgeber Mexiko hat den Einstand geschafft. 2-0 gegen komplett überforderte Südafrikaner gewonnen. Habe ich schon mal komplett richtig getippt. 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

0: Radio Oberland, Freitagnachmittag, 10 vor 4 durch. Gute Nachrichten von der B2 zwischen Mittenwald und der B11 bei Grün. In beiden Richtungen die Unfallstelle wieder geräumt. Freie Fahrt.
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2: Ich bin Oliver Urbanke. Opfer häuslicher Gewalt sollen künftig besser geschützt werden. Der Bundesrat hat dafür beschlossen, Gerichte können Tätern eine elektronische Fußfessel verpassen. Zoe Tassovali mit den Einzelheiten.
3: Die Polizei soll nicht erst eingreifen, wenn ein Täter schon vor der Tür steht. Trägt er eine elektronische Fußfessel, können verbotene Annäherungen früh erkannt und es kann früh eingegriffen werden. In besonders gefährlichen Fällen sollen Betroffene auf Wunsch sogar ein eigenes Gerät bekommen, das vor einer Annäherung warnt. Außerdem können Gerichte Täter künftig zu Anti-Gewalt-Trainings oder Beratungen verpflichten.
2: Ein weiterer Punkt, der Thema im Bundesrat war, die Rentenerhöhung. Und es gab grünes Licht. Damit steigen zum 1. Juli die Bezüge um 4,2%. Für eine Standardrente bei durchschnittlichem Verdienst und 45 Beitragsjahren bedeutet das einen Anstieg um knapp 78 Euro im Monat. Bundesbildungsministerin Prien hat sich klar gegen Pläne der AfD gestellt, die Schulpflicht aufzuweichen. Bei der Bildungsministerkonferenz betonte sie, Kinder könnten dank der Schulpflicht unabhängig von ihrer Herkunft oder dem sozialen Milieu gemeinsam lernen. Die AfD will, dass Kinder zwischen Schul- und Hausunterricht wählen können. Thüringen, Sachsen-Anhalt und Hamburg fordern, dass die Bundesregierung sich klar gegen solche Vorstöße stellt. Wohnwagendiebe haben in Unterhaching bei München einen schlafenden Mann mitgestohlen. Der 43-Jährige hat in der Nacht gemerkt, wie Kriminelle den Anhänger an ein Auto gehängt haben und weggefahren sind. Er hat den Notruf gewählt und seinen Standort durchgegeben. Drei Männer im Alter von 28, 43 und 45 Jahren wurden festgenommen. Sie sitzen inzwischen in Untersuchungshaft. Wer beim DFB ein personalisiertes Trikot für die Fußball-WM bestellt hat, hat zuletzt lange darauf warten müssen. Der Verband hat jetzt Lieferverzögerungen eingeräumt. Der Grund? Die Buchstaben und Nummern für die Personalisierung waren vorübergehend nicht verfügbar. Die Nachfrage war dreimal so hoch gewesen wie gedacht. Das Problem sei mittlerweile behoben. Wer sein Trikot stornieren will, kann das aber noch tun.
4: Dankeschön. Soweit die Nachrichten. Schauen wir wieder aufs Wetter, aber wir schauen, dass wir da schnell durchkommen. Macht nämlich keinen Spaß. Viele Wolken, wenig bis nichts an Sonne, leichter Regen, maximal 15 Grad. Heute im Laufe der Nacht geht es dann runter, teilweise auf 11 Grad. Es ist auch hier wolkig und hier und da kann es auch mal wieder regnen. Der 3-Tage-Trend fürs Oberland. Morgen, das ist das Wichtige, Samstag, Wochenende, viel Sonne und wenn überhaupt nur lockere Wolken, Höchstwerte bis 27 Grad. Sonntag dann auch einiges an Sonne, aber auch ein paar dichtere Wolken mit dabei. Vereinzelt Regen angesagt, 25 Grad. Montag dann Sonne und Wolken im Mix. Örtlich ein paar Schauer angesagt und immerhin 23 Grad.
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4: 3 nach 4, Servus auf die Straßen. Achtung, viel los in Starnberg-Bereich Münchner Haupt- und Weilheimer Straße und B472 zwischen Greiling und Bad Tölz. 1,5 Kilometer Stau, Zeitverlust gut 5 Minuten. Fototermine, ganz frischer Blitzeranhänger, Bad Heilbrunn einwärts aus Richtung Tölz. Machen wir weiter, das sind alles Blitzeranhänger Richtung Wochenende. Weilheim Richtung Deutenhausen, Seehausen-Seestraße, Peiting einwärts aus Schongau kommend. Penzberg, Seeshaupter Straße, von Iffeldorf einwärts und Fahrchand in der Ortsdurchfahrt, dann sind wir durch. Außer ihr habt mehr, dann gerne durchrufen oder WhatsApp. Im Studionummer, wie immer online, radiooberland.de. 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Ich bin Simon Fritzenschaft. Servus Freunde, die Polizei braucht übrigens eure Hilfe, Leute. Zwei bislang unbekannte Täter haben heute Vormittag ihr Juweliergeschäft in Wolfratshausen überfallen, anschließend zu Fuß geflüchtet. Die Kripo ermittelt mittlerweile, bittet um Hinweise aus der Bevölkerung. Vielleicht habt auch ihr was gesehen, mitbekommen. Wenn ihr was wisst, gerne melden bei der Kripo Weilheim unter 0881 64 00. Oder gerne auch an jede andere Polizei. Schauen wir mal, was wir tun können. Vielleicht gibt's ja Hinweise. Jetzt ab Richtung Wochenende mit Billy Joel.

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0: Wir sind ja theoretisch mittendrin im Oberlandsommer 2026. Gut, das mit der Schafskälte haben wir jetzt überstanden. Ab morgen wird es auch wieder besser. Und was gehört dann bei gutem Wetter im Sommer einfach mit dazu? Ja, klar, ein Besuch im Biergarten. Wir sind ja in Bayern daheim. Anders geht's nicht. Deswegen stellen wir euch mal ein paar richtig schöne vor. Diese Woche zum Start. Schauen wir beim Klosterwirt Polling vorbei. Wunderschön gelegen. Logischerweise im Klosterdorf Polling, also zwischen Weilheim und Peißenberg. Diesen Biergarten mit der dazugehörigen Wirtschaft gibt es offiziell seit 1498, also seit mehr als 500 Jahren. Müsst ihr euch mal vorstellen, damals hatte Christoph Kolumbus gerade erst Amerika relativ frisch entdeckt. Die Familie Süß betreibt den Biergarten jetzt noch nicht ganz so lang, aber immerhin seit Sommer 2020. Und das Beste, wir haben für euch ein Radio Oberland-Gericht rausgehandelt. Wurstsalat oder Opatzter mit Riesenbreze für schmale 11,11 Euro. Habt's an Hunger, habt's an Durst? Ja, dann schaut's doch einfach beim Klosterwirt Polling vorbei. Mehr Bilder und Infos auch bei uns im Social-Media-Bereich.
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0: Klassiker für euren Freitagnachmittag von Wham! Radio Oberland hier kurz vor halb fünf. Wir schauen kurz zur FIFA-Fußball-Weltmeisterschaft. Was liegt heute noch an? 21 Uhr. Der nächste Gastgeber Kanada im Duell gegen Bosnien-Herzegowina.
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1: Mit Max Strowitzki und den Oberland-Nachrichten des Tages. Ursprüngliche Wälder, raue und schroffe Berge, Moore, bunte Wiesen und wildes Wasser. All diese verschiedenen Landschaften finden sich im Naturpark Ammergauer Alpen. Die Fraktionsvorsitzende der Grünen im Landtag, Katharina Schulze, hat dem Park jetzt einen Besuch abgestattet. Naturschutz, Biodiversität und ökologische Landwirtschaft, hier komme alles zusammen, so Schulze.
2: Hier im Naturpark gelingt es sehr, sehr gut. Man hat den Naturschutz und gleichzeitig ist hier die Möglichkeit, Tourismus zu erleben. Landwirtinnen und Landwirte können hier ebenfalls ihre Flächen bewirtschaften. Und das ist doch eigentlich die große Zukunft, dass man nicht gegeneinander arbeitet, sondern miteinander.
1: Deswegen sei es auch die Aufgabe der Politik, solche Naturparks finanziell und ressourcenmäßig zu unterstützen. Wie sicher bin ich wirklich im Wasser? Das können wir ab morgen bei den Schwimmabzeichentagen testen. Die bundesweite Aktion bietet Menschen, egal welchen Alters, auch die Gelegenheit, ein Schwimmabzeichen zu erwerben. Sicher schwimmen zu können, bedeutet mehr, als sich nur über Wasser zu halten, sagt der Präsident des Bundesverbandes zur Förderung der Schwimmausbildung, Christian Landsberg. Das Seepferdchen markiert nur den Einstieg in das Schwimmenlernen. Die Schwimmabzeichen Silber und Gold bescheinigen weitergehende Fähigkeiten. Am 21. Juni können angehende Wasserratten ihr Abzeichen an der DLRG Wasserrettungsstation in Pöcking ablegen. Am Wochenende findet wieder die große ADFC-Radsternfahrt in und um München statt. Unter dem Motto »Die Zukunft fährt Rad« radeln am Sonntag tausende Teilnehmer in insgesamt 14 Demozügen aus München und dem Umland auf autofreien Straßen zum Königsplatz. Dort findet anschließend eine zentrale Kundgebung statt. Höhepunkt ist dabei die gemeinsame Fahrt auf dem gesperrten Mittleren Ring. Startpunkt gibt's unter anderem in Tutzing, Herrsching und Wolfratshausen. Im Mittelpunkt steht diesmal die Sicherheit der Kinder im Straßenverkehr. Ein Ort, an dem Kinder spielen, Familien verweilen oder auch Senioren ins Gespräch kommen können. In Murnau ist heute Spatenstich für die neue Spiel- und Begegnungsstätte im Längenfeldweg gefeiert worden. Die inklusive Anlage ist Teil der Strategie des Marktes, ein inklusives und integratives Murnau weiterzuentwickeln, teilt die Gemeinde mit. Die Kosten für das Projekt belaufen sich auf rund 310.000 Euro. Die Hälfte davon wird durch Fördermittel finanziert. Das waren die Oberland-Nachrichten. 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
3: Dankeschön, Kollege Strowitzki. Nächster Wettercheck. Weiter viele Wolken. Ja, fast nichts an Sonne. Immer wieder leichter Regen, maximal 13, 14, 15 Grad. Heute Abend und heute Nacht geht's dann runter auf 11 Grad. Wolkig und es kann auch hier immer wieder mal regnen. Der Drei-Tage-Trend morgen. Pünktlich zum Wochenende, Gott sei Dank, viel Sonne, wenn überhaupt nur ein paar lockere Wolken und Höchstwerte, hochsommerlich bis 27 Grad. Sonntag auch nicht so schlecht, einiges an Sonne, aber dichtere Wolken mit dabei, vereinzelt auch Schauer angesagt und 25 Grad. Montag dann Sonne-Wolken-Mix, örtlich Schauer bis 23 Grad.
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3: 3:35, Servus Wochenendfahrer. Achtung, in Starnberg dauert es länger. Es blinkt rot, Bereich Münchner und Weilheimer Straße. B2 zwischen der Abzweigung Schlattan und Garmisch-Partenkirchen. 3,5 Kilometer Stau und zäh, Zeitverlust 5 Minuten. Und die B472 zwischen der Abzweigung Geisach und der B13 Bad Tölz Ost. Hier Stau und stockender Verkehr.
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3: So, was haben wir mit den Fotos? Alles Blitzeranhänger, Bad Heilbrunn einwärts. Aus Richtung Bad Tölz, Weilheim Richtung Deutenhausen. Seehausen auf der Seestraße, Peiting einwärts aus Richtung Schungau, wenn ihr unterwegs seid. Penzberg, dann Seeshaupter Straße und Farchand Ortsdurchfahrt. Das wär's. Und wenn doch nicht, gerne petzen. Einfach durchrufen oder WhatsAppen. Studionummer wie immer online. Radiooberland.de. Dankeschön. Ich bin Simon Fritzenschaft. Servus, grüß euch. Also ich weiß ja nicht, ob ihr Sportwetten macht, ob ihr auf die WM setzt. Aber wenn ihr das tut, dann solltet ihr jetzt unbedingt dranbleiben und zuhören. Denn wir haben ein richtig zuverlässiges WM-Orakel für euch organisiert. Wer das genau ist, verrate ich euch gleich nach Hanson und Eddie Money. Das ist Take Me Home Tonight.

0: Leider nur ein One-Hit-Wonder gewesen, aber richtig gut. Hansen, dicke Ladung, gute Laune. Mbop um gleich 4:15.
1: One-Hit-Wonder gewesen, aber richtig gut. Hansen.

0: organisiert. Heißt Beppi. Ist ein hellbraunes Alpaka vom Alpakahof Rieksee. Und der Beppi liebt Fußball und wird die Vorrundenspiele der Deutschen bei dieser WM für euch tippen. Schaut doch mal rein bei uns bei Social Media. Da seht ihr den Beppi schon. Und wer Sportwetten macht, ihr wisst schon, was ich jetzt sagen will.
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0: So, bevor wir in den Schmarrn kämmern, machen wir ein bisschen Musik mit Chris de Burgh. Don't Pay the Ferryman.

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3: Ich bin Oliver Urbanke. Die Bildungsministerkonferenz will Schülerinnen und Schüler besser auf den Umgang mit sozialen Medien vorbereiten. Die Ministerinnen und Minister haben sich erstmals auf gemeinsame Ziele und Leitlinien geeinigt, mit Fokus auf Medienkompetenz und Schutz vor negativen Auswirkungen der sozialen Medien. Flugtickets für Flüge aus Deutschland werden wie geplant ab Juli weniger stark besteuert. Das hat der Bundesrat final beschlossen. Unklar ist allerdings, ob Fliegen damit für alle günstiger wird. Tanja Wagner, wieso eigentlich?
4: Je nach Strecke zahlen die Airlines zwischen 2,50 Euro und 11,40 Euro weniger Steuern pro Passagier und Flug. Allerdings haben bereits so einige Gesellschaften angekündigt, das nicht an die Kunden weiterzureichen. Ein Grund dafür sind die stark gestiegenen Kerosinpreise. Ein weiterer Grund ist, dass Deutschland im Vergleich zu anderen Ländern für die Fluggesellschaften ein recht teurer Standort ist.
3: Bayern aktualisiert seine Heimatstrategie für die nächsten 7 Jahre. Heimatminister Füracker will vor allem den ländlichen Raum stärken mit Glasfaserausbau, der Verlagerung weiterer Behörden und einem neuen Heimat-Newsletter. Außerdem sollen in den kommenden Wochen 5 Kleinsatelliten ins All starten, die Daten für Landwirtschaft und Hochwasserprognose liefern sollen. Sängerin Taylor Swift ist als jüngste Frau in die Hall of Fame der Songwriter aufgenommen worden. Die Begründung der Jury: die 36-Jährige sei als Songwriterin sehr wandelbar und tauche in unterschiedliche Klangwelten ein. Um aufgenommen zu werden, muss die erste Single mindestens 20 Jahre zurückliegen. Bei Taylor Swift war das der Song Tim McGraw von 2006. In Ecuador soll Bier während der Fußball-WM günstiger werden. Präsident Noboa hat angekündigt, die sogenannte Sondergenusssteuer vorübergehend auszusetzen. Der Bierpreis in dem südamerikanischen Land soll um mehr als 20% sinken. Ecuador ist der 3. WM-Gruppengegner der deutschen Mannschaft, die jetzt am Sonntag gegen Curaçao ins Turnier startet.
5: Na, das sind doch mal gute Nachrichten für alle Fußballfans. So, schauen wir aufs Wetter. Heute weiter viele Wolken, fast gar nichts an Sonne, wenn überhaupt nur ein bisschen was. Immer wieder leichter Regen und die Maxi-Werte ja auch eher schmal. Heute Abend und heute Nacht geht es dann runter auf 11 Grad, wolkig, und es kann auch hier immer wieder mal regnen. Der 3-Tage-Trend fürs Oberland. Morgen ist Samstag. Die beste Nachricht. Nee, fast die beste. Denn das Wetter hochsommerlich, viel Sonne, wenn überhaupt nur ein paar Wolken, und 27 Grad. Sonntag dann auch nicht schlecht, einiges an Sonne, aber ein paar Wolken mit dabei und immerhin 25 Grad.
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5: Gleich 4:05, Freitagabend. Achtung, in Starnberg viel los. Es blinkt rot, Weilheimer bis Münchner Straße und B472 bzw. B13. Zwischen der Abzweigung Geisach und Bad Tölz 1,5 Kilometer Stau und Zäh. Fotos. Bad Heilbrunn einwärts aus Richtung Bad Tölz, Weilheim Richtung Deutenhausen, Seehausen auf der Seestraße, Peiting einwärts aus Schungau, Penzberg, Seeshaupter und Farchand in der Ortsdurchfahrt. Das wär's gewesen. Außer ihr habt mehr, gerne durchrufen oder WhatsApp. Studionummer wie immer online. radiooberland.de. Dankeschön. Oh, ich freue mich so. Bestes Wetter morgen Samstag. Passt perfekt, denn am Hohen Peißenberg geht's richtig ab. Da ist Grüne Sonne Festival und in Garmisch-Partenkirchen Noise Club Festival. Einmal Elektro, einmal Rock und dazu Sommerwetter. Was sonst noch geboten ist, verrate ich euch gleich nach Michael Jackson und den Weather Girls. Ab Richtung Wochenende.

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1: Zwei Sachen für den 20.06. Einmal Weilheim rockt. Festival-Feeling mitten in Weilheim. Live-Musik den Sommer feiern. Besser geht's nicht. Wer steht im Line-Up? Zum Beispiel Artifacts, Puke oder Irie Fumbly. Und dann ist auch gleich noch eine Awareness-Aktion für eine Krankheit, die oft Kinder betrifft. Familienangehörige und Freunde von an ME-CFS erkrankten Kindern wandern am 20.06. von Garmisch-Partenkirchen bis hoch auf den Gipfel der Zugspitze. Ziel dieser ganzen Aktion ist es, ein höheres Bewusstsein für die Krankheit zu schaffen, besonders für die vielen betroffenen Kinder. Und meinen letzten Tipp für den Moment schreibt ihr euch dann besser mal auf, dauert nämlich noch ein paar Monate. Das Indian Summer Live Cooking Festival am Tag der Deutschen Einheit in Lechbruck. Kulinarik, Musik, Atmosphäre, alles mit drin. Apropos, alle weiteren Infos und vieles mehr, wie immer bei uns online, radiooberland.de.
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0: So viel Gefühl Richtung Wochenende von Train, Drops of Jupiter. 20 nach 5 durch und gleich gehen wir musikalisch mal zurück nach 1983. Damals hatten die Hooters das Album Amore rausgebracht. Ja? Quasi Classic Rock und da ist ein Riesenhit mit drauf. All You Zombies gleich.
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1: Mit Max Strowitzki und den Oberland-Nachrichten des Tages. Ein ganz besonderes Stück Heimat könnte bald verschwinden. Was mit dem Berggasthof Gugelhör bei Hagen passiert, ist weiter unklar. Noch gehört es dem Freistaat, könnte aber bald verkauft werden. Dagegen bildet sich Widerstand. Heute findet eine Protestwanderung zum Gugelhör statt. Mitorganisatorin Maria Schecke hat uns erklärt, was das Kleinod so besonders macht.
2: Das Gugelhör ist weit mehr als eine Bergwirtschaft. Es ist ein Stück Heimat, ein beliebtes Ausflugsziel mit einzigartigem Bergblick und zugleich ein wichtiger Ort für die Landwirtschaft. Mit der Nachzucht gefährdeter Nutzterrassen, wie beispielsweise das Murnauer Werdenfelser Rind.
1: Mit der Wanderung soll gezeigt werden, wie wichtig der Ort für die Menschen hier ist, sagt Schecker. Gleichzeitig hofft sie, dass das auch in München wahrgenommen wird. Die Wanderung beginnt um 19 Uhr in Hagen. Das Kloster Ettal startet das Projekt Alpenakademie. Mit einer umfassenden Machbarkeitsstudie soll geprüft werden, wie sich der Bildungsstandort über die kommenden Jahrzehnte tragfähig weiterentwickeln lässt. Dazu der Vorsitzende der Freien Wähler im Landtag, Florian Streibel aus Oberammergau.
3: Die Studie wird jetzt dann in Auftrag gegeben und sollte so innerhalb von einem Jahr zu einem Ergebnis führen. Also ich hoffe, dass 2027 ein Ergebnis vorliegt, das dann umgesetzt werden kann, so dass die Alpenakademie dann im Jahr 2030 zum 700-jährigen Jubiläum von Ettal seine Arbeit beginnen kann.
1: Im Zentrum stehe dabei eine Alpenakademie im benediktinischen Geist mit internationaler Reichweite in der Erwachsenenbildung, die auch das Benediktiner-Gymnasium als moderne Alpenschule stärken und weiterentwickeln soll. 3 Monate sind die Kommunalwahlen im Oberland bereits her, aber dieses Wochenende wird nochmal gewählt. Sowohl in Habach als auch in Antorf geht die Bürgermeisterwahl in die letzte Runde. Spannend dürften die beiden Entscheidungen allerdings eher nicht werden. Bei beiden Wahlen gibt es jeweils nur einen Kandidaten. Dennoch hätten die Bürger zumindest die Möglichkeit, auch andere Namen auf die Wahlzettel zu schreiben. In beiden Gemeinden gab es im März keine offiziell aufgestellten Kandidaten. Die Wahlen endeten ohne Ergebnis. Noch einmal alles reinwerfen für den Traum vom Bezirksliga-Aufstieg. Der Lenkrieser SC steht vor dem alles entscheidenden Rückspiel im Kampf um einen Platz in der Bezirksliga. Morgen ist der SV München West zu Gast. Dabei gilt es, den Rückstand aus dem Hinspiel zu egalisieren. Unter der Woche verlor Lenkries in München mit 0:2. Anpfiff im Isarstadion in Lenkries ist morgen um 15 Uhr. Das waren die Oberland-Nachrichten. 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
4: Dankeschön, Max. Schauen wir wieder aufs Wetter. Heute Abend und heute Nacht 16 bis 11 Grad, wolkig und immer wieder auch Regen mit dabei. Und der Wettertrend fürs Oberland. Morgen, Samstag, viel Sonne, meist, wenn überhaupt, nur lockere Wolken und 27 Grad. Sonntag auch einiges an Sonne. Schaut gut aus fürs Wochenende. Aber da sind auch dichtere Wolken mit dabei, vereinzelt auch Schauer. Trotzdem die Temperaturen eigentlich okay. 25 Grad.
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4: 6:35, nach wie vor viel los. Servus Autofahrer, so viel Zeit muss sein. In Starnberg blinkt's rot, München und Hauptstraße.
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4: Blitzeranhänger, 6 Stück, Bad Heilbrunn einwärts aus Richtung Tölz, Weilheim Richtung Deutenhausen, Seehausen auf der Seestraße, Peiting einwärts aus Richtung Schungau, wenn ihr reinkommt, und Penzberg Seeshaupterstraße hätten wir noch, und Farchand die Ortsdurchfahrt. Dann sind wir durch, außer ihr habt was dagegen. Dann einfach durchrufen oder WhatsAppen. Dankeschön. Ich bin Simon Fritzenschaft. Servus, grüß euch. Morgen wird in Garmisch-Partenkirchen sauber gemacht. Stichwort Zigarettenkippen. Sprechen wir gleich drüber nach Zuckerl und Brian Adams. Das ist Heaven. Schönen guten Abend.

0: Das ist der Freitagabend, Wochenend-Countdown. Und wir von Radio Oberland sagen euch ja immer, was im Oberland so los ist. Morgen am Samstag heißt es in Garmisch-Partenkirchen wieder Kippenfreitag. Ehrenamtliche Helfer ziehen dabei durch den Markt, sammeln weggeworfene Zigarettenstummel ein. Mit dabei ist auch Ferdinand Brunnemeier. Er organisiert das Ganze.
1: Ja, es ist so, dass wir mittlerweile eine Gruppe von 16 Helferinnen und Helfern haben. Wir treffen uns dann in der Regel an einem ausgemachten Platz und wir ziehen dann mit Eimern, Greifern und in Warnwesten durch die Gemeinde. Und das haben wir bisher im Garmischer Zentrum als auch im Partenkirchner Zentrum 5-mal gemacht.
0: Und beim letzten Treffen sind bereits rund 34.000 Kippen zusammengekommen. Das ist eine Zahl, die kann ich mir eigentlich gar nicht vorstellen. Besonders viele liegen vor Geschäften, in Fußgängerzonen und auf Parkplätzen, was viele aber nicht wissen. Ja. Ist nicht nur Müll, ist nicht nur nicht schön, sondern eine einzige weggeworfene Kippe macht auch richtig viel Wasser kaputt.
1: Das Problem ist eben, dass so ein Kunststofffilter von den Kippen, die werden nämlich nicht abgebaut, sondern die zersetzen sich mit der Zeit zu Mikroplastik und eine einzige, die werden nämlich nicht abgebaut, sondern die zersetzen sich

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2: Ich bin Oliver Urbanke. Qualifikationen wie Schul- oder Studienabschlüsse könnten künftig durch künstliche Intelligenz immer unwichtiger werden. Das zeigt eine Umfrage des Münchner IFO-Instituts unter Firmen, die mit KI arbeiten. Aus jedem fünften Unternehmen hieß es, wenn Angestellte ohne Abschluss von KI unterstützt würden, könnten sie so Qualifizierte ersetzen. Etwa 15% meinen sogar, auch Berufserfahrung lasse sich so ausgleichen. Der Bundesrat hat grünes Licht für einen besseren Schutz für Opfer von häuslicher Gewalt gegeben. Gerichte dürfen Gewalttäter künftig zu einer elektronischen Fußfessel oder einem Anti-Gewalt-Training verpflichten. Außerdem dürfen Apotheken künftig bestimmte Impfungen, Schnelltests oder Blutabnahmen durchführen. Auch Präventionsangebote, etwa zu Diabetes- oder Herz-Kreislauf-Erkrankungen, soll es dort geben. Auch im Bundestag wurde ein neues Gesetz beschlossen, nämlich gegen sogenannte Scheinvaterschaften. Männer erkennen dabei gegen Bezahlung die Vaterschaft für Kinder ausländischer Frauen an, ohne biologische oder partnerschaftliche Verbindung. Das sichert den Frauen Aufenthaltsrechte und möglicherweise Zugang zu Sozialleistungen. Künftig muss die Ausländerbehörde solchen Anerkennungen zustimmen. Die bayerischen Winzerinnen und Winzer freuen sich über eine gute Ernte im vergangenen Jahr. Das Statistische Landesamt hat mitgeteilt, dass im vergangenen Jahr mehr als 380.000 Hektoliter Wein gewonnen worden seien. Gut ein Fünftel mehr als im Jahr davor. Bei mehr als der Hälfte handelt es sich um Qualitätswein mit Prädikat. Der Eröffnungstag der Fußball-WM mit den ersten Spielen in Mexiko ist rum. Heute stehen auch die anderen beiden Gastgeber Kanada und die USA vor ihren Auftaktpartien. Moritz Einzel blickt voraus.
3: Nach dem 2:0 der Mexikaner im Eröffnungsspiel gegen Südafrika gewann Südkorea am frühen Morgen unserer Zeit 2:1 gegen Tschechien. Heute Abend startet Kanada ins Turnier. In Toronto geht's ab 21 Uhr gegen Bosnien-Herzegowina um Sturmlegende Edin Dzeko von Schalke 04. Später dann haben die USA ihr Auftaktspiel gegen Paraguay. Anstoß heute Nacht um 3.
4: Jawohl, danke schön. Schauen wir wieder aufs Wetter heute Abend und heute Nacht. 16 bis 11 Grad und relativ viele Wolken. Es kann auch stellenweise etwas regnen. Der 3-Tage-Trend fürs Oberland. 3-Tage-Trend. Ich bin jetzt wochenendreif, gebe ich zu. Morgen viel Sonne. Schönes Wetter, wenn überhaupt nur ein paar lockere Wolken und 27 Grad. Das ist Hochsommer pur, passend zum Wochenende. Sonntag. Auch nicht schlecht, aber schon mehr dichtere Wolken dabei. Trotzdem 25 Grad und Montag Sonne-Wolken-Mix, örtlich Schauer und 23 Grad.
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4: 3:56, Servus Autofahrer, Achtung A95. Fahrt Richtung München zwischen Wolfratshausen und Schäftlarn. Gefahr durch, na, ist kein Witz, eine Wanne auf der Straße. Fotos, Bad Heilbrunn einwärts aus Richtung Tölz, Seehausen auf der Seestraße, Peiting einwärts aus Richtung Schungau, Penzberg Sees Hauptstraße und Farchand Ortsdurchfahrt. Das war's, habt ihr mehr, gerne durchrufen oder WhatsAppen. Feierabend, Wochenende, ich gönn's euch. Mein Name ist Simon Fritzenschaft. Servus. Und gleich sprechen wir über ein richtig wichtiges Thema: Blutspenden. Aber erst gibt's Musik von Meatloaf. Und das hier ist Nick Kamen.

0: du. Wunderschön Richtung Wochenende. Meatloaf. Wir von Radio Oberland sagen euch ja immer, was wichtig ist, auch an einem Freitagabend. Und am Sonntag findet übrigens der Weltblutspendetag statt. Blutspenden, richtig wichtiges Thema. Richtig wichtig generell, wollen wir darauf aufmerksam machen. Denn vor allem im Sommer haben die Kliniken Probleme. Weniger Blutspender, ist ja klar. Es ist Urlaubszeit, viele verreisen, sind einfach unterwegs, haben ganz einfach andere Dinge im Kopf. Aber die Arbeit in den Kliniken macht keine Sommerpause, sagt Patrick Noel. Er ist Pressesprecher beim Blutspendedienst des BRK.
1: Die meisten Blutkonserven werden entgegen vieler Meinungen eben nicht für Unfälle benötigt. Das ist natürlich auch eine beachtliche Anzahl. Allerdings, das meiste wird in der Krebstherapie, wird bei chronisch kranken Mitmenschen gebraucht. Danach folgen Operationen, Transplantationen.
0: Und es ist ja so, Blutkonserven sind nicht sehr lange haltbar. Damit es nicht zu Engpässen kommt, braucht es regelmäßig Spender.
1: Im Prinzip zieht sich das durch alle Altersgruppen. Wir haben ja von 18 aufwärts viele Blutspenderinnen und Blutspender. Aber natürlich sind vor allem jetzt jüngere Generationen gefragt. Ganz einfach auch deshalb, die Generation der Babyboomer scheidet so langsam als Spenderinnen und Spender aus, weil sie beispielsweise Medikamente einnehmen müssen oder Vorerkrankungen haben, die mit der Blutspende nicht mehr kompatibel sind. Wir brauchen jetzt bei der Blutspende den Generationswechsel.
0: Und einen Tipp habe ich noch für euch tatsächlich. Traut euch! Blutspenden ist ein kleiner Pieks, mit dem ihr aber Großes erreichen könnt. Also, es braucht nicht mal Mut, das ist wirklich nicht schlimm.
1: Vielleicht doch einfach mal auf einen Termin vorbeischauen, sich das alles angucken. Die gute Nachricht ist, bei uns wird niemand auf dem Stuhl festgekettet, bis der letzte Tropfen draußen ist, sondern beim kleinsten Anzeichen von Unwohlsein wird die Spende natürlich sofort abgebrochen. Es sind ganz tolle Kolleginnen und Kollegen vor Ort, die sind hervorragend ausgebildet.
0: Dankeschön! Wer spenden gehen möchte und Termine sucht, findet die online, zum Beispiel beim BRK oder bei den Ortsverbänden.
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0: Jetzt mit Peter Gabriel, Sledgehammer. Freitagabend, 17:15 gleich.

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1: Mit Max Strowitzki und den Oberland-Nachrichten des Tages. Ursprüngliche Wälder, raue und schroffe Berge, Moore, bunte Wiesen und wildes Wasser. All diese verschiedenen Landschaften finden sich im Naturpark Ammergauer Alpen. Die Fraktionsvorsitzende der Grünen im Landtag, Katharina Schulze, hat dem Park jetzt einen Besuch abgestattet. Naturschutz, Biodiversität und ökologische Landwirtschaft, hier komme alles zusammen, so Schulze.
2: Hier im Naturpark gelingt es sehr, sehr gut. Man hat den Naturschutz und gleichzeitig ist hier die Möglichkeit, Tourismus zu erleben. Landwirtinnen und Landwirte können hier ebenfalls ihre Flächen bewirtschaften. Und das ist doch eigentlich die große Zukunft, dass man nicht gegeneinander arbeitet, sondern miteinander.
1: Deswegen sei es auch die Aufgabe der Politik, solche Naturparks finanziell und ressourcenmäßig zu unterstützen. Wie sicher bin ich wirklich im Wasser? Das können wir ab morgen bei den Schwimmabzeichentagen testen. Die bundesweite Aktion bietet Menschen, egal welchen Alters, auch die Gelegenheit, ein Schwimmabzeichen zu erwerben. Sicher schwimmen zu können, bedeutet mehr, als sich nur über Wasser zu halten, sagt der Präsident des Bundesverbandes zur Förderung der Schwimmausbildung, Christian Landsberg. Das Seepferdchen markiert nur den Einstieg in das Schwimmenlernen. Die Schwimmabzeichen Silber und Gold bescheinigen weitergehende Fähigkeiten. Am 21. Juni können angehende Wasserratten ihr Abzeichen an der DLRG Wasserrettungsstation in Pöcking ablegen. Am Wochenende findet wieder die große ADFC-Radsternfahrt in und um München statt. Unter dem Motto »Die Zukunft fährt Rad« radeln am Sonntag tausende Teilnehmer in insgesamt 14 Demozügen aus München und dem Umland auf autofreien Straßen zum Königsplatz. Dort findet anschließend eine zentrale Kundgebung statt. Höhepunkt ist dabei die gemeinsame Fahrt auf dem gesperrten Mittleren Ring. Startpunkt gibt's unter anderem in Tutzing, Herrsching und Wolfratshausen. Im Mittelpunkt steht diesmal die Sicherheit der Kinder im Straßenverkehr. Ein Ort, an dem Kinder spielen, Familien verweilen oder auch Senioren ins Gespräch kommen können. In Murnau ist heute Spatenstich für die neue Spiel- und Begegnungsstätte im Längenfeldweg gefeiert worden. Die inklusive Anlage ist Teil der Strategie des Marktes, ein inklusives und integratives Murnau weiterzuentwickeln, teilt die Gemeinde mit. Die Kosten für das Projekt belaufen sich auf rund 310.000 Euro. Die Hälfte davon wird durch Fördermittel finanziert. Das waren die Oberland-Nachrichten. 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
3: Danke dir, Max. Schau mal wieder aufs Wetter heute Abend und heute Nacht. 16 bis 11 Grad, viele Wolken und immer wieder auch Regen mit dabei. Und der Wettertrend fürs Oberland. Mamas Wochenende. Morgen, pünktlich zum Wochenende, viel Sonne, Hochsommerwetter. Wenn überhaupt, nur ein paar lockere Wolken und Höchstwerte 27 Grad. Auch der Sonntag ist okay. Viel Sonne, aber eben auch ein paar dichtere Wolken mit dabei. Und trotzdem 25 Grad Maximum.
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3: 6:45 alles frei, gute Fahrt. 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
3: Achtung, Blitzeranhänger, Bad Heilbrunn immer noch einwärts aus Richtung Bad Tölz, Weilheim Richtung Deutenhausen, Seehausen auf der Seestraße, Peiting einwärts aus Richtung Schungau, Penzberg Seeshaupter Straße und Farchand Ortsdurchfahrt. Das wäre es gewesen, wenn doch nicht, gerne durchrufen oder WhatsAppen. Ich bin Simon Fritzenschaft. Servus, ich heiße euch jetzt höchst offiziell in diesem Wochenende. Willkommen mit Queen, Somebody to Love.

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3: Ich bin Fabian Schaffer. Elon Musks Weltraumfirma SpaceX ist bei ihrem Rekordbörsengang mit einem Plus von gut 11% in den Handel gestartet. Der erste Kurs wurde bei $150 festgestellt, nach einem Ausgabepreis von $135. Musk ist durch seine Beteiligungen an SpaceX und Tesla jetzt auf dem Papier der erste Mensch mit einem Billionenvermögen. SpaceX gehört nun zu den wertvollsten US-Unternehmen. 4,2% mehr Rente und geringere Steuern auf Flugtickets. Der Bundesrat hat mehrere Gesetzesvorlagen verabschiedet, die zum Juli in Kraft treten sollen. Bei häuslicher Gewalt sollen Gerichte das Tragen von Fußfesseln anordnen dürfen und Apotheken erhalten mehr Befugnisse. Tanja Wagner berichtet.
4: Apotheken dürfen künftig bei Dauermedikamenten auch ohne Rezept aushelfen, mit der kleinsten Packung zum Selbstzahlerpreis. Außerdem dürfen sie Leistungen zu Vorbeugung und Früherkennung anbieten, etwa für Herz-Kreislauf-Erkrankungen, Diabetes und rund ums Rauchen.
3: Bundesbildungsministerin Prien hat sich klar gegen den AfD-Vorstoß gestellt, die Schulpflicht aufzuweichen. Die CDU-Politikerin nannte das ein durchsichtiges Unterfangen. Eltern könnten schon jetzt Privatschulen wählen. Drei Bundesländer haben im Bundesrat einen Antrag eingebracht, damit die Bundesregierung die Schulpflicht verteidigt. Wer beim DFB ein personalisiertes Trikot für die Fußball-WM bestellt hat, hat zuletzt lange darauf warten müssen. Der Verband hat jetzt Lieferverzögerungen eingeräumt. Der Grund: die Buchstaben und Nummern für die Personalisierung waren vorübergehend nicht verfügbar. Die Nachfrage war dreimal so hoch gewesen wie gedacht. Das Problem sei mittlerweile behoben. Wer sein Trikot stornieren will, kann das aber auch.
5: Der Radio Oberland Wettercheck. Heute im Lauf des Abends und heute Nacht 16 bis 11 Grad. Ziemlich wolkig und es regnet immer mal wieder auch. Der 3-Tage-Trend fürs Oberland. Morgen am Samstag. Der schönste Tag der Woche. Viel Sonne, meist nur ein paar lockere Wolken und Höchstwerte um die 27 Grad. Sonntag auch einiges an Sonne, aber auch dichtere Wolken mit im Spiel. Vereinzelt kann es auch regnen. Die Höchstwerte trotzdem okay bei um die 25 Grad. Montag dann Sonne und dichtere Wolken im Mix. Örtlich Schauer und immerhin 23 Grad.
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1: Ich bin Fabian Schaffer. Elon Musks Weltraumfirma SpaceX ist bei ihrem Rekordbörsengang mit einem Plus von gut 11% in den Handel gestartet. Der erste Kurs wurde bei $150 festgestellt, nach einem Ausgabepreis von $135. Musk ist durch seine Beteiligungen an SpaceX und Tesla jetzt auf dem Papier der erste Mensch mit einem Billionenvermögen. SpaceX gehört nun zu den wertvollsten US-Unternehmen. 4,2% mehr Rente und geringere Steuern auf Flugtickets. Der Bundesrat hat mehrere Gesetzesvorlagen verabschiedet, die zum Juli in Kraft treten sollen. Bei häuslicher Gewalt sollen Gerichte das Tragen von Fußfesseln anordnen dürfen und Apotheken erhalten mehr Befugnisse. Tanja Wagner berichtet.
2: Apotheken dürfen künftig bei Dauermedikamenten auch ohne Rezept aushelfen, mit der kleinsten Packung zum Selbstzahlerpreis. Außerdem dürfen sie Leistungen zur Vorbeugung und Früherkennung anbieten, etwa für Herz-Kreislauf-Erkrankungen, Diabetes und rund ums Rauchen.
3: Das Radio Oberland Wetter heute Abend und heute Nacht. Temperaturen von 16 bis 11 Grad, ziemlich wolkig und immer wieder auch ein bisschen Regen. Der 3-Tage-Trend fürs Oberland. Morgen viel Sonne, paar meist nur lockere Wolken und Höchstwerte um die 27 Grad. Sonntag einiges an Sonne, aber auch dichtere Wolken mit dabei. Vereinzelt Schauer, aber Höchstwerte in Ordnung, würde ich mal sagen. Völlig okay, 25 Grad. Montag Sonne und dichtere Wolken im Mix, örtlich Schauer und bis 23 Grad.

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1: Ich bin Fabian Schaffer. Elon Musk ist durch den Börsengang seiner Raumfahrtfirma SpaceX zum ersten Menschen mit einem Billionenvermögen geworden. Die SpaceX-Aktie legte heute beim Handelsdebüt um rund 20% zu und brachte den Marktwert des Unternehmens auf über 2 Billionen Dollar. SpaceX hat mit dem Börsengang 75 Milliarden Dollar eingenommen, mehr als jedes andere Unternehmen zuvor. Der Bundesrat hat grünes Licht für einen besseren Gewaltschutz für Frauen gegeben. So können Gerichte künftig etwa Gewalttäter zum Tragen einer elektronischen Fußfessel verpflichten. Apotheken dürfen zudem mehr Aufgaben übernehmen. Demnach sind bestimmte Impfungen, Schnelltests und Blutabnahmen in Apotheken erlaubt. Auch dürfen bestimmte verschreibungspflichtige Medikamente ohne Rezept ausgegeben werden. Die Länder melden massive Einwände gegen das Sparpaket der schwarz-roten Koalition bei den Gesundheitsausgaben an. Im Bundesrat warnte der rheinland-pfälzische Ministerpräsident Schnieder, das Paket gefährde Versorgungsstrukturen, gerade in Flächenländern. Die Länder fordern die Streichung mehrerer geplanter Einsparmaßnahmen bei Kliniken, Praxen, Apotheken und Pharmabranche. Bei der Fußball-WM stehen nach Mexiko heute die beiden Co-Gastgeber Kanada und die USA vor ihren Auftaktpartien. Moritz Einzel blickt voraus.
2: Nach dem 2:0 der Mexikaner im Eröffnungsspiel gegen Südafrika gewann Südkorea am frühen Morgen unserer Zeit 2:1 gegen Tschechien. Heute Abend startet Kanada ins Turnier. In Toronto geht's ab 21 Uhr gegen Bosnien-Herzegowina um Sturmlegende Edin Dzeko von Schalke 04. Später dann haben die USA ihr Auftaktspiel gegen Paraguay. Anstoß heute Nacht um 3.
3: Der Radio Oberland Wettercheck. Heute im Lauf des Abends und heute Nacht 16 bis 11 Grad. Ziemlich wolkig und es regnet immer mal wieder auch. Der 3-Tage-Trend fürs Oberland. Morgen am Samstag. Der schönste Tag der Woche. Viel Sonne, meist nur ein paar lockere Wolken und Höchstwerte um die 27 Grad. Sonntag auch einiges an Sonne, aber auch dichtere Wolken mit dem Spiel. Vereinzelt kann es auch regnen. Die Höchstwerte trotzdem okay bei um die 25 Grad. Montag dann Sonne und dichtere Wolken im Mix. Örtlich Schauer und immerhin 23 Grad.

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1: Zum 90. Firmenjubiläum öffnet die Firma Elektro Hofmann in Garmisch-Partenkirchen am Samstag die Tore. Beim Tag der offenen Werkstatttür könnt ihr mitfeiern. Dazu gibt's Infos über Photovoltaikanlagen, E-Mobilität und vieles mehr. Für die Kinder Hüpfburg, Glücksrad. Für gemütliche Stimmung sorgt die Chorzeitmusik. Außerdem kommt der Erlös des Glücksrades sowie die Speisen und Getränke der Bergwacht Garmisch-Partenkirchen zugute. Sonntag, 21. Juni, erwartet euch ein gemütlicher musikalischer Biergartenabend beim Strobelwirt in Oberhausen. Das Quartett Donau 4 Musikanten unterhält euch mit Flügel und Tenorhorn, Tuba, Akkordeon und Alphorn. Los geht's um 17.30 Uhr bei schönem Wetter im Biergarten, wenn's regnet, im Saal. Etwas Gutes für Körper und Geist tun und den Blick auf Garmisch-Partenkirchen und die umliegende Bergwelt genießen, das könnt ihr am Freitag, den 3. Juli, auf der Dachterrasse der Alpspitzbahn-Bergstation am Osterfelder Kopf. Und was ihr sonst noch alles Schönes erleben könnt, seht ihr auch immer auf radiooberland.de unter Events. Viel Spaß!

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1: Ich bin Fabian Schaffer. Elon Musk ist durch den Börsengang seiner Raumfahrtfirma SpaceX zum ersten Menschen mit einem Billionenvermögen geworden. Die SpaceX-Aktie legte heute beim Handelsdebüt um rund 20% zu und brachte den Marktwert des Unternehmens auf über 2 Billionen Dollar. SpaceX hat mit dem Börsengang 75 Milliarden Dollar eingenommen, mehr als jedes andere Unternehmen zuvor. Der Bundesrat hat grünes Licht für einen besseren Gewaltschutz für Frauen gegeben. So können Gerichte künftig etwa Gewalttäter zum Tragen einer elektronischen Fußfessel verpflichten. Apotheken dürfen zudem mehr Aufgaben übernehmen. Demnach sind bestimmte Impfungen, Schnelltests und Blutabnahmen in Apotheken erlaubt. Auch dürfen bestimmte verschreibungspflichtige Medikamente ohne Rezept ausgegeben werden.
2: Das Radio Oberland Wetter heute Abend und heute Nacht. Temperaturen von 16 bis 11 Grad, ziemlich wolkig und immer wieder auch ein bisschen Regen. Der 3-Tage-Trend fürs Oberland. Morgen viel Sonne, paar meist nur lockere Wolken und Höchstwerte um die 27 Grad. Sonntag einiges an Sonne, aber auch dichtere Wolken mit dabei. Vereinzelt Schauer, aber Höchstwerte in Ordnung, würde ich mal sagen. Völlig okay, 25 Grad. Montag Sonne und dichtere Wolken im Mix, örtlich Schauer und bis 23 Grad. 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
1: Ich bin Fabian Schaffer. Die Fluggastrechte in der Europäischen Union werden vorerst nicht beschnitten. Darauf haben sich die Abgeordneten des EU-Parlaments mit Vertretern der Mitgliedstaaten geeinigt. Es soll also dabei bleiben, dass Fluggäste bei Verspätungen ab 3 Stunden Anspruch auf Entschädigung haben. Auch die Höhe der Entschädigung bleibt unangetastet. Die Preise fürs Handgepäck müssen hingegen in Zukunft transparenter dargestellt werden. Der Raumfahrtkonzern SpaceX von US-Milliardär Elon Musk ist erfolgreich an der Börse gestartet. Zum offiziellen Handelsbeginn wurde die Aktie zu $150 gehandelt und damit gut 11% über dem Ausgabepreis. Es handelt sich um den größten Börsengang der Geschichte. Musk dürfte aufgrund seiner Anteile an SpaceX zum ersten Billionär überhaupt werden. Wenn ein Deutscher das Kind einer ausländischen Frau anerkennt, kann das Aufenthaltsrechte sichern. Der Bundestag hat nun ein Gesetz verabschiedet, das Betrug mit der Anerkennung solcher Vaterschaften stoppen soll. Künftig muss die Ausländerbehörde dem zustimmen. Tanja Wagner berichtet.
2: Im Visier der Gesetzgeber stehen Betrüger, die Vaterschaften für Kinder anerkennen, obwohl sie weder der biologische Vater sind, noch eine Beziehung zur Mutter haben und sich dafür bezahlen lassen. Das kann im Gegenzug Zugang zu Sozialleistungen und Aufenthaltstiteln sichern. In Niedersachsen hatte das ein Mann bei gleich 47 Kindern getan. Ein lukratives und perfides Geschäft, warnt deshalb die Union.
1: Der Song Major Tom von Peter Schilling wird auch bei der WM in den USA, Mexiko und Kanada als Torhymne der deutschen Nationalmannschaft gespielt. Das Lied werde wie auch bei DFB-Heimspielen nach deutschen Treffern in den WM-Stadien ertönen, teilte der Deutsche Fußballbund mit. Major Tom wurde bereits vor der Heim-EM 2024 zur Torhymne der Nationalmannschaft gemacht.
3: Der Radio Oberland Wettercheck. Heute im Lauf des Abends und heute Nacht 16 bis 11 Grad, ziemlich wolkig und es regnet immer mal wieder auch. Der 3-Tage-Trend fürs Oberland. Morgen am Samstag der schönste Tag der Woche. Viel Sonne, meist nur ein paar lockere Wolken und Höchstwerte um die 27 Grad. Sonntag auch einiges an Sonne, aber auch dichtere Wolken mit im Spiel. Vereinzelt kann es auch regnen. Die Höchstwerte trotzdem okay bei um die 25 Grad. Montag dann Sonne und dichtere Wolken im Mix. Örtlich Schauer und immerhin 23 Grad.

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1: Ich bin Fabian Schaffer. Die Fluggastrechte in der Europäischen Union werden vorerst nicht beschnitten. Darauf haben sich die Abgeordneten des EU-Parlaments mit Vertretern der Mitgliedstaaten geeinigt. Es soll also dabei bleiben, dass Fluggäste bei Verspätungen ab 3 Stunden Anspruch auf Entschädigung haben. Auch die Höhe der Entschädigung bleibt unangetastet. Die Preise fürs Handgepäck müssen hingegen in Zukunft transparenter dargestellt werden. Der Raumfahrtkonzern SpaceX von US-Milliardär Elon Musk ist erfolgreich an der Börse gestartet. Zum offiziellen Handelsbeginn wurde die Aktie zu $150 gehandelt und damit gut 11% über dem Ausgabepreis. Es handelt sich um den größten Börsengang der Geschichte. Musk dürfte aufgrund seiner Anteile an SpaceX zum ersten Billionär überhaupt werden.
2: Das Radio Oberland Wetter heute Abend und heute Nacht. Temperaturen von 16 bis 11 Grad, ziemlich wolkig und immer wieder auch ein bisschen Regen. Der 3-Tage-Trend fürs Oberland. Morgen viel Sonne, paar meist nur lockere Wolken und Höchstwerte um die 27 Grad. Sonntag einiges an Sonne, aber auch dichtere Wolken mit dabei. Vereinzelt Schauer, aber Höchstwerte in Ordnung, würde ich mal sagen. Völlig okay, 25 Grad. Montag Sonne und dichtere Wolken im Mix, örtlich Schauer und bis 23 Grad.

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1: Ich bin Hendrik Daum. Frauen und Kinder besser vor sexueller Gewalt schützen. Das war ein zentrales Thema der Justizministerkonferenz in Hamburg. Die Ressortchefs von Bund und Ländern wollen unter anderem längere Verjährungsfristen für schwere Sexualdelikte, Sohe Tassovali berichtet.
2: Konkret soll die Verjährungsfrist für schwere sexuelle Übergriffe von bisher 5 auf 20 Jahre steigen. Außerdem wollen die Justizminister erreichen, dass geplante Sexualstraftaten künftig früher aufliegen, auch dann, wenn sie in Chatgruppen oder auf Online-Plattformen vorbereitet werden. Wer von solchen Plänen erfährt, soll sie künftig melden müssen.
1: Die Weltraumfirma SpaceX von Elon Musk ist bei ihrem Rekordbörsengang mit einem Plus von gut 11% in den Handel gestartet. Der erste Kurs wurde bei $150 festgestellt, nach einem Ausgabepreis von $135. Musk ist durch seine Beteiligung an SpaceX und Tesla jetzt auf dem Papier der erste Mensch mit einem Billionenvermögen. SpaceX gehört nun zu den wertvollsten US-Unternehmen. Qualifikationen wie Schul- oder Studienabschlüsse könnten künftig durch künstliche Intelligenz immer unwichtiger werden. Das zeigt eine Umfrage des Münchner IFO-Instituts unter Firmen, die mit KI arbeiten. Aus jedem 5. Unternehmen hieß es, wenn Mitarbeiter ohne Abschluss von KI unterstützt würden, könnten sie so Qualifizierte ersetzen. Etwa 15% meinen sogar, auch Berufserfahrung lasse sich so ausgleichen. Wer beim DFB ein personalisiertes Trikot für die Fußball-WM bestellt hat, der hat zuletzt lange darauf warten müssen. Der Verband hat jetzt Lieferverzögerungen eingeräumt. Der Grund? Die Buchstaben und Nummern für die Personalisierung waren vorübergehend nicht verfügbar. Die Nachfrage war 3-mal so hoch gewesen wie gedacht. Das Problem sei aber mittlerweile behoben.
3: Der Radio Oberland Wettercheck. Heute im Lauf des Abends und heute Nacht 16 bis 11 Grad. Ziemlich wolkig und es regnet immer mal wieder auch. Der 3-Tage-Trend fürs Oberland. Morgen am Samstag. Der schönste Tag der Woche. Viel Sonne, meist nur ein paar lockere Wolken und Höchstwerte um die 27 Grad. Sonntag auch einiges an Sonne, aber auch dichtere Wolken mit im Spiel. Vereinzelt kann es auch regnen. Die Höchstwerte trotzdem okay bei um die 25 Grad. Montag dann Sonne und dichtere Wolken im Mix. Örtlich Schauer und immerhin 23 Grad.

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1: Zum 90. Firmenjubiläum öffnet die Firma Elektro Hofmann in Garmisch-Partenkirchen am Samstag die Tore. Beim Tag der offenen Werkstatttür könnt ihr mitfeiern. Dazu gibt's Infos über Photovoltaikanlagen, E-Mobilität und vieles mehr. Für die Kinder Hüpfburg, Glücksrad. Für gemütliche Stimmung sorgt die Chorzeitmusik. Außerdem kommt der Erlös des Glücksrades sowie die Speisen und Getränke der Bergwacht Garmisch-Partenkirchen zugute. Sonntag, 21. Juni, erwartet euch ein gemütlicher musikalischer Biergartenabend beim Strobelwirt in Oberhausen. Das Quartett Donau 4 Musikanten unterhält euch mit Flügel und Tenorhorn, Tuba, Akkordeon und Alphorn. Los geht's um 17:30 bei schönem Wetter im Biergarten, wenn's regnet, im Saal. Etwas Gutes für Körper und Geist tun und den Blick auf Garmisch-Partenkirchen und die umliegende Bergwelt genießen, das könnt ihr am Freitag, den 3. Juli, auf der Dachterrasse der Alpspitzbahn-Bergstation am Osterfelder Kopf. Und was ihr sonst noch alles Schönes erleben könnt, seht ihr auch immer auf radiooberland.de unter Events. Viel Spaß!

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1: Ich bin Hendrik Daum. Frauen und Kinder besser vor sexueller Gewalt schützen. Das war ein zentrales Thema der Justizministerkonferenz in Hamburg. Die Ressortchefs von Bund und Ländern wollen unter anderem längere Verjährungsfristen für schwere Sexualdelikte. Sohe Tassovali berichtet.
2: Konkret soll die Verjährungsfrist für schwere sexuelle Übergriffe von bisher 5 auf 20 Jahre steigen. Außerdem wollen die Justizminister erreichen, dass geplante Sexualstraftaten künftig früher aufliegen, auch dann, wenn sie in Chatgruppen oder auf Online-Plattformen vorbereitet werden. Wer von solchen Plänen erfährt, soll sie künftig melden müssen.
1: Die Weltraumfirma SpaceX von Elon Musk ist bei ihrem Rekordbörsengang mit einem Plus von gut 11% in den Handel gestartet. Der erste Kurs wurde bei $150 festgestellt, nach einem Ausgabepreis von $135. Musk ist durch seine Beteiligung an SpaceX und Tesla jetzt auf dem Papier der erste Mensch mit einem Billionenvermögen. SpaceX gehört nun zu den wertvollsten US-Unternehmen.
3: Das Radio Oberland Wetter heute Abend und heute Nacht. Temperaturen von 16 bis 11 Grad, ziemlich wolkig und immer wieder auch ein bisschen Regen. Der 3-Tage-Trend fürs Oberland. Morgen viel Sonne, paar meist nur lockere Wolken und Höchstwerte um die 27 Grad. Sonntag einiges an Sonne, aber auch dichtere Wolken mit dabei. Vereinzelt Schauer, aber Höchstwerte in Ordnung, würde ich mal sagen. Völlig okay, 25 Grad. Montag Sonne und dichtere Wolken im Mix, örtlich Schauer und bis 23 Grad. Ja.

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1: Ich bin Hendrik Daum. Der Iran und die USA haben sich offenbar auf ein Rahmenabkommen für einen Frieden geeinigt. Das zumindest verkündete Pakistans Premierminister Sharif. Gestern bereits hatte US-Präsident Trump von Fortschritten in den Verhandlungen über ein Kriegsende gesprochen. US-Angaben zufolge hat sich der Iran bereit erklärt, sein Atomprogramm einzustellen und das bereits angereicherte Uran zu zerstören und abzutransportieren. Iranische Medien bestreiten allerdings eine derartige Erklärung. Bundesbildungsministerin Prien stellt sich klar gegen die Pläne der AfD, die Schulpflicht aufzuweichen. Kinder sollten unabhängig von Herkunft und Wohlstand gemeinsam lernen und erzogen werden. Das sei gerade für die vielen Kinder mit wenig Unterstützung zu Hause wichtig und auch für den Zusammenhalt in der Gesellschaft, so Prien. Die Weltraumfirma SpaceX von Elon Musk ist bei ihrem Rekordbörsengang mit einem Plus von gut 11% in den Handel gestartet. Aus den USA, Tina Eck.
2: Die SpaceX-Aktie legt einen Raketenstart hin. Gründer Elon Musk wird damit durch seine Beteiligungen an SpaceX und Tesla zum ersten Menschen mit einem Billionenvermögen, zumindest auf dem Papier. SpaceX verkaufte mehr als 555 Millionen Aktien zu einem Ausgabepreis von $135 pro Stück und nahm damit 75 Milliarden Dollar ein.
1: Wer beim DFB ein personalisiertes Trikot für die Fußball-WM bestellt hat, der hat zuletzt lange darauf warten müssen. Der Verband hat jetzt Lieferverzögerungen eingeräumt. Der Grund? Die Buchstaben und Nummern für die Personalisierung waren vorübergehend nicht verfügbar. Die Nachfrage war dreimal so hoch gewesen wie gedacht. Das Problem sei aber mittlerweile behoben. In der Nacht ist es zunächst noch regnerisch. Frühmorgens werden die Wolken aber weniger. Die Temperaturen gehen runter auf 15 bis 11 Grad. Morgen wechseln sich nach letzten schwachen Schauern, Wolken und immer wieder auch mal Sonne ab. Die Höchstwerte erreichen 20 Grad im nördlichen Bergland und bis zu 27 Grad in Alpennähe.

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1: Ich bin Hendrik Daum. Der Iran und die USA haben sich offenbar auf ein Rahmenabkommen für einen Frieden geeinigt. Das zumindest verkündete Pakistans Premierminister Sharif. Gestern bereits hatte US-Präsident Trump von Fortschritten in den Verhandlungen über ein Kriegsende gesprochen. US-Angaben zufolge hat sich der Iran bereit erklärt, sein Atomprogramm einzustellen und das bereits angereicherte Uran zu zerstören und abzutransportieren. Iranische Medien bestreiten allerdings eine derartige Erklärung. Bundesbildungsministerin Prien stellt sich klar gegen die Pläne der AfD, die Schulpflicht aufzuweichen. Kinder sollten unabhängig von Herkunft und Wohlstand gemeinsam lernen und erzogen werden. Das sei gerade für die vielen Kinder mit wenig Unterstützung zu Hause wichtig und auch für den Zusammenhalt in der Gesellschaft, so Prien. In der Nacht ist es zunächst noch regnerisch. Frühmorgens werden die Wolken aber weniger. Die Temperaturen gehen runter auf 15 bis 11 Grad. Morgen wechseln sich nach letzten schwachen Schauern Wolken und immer wieder auch mal Sonne ab. Die Höchstwerte erreichen 20 Grad im nördlichen Bergland und bis zu 27 Grad in Alpennähe.

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1: Ich bin Hendrik Daum. Mit Kanada hat am Abend der zweite Gastgeber der Fußball-WM sein erstes Spiel absolviert. In Toronto kamen die Kanadier zu einem 1:1 Unentschieden gegen Bosnien-Herzegowina. Und um 3 Uhr heute Nacht unserer Zeit startet dann auch der dritte Gastgeber USA in die Fußball-Weltmeisterschaft. Die US-Boys sind in Los Angeles gegen Paraguay gefordert und hoffen natürlich auf einen Auftaktsieg. Und auch hier gibt's vor Spielbeginn eine eigene Eröffnungszeremonie, unter anderem mit Superstar Katy Perry. Tina Eck ist für uns vor Ort.
2: Dritter großer Anpfiff, dritte große Eröffnungsparty. Gastgeber USA ziehen alle Register. Eine 1,5 Stunden lange Multikulti-Show bildet den Auftakt. Mit Katy Perry, Sängerin Tyler, die schon in Mexiko dabei war. Außerdem K-Pop-Star Lisa, die Rapper Future und Raymer und die brasilianische Sängerin Anita. Präsident Trump kommt nicht an seiner Stelle, guckt Außenminister Rubio sich das Spiel gegen Paraguay an.
1: Der Iran und die USA haben sich offenbar auf ein Rahmenabkommen für einen Frieden geeinigt. Das zumindest verkündete Pakistans Premier Sharif. Vorgestern bereits hatte US-Präsident Trump von Fortschritten in den Verhandlungen über ein Kriegsende gesprochen. US-Angaben zufolge hat sich der Iran bereit erklärt, sein Atomprogramm einzustellen und das bereits angereicherte Uran zu zerstören und abzutransportieren. Iranische Medien bestreiten allerdings eine derartige Erklärung. Die Weltraumfirma SpaceX von Elon Musk ist bei ihrem Rekordbörsengang mit einem Plus von gut 11% in den Handel gestartet. Der erste Kurs wurde bei $150 festgestellt, nach einem Ausgabepreis von $135. Musk ist durch seine Beteiligung an SpaceX und Tesla jetzt auf dem Papier der erste Mensch mit einem Billionenvermögen. Bundesbildungsministerin Prien stellt sich klar gegen Pläne der AfD, die Schulpflicht aufzuweichen. Kinder sollten unabhängig von Herkunft und Wohlstand gemeinsam lernen und erzogen werden. Das sei gerade für die vielen Kinder mit wenig Unterstützung zu Hause wichtig, so Prien. Im Moment ist es fast überall im Freistaat noch regnerisch. Erst früh morgens werden die Wolken dann weniger. Die Werte gehen runter auf 15 bis 11 Grad. Heute am Samstag, da wechseln sich nach letzten Schauern Wolken und dann immer mehr Sonne ab. Die Höchstwerte heute erreichen 20 Grad im nördlichen Bergland und bis zu 27 Grad in Alpennähe.
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1: Die A3 Nürnberg-Passau bleibt in beiden Richtungen gesperrt wegen einer Großbaustelle zwischen dem Kreuzdeckendorf und Hengersberg. Ihr werdet hier umgeleitet über die U18 bzw. U83. Dann haben wir die A72 Hof Richtung Plauen. Die ist aktuell wegen einer Unfallaufnahme gesperrt zwischen Hoftöpen und dem Dreieck Hochfranken. Und noch die A9 Berlin Richtung Nürnberg. Bitte aufpassen. Zwischen Münchberg Süd und Gefrees, hier gab es gerade eben einen Unfall. Die Unfallstelle ist noch ungesichert. Bitte denkt hier an die Rettungsgasse.
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1: Zwei Sachen für den 20.06. Einmal Weilheim rockt. Festival Feeling mitten in Weilheim. Live-Musik den Sommer feiern. Besser geht's nicht. Wer steht im Line-Up? Zum Beispiel Artifacts, Puke oder Irie Fumbly. Und dann ist auch gleich noch eine Awareness-Aktion für eine Krankheit, die oft Kinder betrifft. Familienangehörige und Freunde von an ME-CFS erkrankten Kindern wandern am 20.06. von Garmisch-Partenkirchen bis hoch auf den Gipfel der Zugspitze. Ziel dieser ganzen Aktion ist es, ein höheres Bewusstsein für die Krankheit zu schaffen, besonders für die vielen betroffenen Kinder. Und meinen letzten Tipp für den Moment schreibt ihr euch dann besser mal auf, dauert nämlich noch ein paar Monate. Das Indian Summer Live Cooking Festival am Tag der Deutschen Einheit in Lechbruck. Kulinarik, Musik, Atmosphäre, alles mit drin. Apropos, alle weiteren Infos und vieles mehr, wie immer bei uns online, radiooberland.de.
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1: Ich bin Hendrik Daum. Der Iran und die USA haben sich offenbar auf ein Rahmenabkommen für einen Frieden geeinigt. Das zumindest verkündete Pakistans Premier Sharif. Vorgestern bereits hatte US-Präsident Trump von Fortschritten in den Verhandlungen über ein Kriegsende gesprochen. US-Angaben zufolge hat sich der Iran bereit erklärt, sein Atomprogramm einzustellen und das bereits angereicherte Uran zu zerstören und abzutransportieren. Iranische Medien bestreiten allerdings eine derartige Erklärung. Die Weltraumfirma SpaceX von Elon Musk ist bei ihrem Rekordbörsengang mit einem Plus von gut 11% in den Handel gestartet. Der erste Kurs wurde bei $150 festgestellt, nach einem Ausgabepreis von $135. Musk ist durch seine Beteiligung an SpaceX und Tesla jetzt auf dem Papier der erste Mensch mit einem Billionenvermögen. Im Moment ist es fast überall im Freistaat noch regnerisch. Erst früh morgens werden die Wolken dann weniger. Die Werte gehen runter auf 15 bis 11 Grad. Heute am Samstag, da wechseln sich nach letzten Schauern Wolken und dann immer mehr Sonne ab. Die Höchstwerte heute erreichen 20 Grad im nördlichen Bergland und bis zu 27 Grad in Alpennähe.
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1: Die A3 Nürnberg-Passau bleibt in beiden Richtungen gesperrt wegen einer Großbaustelle zwischen dem Kreuzdeckendorf und Hengersberg. Ihr werdet hier umgeleitet über die U18 bzw. U83. Dann haben wir die A72 Hof Richtung Plauen. Die ist aktuell wegen einer Unfallaufnahme gesperrt zwischen Hoftöpen und dem Dreieck Hochfranken und noch die A9 Berlin Richtung Nürnberg. Bitte aufpassen. Zwischen Münchberg Süd und Gefrees, hier gab es gerade eben einen Unfall. Die Unfallstelle ist noch ungesichert. Bitte denkt hier an die Rettungsgasse.
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1: Ich bin Hendrik Daum. Mit Kanada hat am Abend der zweite Gastgeber der Fußball-WM sein erstes Spiel absolviert. In Toronto kamen die Kanadier zu einem 1:1 Unentschieden gegen Bosnien-Herzegowina. Und um 3 Uhr heute Nacht unserer Zeit startet dann auch der dritte Gastgeber USA ins WM-Turnier. Die US-Boys sind in Los Angeles gegen Paraguay gefordert. Und auch hier gibt's vor Spielbeginn eine eigene Eröffnungszeremonie, unter anderem mit Superstar Katy Perry. Frauen und Kinder besser vor sexueller Gewalt schützen. Das war ein zentrales Thema der Justizministerkonferenz in Hamburg. Die Ressortchefs von Bund und Ländern wollen unter anderem längere Verjährungsfristen für schwere Sexualdelikte, Sue Tassovali berichtet.
2: Konkret soll die Verjährungsfrist für schwere sexuelle Übergriffe von bisher 5 auf 20 Jahre steigen. Außerdem wollen die Justizminister erreichen, dass geplante Sexualstraftaten künftig früher aufliegen, auch dann, wenn sie in Chatgruppen oder auf Online-Plattformen vorbereitet werden. Wer von solchen Plänen erfährt, soll sie künftig melden müssen.
1: Der Münchner Flughafen bleibt für Fernzüge weiter unerreichbar. Die Hoffnungen auf eine Behelfslösung haben sich zerschlagen. Eine Prüfung der Deutschen Bahn hat ergeben, dass ICE-Züge nicht auf der bestehenden Trasse für S-Bahnen und Regionalzüge fahren können. Die Bahn hofft jetzt weiter auf den seit Jahrzehnten angedachten Bau einer neuen Trasse, auf der ICE-Züge den zweitgrößten deutschen Flughafen dann erreichen könnten. Mit einer Gala-Vorstellung hat Andreas Obst seinen FC Bayern München am Abend zum ersten Sieg in der Finalserie der Basketball-Bundesliga gegen Alba Berlin geführt. Beim 102:94 war der Welt- und Europameister der Hauptdarsteller auf dem Court. Der rechtzeitig von einem heftigen Infekt genesene Superschütze steuerte 33 Zähler zum Erfolg des Favoriten bei. Das zweite Match steigt am Sonntag erneut im Münchner SAP-Garden. Danach zieht die Serie nach Berlin. Meister ist, wer zuerst 3 Partien gewinnt. Im Moment ist es fast überall im Freistaat noch regnerisch. Erst früh morgens werden die Wolken dann weniger. Die Werte gehen runter auf 15 bis 11 Grad. Heute am Samstag, da wechseln sich nach letzten Schauern Wolken und dann immer mehr Sonne ab. Die Höchstwerte heute erreichen 20 Grad im nördlichen Bergland und bis zu 27 Grad in Alpennähe.
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1: Die A3 Nürnberg-Passau bleibt das ganze Wochenende über in beiden Richtungen gesperrt. Zwischen dem Kreuz Deggendorf und Hengersberg, hier laufen Bauarbeiten. Ihr werdet umgeleitet über die U18 und die U83. Dann schauen wir auf die A9 Nürnberg Richtung Berlin. Hier gab es einen Unfall im Baustellenbereich, und zwar zwischen dem Dreieck Bayreuth-Kulmbach und Bad Berneck-Himmelkron. Dann die A93 Weiden-Holledau, bitte aufpassen. In beiden Richtungen hier immer noch zwischen Regenstauf und Regensburg-Nord-Rehe auf der Fahrbahn. Und die A96 Lindau Richtung München, hier bitte aufpassen, da liegt ein totes Reh auf der Straße zwischen Eitrach und dem Kreuz Memmingen.

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1: Ich bin Hendrik Daum. Frauen und Kinder besser vor sexueller Gewalt schützen. Das war ein zentrales Thema der Justizministerkonferenz in Hamburg. Die Ressortchefs von Bund und Ländern wollen unter anderem längere Verjährungsfristen für schwere Sexualdelikte. Suhr Tasovali mit den Einzelheiten.
2: Konkret soll die Verjährungsfrist für schwere sexuelle Übergriffe von bisher 5 auf 20 Jahre steigen. Außerdem wollen die Justizminister erreichen, dass geplante Sexualstraftaten künftig früher aufliegen, auch dann, wenn sie in Chatgruppen oder auf Online-Plattformen vorbereitet werden. Wer von solchen Plänen erfährt, soll sie künftig melden müssen.
1: Der Münchner Flughafen bleibt für Fernzüge weiter unerreichbar. Die Hoffnungen auf eine Behelfslösung haben sich zerschlagen. Eine Prüfung der Deutschen Bahn hat ergeben, dass ICE-Züge nicht auf der bestehenden Trasse für S-Bahnen und Regionalzüge fahren können. Die Bahn hofft jetzt weiter auf den seit Jahrzehnten angedachten Bau einer neuen Trasse, auf der ICE-Züge den zweitgrößten deutschen Flughafen dann erreichen könnten. Im Moment ist es fast überall im Freistaat noch regnerisch. Erst früh morgens werden die Wolken dann weniger. Die Werte gehen runter auf 15 bis 11 Grad. Heute am Samstag, da wechseln sich nach letzten Schauern Wolken und dann immer mehr Sonne ab. Die Höchstwerte heute erreichen 20 Grad im nördlichen Bergland und bis zu 27 Grad in Alpennähe.
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1: Die A3 Nürnberg-Passau bleibt das ganze Wochenende über in beiden Richtungen gesperrt. Zwischen dem Kreuz Deggendorf und Hengersberg hier laufen Bauarbeiten. Ihr werdet umgeleitet über die U18 und die U83. Dann schauen wir auf die A9 Nürnberg Richtung Berlin. Hier gab es einen Unfall im Baustellenbereich und zwar zwischen dem Dreieck Bayreuth-Kulmbach und Bad Berneck-Himmelkron. Dann die A93 Weiden, Holledau, bitte aufpassen. In beiden Richtungen hier immer noch zwischen Regenstauf und Regensburg-Nord-Rehe auf der Fahrbahn. Und die A96 Lindau Richtung München, hier bitte aufpassen, da liegt ein totes Reh auf der Straße zwischen Aitrach und dem Kreuz Memmingen.
3: Ja.

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1: Ich bin Hendrik Daum. Mit Kanada hat am Abend der zweite Gastgeber der Fußball-WM sein erstes Spiel absolviert. In Toronto kamen die Kanadier zu einem 1:1 Unentschieden gegen Bosnien-Herzegowina. Und in einer Stunde startet dann auch der dritte Gastgeber USA in die Fußball-Weltmeisterschaft. Die US-Boys sind in Los Angeles gegen Paraguay gefordert und hoffen natürlich auf einen Auftaktsieg. Und auch hier gibt's vor Spielbeginn eine eigene Eröffnungszeremonie, unter anderem mit Superstar Katy Perry. Tina Eck ist für uns vor Ort.
2: Dritter großer Anpfiff, dritte große Eröffnungsparty. Gastgeber USA ziehen alle Register. Eine 1,5 Stunden lange Multikulti-Show bildet den Auftakt. Mit Katy Perry, Sängerin Tyler, die schon in Mexiko dabei war. Außerdem K-Pop-Star Lisa, die Rapper Future und Rayma und die brasilianische Sängerin Anita. Präsident Trump kommt nicht an seiner Stelle, guckt Außenminister Rubio sich das Spiel gegen Paraguay an.
1: Die Weltraumfirma SpaceX von Elon Musk ist bei ihrem Rekordbörsengang mit einem Plus von gut 11% in den Handel gestartet. Der erste Kurs wurde bei $150 festgestellt, nach einem Ausgabepreis von $135. Musk ist durch seine Beteiligung an SpaceX und Tesla jetzt auf dem Papier der erste Mensch mit einem Billionenvermögen. Der Münchner Flughafen bleibt für Fernzüge weiter unerreichbar. Die Hoffnungen auf eine Behelfslösung haben sich jetzt zerschlagen. Eine Prüfung der Deutschen Bahn hat ergeben, dass ICE-Züge nicht auf der bestehenden Trasse für S-Bahnen und Regionalzüge fahren können. Die Bahn hofft jetzt weiter auf den seit Jahrzehnten angedachten Bau einer neuen Trasse, auf der ICE-Züge den zweitgrößten deutschen Flughafen dann erreichen könnten. Mit einer Gala-Vorstellung hat Andreas Obst am Abend seinen FC Bayern München zum ersten Sieg in der Finalserie der Basketball-Bundesliga geführt. Beim 102:94 gegen Alba Berlin steuerte der Welt- und Europameister 33 Zähler zum Erfolg der Bayern bei. Das zweite Match steigt am Sonntag erneut im Münchner SAP-Garden. Danach zieht die Serie nach Berlin. Meister ist, wer zuerst 3 Partien gewinnt. Im Moment ist es fast überall im Freistaat noch regnerisch. Erst früh morgens werden die Wolken dann weniger. Die Werte gehen runter auf 15 bis 11 Grad. Heute am Samstag, da wechseln sich nach letzten Schauern Wolken und dann immer mehr Sonne ab. Die Höchstwerte heute erreichen 20 Grad im nördlichen Bergland und bis zu 27 Grad in Alpennähe.
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